0: aber sehr überzeugend findet. Sie laufen im Wesentlichen auf Folgendes hinaus. Überhaupt kein Social Media für Kinder bis zu 2 Jahren. Zugang nur unter Aufsicht von Eltern oder Lehrern für Kinder bis zu einschließlich 13 Jahren. Und danach Zugang zu Plattformen, sofern diese Plattformen bewiesen haben, dass sie jugendgeeignet sind. Alterskontrollen werden also auf jeden Fall kommen. Einen offiziellen Vorschlag, den will die Kommission nach der Sommerpause machen. Aus Brüssel, Dieter Ebeling.
1: Die schwarz-rote Koalition will die Tabaksteuer stärker erhöhen als bislang geplant. Nach Medienberichten soll der Preis für eine Packung Zigaretten bis 2030 schrittweise auf knapp 12 Euro steigen.
2: Die höhere Tabaksteuer soll dem Bund jedes Jahr rund 800 Millionen Euro zusätzlich bringen. Das Geld kann die Regierung gut gebrauchen, denn sie muss Milliardenlücken im Haushalt schließen und hat den Ländern zuletzt mehr Unterstützung für Krankenhäuser zugesagt. Gleichzeitig will die Koalition das Rauchen unattraktiver machen, vor allem für junge Menschen. Zoe Tassovali, Redaktion.
1: Die Wehrpflicht ist in Deutschland weiter ausgesetzt, trotzdem verweigern immer mehr Menschen den Kriegsdienst. Bis Juli sind bereits 5.862 Anträge beim zuständigen Bundesamt eingegangen, berichtet das Redaktionsnetzwerk Deutschland. Das sind deutlich mehr als im gesamten letzten Jahr. Hintergrund dürfte die angespannte Sicherheitslage und das Gesetz über den neuen Wehrdienst sein, das zum 1. Januar in Kraft getreten ist.
3: Der Dienstag kann losgehen und gerade in den nächsten Stunden empfehle ich Ihnen vorsichtshalber, den Regenschirm dabei zu haben. Ein paar Niederschläge sind bis in die Mittagsstunden tatsächlich möglich. Die Temperaturen landen heute maximal bei 26 Grad. Das Wetter bessert sich dann auch vor allem in der zweiten Tageshälfte wieder deutlich. Da nehmen dann Sonne und Wolken wieder das Zepter in die Hand und werden sie durch den Rest des Tages begleiten. Am Mittwoch begleiten die sie hauptsächlich. Keine Regenwolken zu erkennen, stattdessen freundlich und sommerlich, vor allem mit 27 Grad maximal. 25 Grad dann am Donnerstag.

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1: Am 6. August 1945 explodiert die Atombombe Little Boy über Hiroshima. Sie zerstört 80% der Stadt. Zehntausende sterben sofort. Als Albert Einstein von dem Abwurf hört, lauten seine ersten Worte: O weh. Denn der Physiker hat durch seine Forschungen entscheidende Grundlagen für die Entwicklung der Bombe geliefert. Zwei Monate später brachte die New York Times eine Stellungnahme von Einstein und weiteren bekannten Persönlichkeiten.
2: Die erste Atombombe hat mehr zerstört als die Stadt Hiroshima. Sie zertrümmerte auch unsere ererbten, veralteten politischen Gedanken. Es muss eine Weltregierung geschaffen werden, welche die Konflikte zwischen Nationen durch richterliche Entscheidungen zu lösen imstande ist. Diese Entscheidungen müssen auf eine klare Verfassung gegründet werden, welche von den Regierungen und Völkern gebilligt ist und welche allein über die Angriffswaffen zu verfügen hat.

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1: Ich bin Diana Kramer. Der Iran-Krieg ist in den vergangenen Tagen mit gegenseitigen Attacken erneut eskaliert. Nun melden die US-Streitkräfte weitere Angriffe. Zuvor hatte US-Präsident Donald Trump die Wiederaufnahme der Seeblockade gegen Schiffe angekündigt, die iranische Häfen ansteuern.
2: Trump sagt, dass die USA die volle Kontrolle über die Straße von Hormuz übernehmen und diese betreiben wollten. Dies beinhaltet eine Transitgebühr von 20% des Frachtwertes von Lastschiffen, denen die USA sichere Passage gewährleisten. Die USA würden dieses Geleit nicht umsonst machen, erklärt Trump. Iranische Schiffe werden fortan wieder von allen heimischen Häfen blockiert. Die Fronten sind erneut verhärtet. Infolge der jüngsten Angriffe ist die Schifffahrt durch die Meerenge drastisch zurückgegangen. Tina Eck, USA.
1: Für Bewohnerinnen und Bewohner in Pflegeheimen in Deutschland steigen die selbst zu zahlenden Anteile immer weiter. Zum 1. Juli waren im ersten Jahr im Heim im bundesweiten Schnitt 3.364 Euro pro Monat aus eigener Tasche fällig. Das zeigt eine Auswertung des Verbands der Ersatzkassen. Das waren monatlich 119 Euro mehr als zu Jahresbeginn und 256 Euro mehr als im Juli vergangenen Jahres. Im Ländervergleich am teuersten ist ein Pflegeheimplatz in Bremen. In Sachsen-Anhalt zahlen Bewohner im Schnitt knapp 900 Euro weniger. Es war eine Jahrhundertflut, die ganze Ortschaften verwüstet hat. Die Flutkatastrophe in Rheinland-Pfalz und Nordrhein-Westfalen, bei der 185 Menschen starben. Die meisten von ihnen im Ahrtal. Heute jährt sich das Unglück zum 5. Mal.
3: Laut dem Eifelkreis Bitburg-Prüm sind rund 90% der Flutschäden mittlerweile behoben. Dabei flossen insgesamt über 100 Millionen Euro in verschiedenste Maßnahmen. Zudem wurde auch die Hochwasserprävention verbessert. In Rheinland-Pfalz läuft seit letztem Jahr ein neues Pegelmesssystem. Dieses sammelt viertelstündig die Daten von 32 Messstellen im ganzen Bundesland in einer Datenbank. Und auch NRW hat nach der Katastrophe aufgestockt. Die letzten 5 Jahre wurde die Anzahl an Hochwassermeldepegeln von 84 auf 122 erhöht. Jonas Mikulajczak, Redaktion.
1: Zum Sport. Bei der Fußball-WM sind nur noch 4 Mannschaften im Rennen. Das erste Halbfinale bestreiten heute Abend Frankreich und Spanien. Anstoß ist um 21 Uhr unserer Zeit.
4: Schön, dass Sie eingeschaltet haben. Hier ist Radio Paradiso mit dem Wetter für Berlin und Brandenburg heute am Dienstag. Da ist jetzt gerade in der ersten Tageshälfte eine dichte Wolkendecke zu erkennen und auch die ein oder anderen Regenwolken könnten dort mit von der Partie sein. Den ganzen Tag halten die sich nicht. Ab dem Nachmittag sieht es schon wieder wesentlich freundlicher aus. Da kommt dann auch die Sonne für einige Stunden zum Vorschein. Und dazu erwarten wir Topwerte bis zu 26 Grad. 27 Grad gibt es morgen am Mittwoch. Da geht es dann hauptsächlich mit Sonnenschein und ein paar Wolkenfeldern weiter. Er bewölkt als sonnig und wieder mit einigen Niederschlägen, dann voraussichtlich am Donnerstag.

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1: Ein Freund ist jemand, dem du ohne Erröten dein Innerstes offenlegst, wenn du meinst, dass dir Fortschritte gelungen sind. Ihm kannst du alle Herzensgeheimnisse anvertrauen und alle Pläne sorglos aufdecken, ohne Übertreibung, ohne Argwohn befürchten zu müssen. Dann tut Zurechtweisung nicht weh, das Lob ist echt und niemals Schmeichelei.

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1: Ich bin Diana Kramer. Die geplante internationale Schutztruppe für die Ukraine soll schon bald Militärmanöver in den Nachbarstaaten der Ukraine abhalten. Das kündigte Frankreichs Präsident Emmanuel Macron am Abend nach einem Treffen der Koalition der Willigen an. An dem Treffen hatte auch Bundeskanzler Merz teilgenommen. Er sagte am Abend in Paris:
2: Wir haben denselben Kompass. Er ist auf Frieden für die Ukraine und Sicherheit für Europa ausgerichtet. Die Ukraine ist bereit, den Krieg zu beenden. Sie war es immer. Auch wir sind offen für Friedensverhandlungen zwischen der Ukraine und Russland. Es liegt einzig und allein jetzt an Präsident Putin, diese Chance zu ergreifen.
1: Bundeskanzler Merz. Deutschland, Frankreich und 7 weitere europäische Staaten hatten zuvor mit der Ukraine ein Bündnis zur Raketenabwehr geschlossen. Das US-Militär greift nach eigenen Angaben erneut Ziele im Iran an, die dritte Nacht in Folge. Damit soll die Fähigkeit des Irans weiter geschwächt werden, Attacken auf Zivilisten und Handelsschiffe in der Straße von Hormuz auszuüben, heißt es. Die US-Angriffe und Irans Vergeltungsschläge befeuern die Sorge vor einem vollständigen Wiederaufflammen des Krieges. Die außergewöhnliche Hitzewelle in der zweiten Junihälfte in Deutschland und weiten Teilen Europas hat meteorologische Geschichte geschrieben. Nach Angaben des Deutschen Wetterdienstes wurden an 467 von 488 Wetterstationen Allzeit- und Monatsrekorde bei der Höchsttemperatur registriert. Gleich mehrmals war die 40-Grad-Marke überschritten worden. Zum Fußball. Bei der WM sind noch 4 Teams im Rennen um den Titel. Im ersten Halbfinale treffen heute Abend Vizeweltmeister Frankreich und Europameister Spanien aufeinander.
3: Für viele Experten ist es das vorweggenommene Endspiel. Frankreich mit Superstürmer Kylian Mbappé ist bis jetzt mit 6 Siegen und insgesamt 16 erzielten Toren geradezu durch die WM marschiert. Europameister Spanien hat sich nach dem Stolperstart mit dem 0:0 gegen Außenseiter Kap Verde kontinuierlich gesteigert und erst ein Gegentor bei diesem Turnier kassiert. Vor 2 Jahren standen sich beide Teams übrigens auch im Halbfinale der Europameisterschaft gegenüber. Damals siegte Spanien 2:1. Thomas Thonfeld, Sport. Redaktion.
1: Im zweiten Halbfinale spielt morgen Abend England gegen Argentinien.
4: Der Dienstag kann losgehen und gerade in den nächsten Stunden empfehle ich Ihnen vorsichtshalber, den Regenschirm dabei zu haben. Ein paar Niederschläge sind bis in die Mittagsstunden tatsächlich möglich. Die Temperaturen landen heute maximal bei 26 Grad. Das Wetter bessert sich dann auch vor allem in der zweiten Tageshälfte wieder deutlich. Da nehmen dann Sonne und Wolken wieder das Zepter in die Hand und werden Sie durch den Rest des Tages begleiten. Am Mittwoch begleiten die Sie hauptsächlich. Keine Regenwolken zu erkennen, stattdessen freundlich und sommerlich, vor allem mit 27 Grad maximal, 25 Grad dann am Donnerstag.

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2: Geh deinen Weg ruhig, mitten in Lärm und Hast. Und wisse, welchen Frieden die Stille schenken mag. Steh mit allen auf gutem Fuße, wenn es geht. Aber gib dich selbst nicht auf dabei. Sage deine Wahrheit immer ruhig und klar. Und höre die anderen auch an, selbst die Unwissenden, Dummen. Sie haben auch ihre Geschichte. Meide laute und zänkische Menschen. Sie sind eine Plage für dein Gemüt.

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1: Ich bin Diana Kramer. Das US-Militär hat in der dritten Nacht in Folge Ziele im Iran attackiert. Die Streitkräfte hätten eine neue Angriffswelle gestartet, teilte das zuständige Regionalkommando des US-Militärs auf X mit. Diese Angriffe würden die Fähigkeit des Irans weiter einschränken, unschuldige Zivilisten und Handelsschiffe in der Straße von Hormuz zu attackieren, heißt es. US-Präsident Donald Trump hatte unmittelbar zuvor weitere Angriffe angekündigt. Wie viel Social Media ist für Kinder in Ordnung? Die Diskussion über eine Altersgrenze nimmt auch in Deutschland wieder Fahrt auf. Ein Expertengremium der EU-Kommission hatte sich dafür ausgesprochen, den Zugang zu sozialen Medien für Kinder unter 13 Jahren in allen Mitgliedsländern zu beschränken. Unterstützung dafür kommt aus der Union.
2: Für CSU-Chef Söder sind 13 Jahre eine gute Grundlage für die weitere Diskussion. Deutschlands Digitalbranche hält pauschale Verbote dagegen für den falschen Weg. Auch Linke und Grüne wollen lieber die Plattformen selbst stärker in die Pflicht nehmen. Und die Bundesschülerkonferenz sagt, der entscheidende Hebel liegt im Klassenzimmer. Schulen müssten Kindern viel besser beibringen, wie sie mit Fake News, Mobbing und den Suchtgefahren sozialer Medien umgehen, statt irgendetwas zu verbieten. Zoe Tassovali, Redaktion.
1: Die sogenannte Koalition der Willigen aus westlichen Unterstützerländern der Ukraine plant in den kommenden Monaten gemeinsame Manöver in Nachbarländern der Ukraine. Nach Beratungen in Paris sagte der französische Präsident Emmanuel Macron, die Koalition verfüge nun über eine multinationale Truppe für die Ukraine, die auch einsatzbereit sei. Schlechtes Zeugnis und das mitten in der Urlaubsreisezeit. Der ADAC hat 50 unbewirtschaftete Rastplätze in ganz Deutschland getestet. Die Ergebnisse zeigen deutliche Mängel. Fast jeder zweite Rastplatz fällt durch, sagte Melanie Mikula vom ADAC.
3: Die größten Mängel haben wir bei den Sanitäranlagen festgestellt. Häufig fehlten Seifenspender oder Toilettenpapier, Handtrockner waren defekt oder die Toiletten stark verschmutzt. Besonders problematisch war, dass auf 6 Rastplätzen die WC-Häuschen während unseres Tests gesperrt waren, ohne dass dies vorher an der Autobahn angekündigt wurde.
1: Für den Test hatte der ADAC Rastplätze ohne Bewirtschaftung an deutschen Autobahnen nach 2022 wiederholt untersucht.
4: Das wird heute wettermäßig ein bisschen ein wechselhafterer Tag als noch die vergangenen. Ja, es gibt heute Sonne, aber es gibt auch Wolken und die haben wohl auch für die Mittagszeit ein paar Regenschauer geplant. Geplant sind außerdem 27 Grad als Maximaltemperatur und dass es am Abend trocken bleiben wird. Morgen dann am Mittwoch tagsüber die meiste Zeit trocken, aber doch immer wieder Wolken verhangen und am Abend lassen diese Wolken dann auch Regenschauer runter. Am Donnerstag ebenfalls, am morgigen Tag 27 Grad, am Donnerstag dann noch 18 Grad die Maximaltemperatur.
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4: Hallo und guten Morgen am Dienstag. Der frische junge Tag klopft an die Tür.

aus ihrem Erfolgsalbum The Art of Loving, die Kunst des Liebens. Olivia Dean, Man I Need, hier auf ihrem Radio Paradiso. Die besten Hits mit der meisten Abwechslung. Schönen guten Morgen, entspannten guten Morgen jetzt mit den Crash-Test-Dummies.

Da können Sie sich doch nur bewegen dazu, wenn es auch vielleicht nur ein paar leichte Bewegungen am frühen Morgen sind, zum Beispiel die Bettdecke wegmachen. Whitney Houston, How Will I Know, hier auf Ihrem Radio Paradiso. Schönes Wachwerden am Dienstagmorgen. 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
1: Aus Psalm 121. Ich hebe meine Augen auf zu den Bergen. Woher kommt mir Hilfe? Meine Hilfe kommt vom Herrn, der Himmel und Erde gemacht hat. Ich wünsche Ihnen einen guten Morgen.
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2: Ich bin Diana Kramer. Das US-Militär hat in der dritten Nacht in Folge Ziele im Iran attackiert. Die Streitkräfte hätten eine neue Angriffswelle gestartet, teilte das zuständige Regionalkommando des US-Militärs auf X mit. Diese Angriffe würden die Fähigkeit des Irans weiter einschränken, unschuldige Zivilisten und Handelsschiffe in der Straße von Hormuz zu attackieren, heißt es. US-Präsident Donald Trump hatte unmittelbar zuvor weitere Angriffe angekündigt. Wie viel Social Media ist für Kinder in Ordnung? Die Diskussion über eine Altersgrenze nimmt auch in Deutschland wieder Fahrt auf. Ein Expertengremium der EU-Kommission hatte sich dafür ausgesprochen, den Zugang zu sozialen Medien für Kinder unter 13 Jahren in allen Mitgliedsländern zu beschränken. Unterstützung dafür kommt aus der Union.
3: Für CSU-Chef Söder sind 13 Jahre eine gute Grundlage für die weitere Diskussion. Deutschlands Digitalbranche hält pauschale Verbote dagegen für den falschen Weg. Auch Linke und Grüne wollen lieber die Plattformen selbst stärker in die Pflicht nehmen. Und die Bundesschülerkonferenz sagt, der entscheidende Hebel liegt im Klassenzimmer. Schulen müssten Kindern viel besser beibringen, wie sie mit Fake News, Mobbing und den Suchtgefahren sozialer Medien umgehen, statt irgendetwas zu verbieten. Zoe Tassovali, Redaktion.
2: Die sogenannte Koalition der Willigen aus westlichen Unterstützerländern der Ukraine plant in den kommenden Monaten gemeinsame Manöver in Nachbarländern der Ukraine. Nach Beratungen in Paris sagte der französische Präsident Emmanuel Macron, die Koalition verfüge nun über eine multinationale Truppe für die Ukraine, die auch einsatzbereit sei. Schlechtes Zeugnis und das mitten in der Urlaubsreisezeit. Der ADAC hat 50 unbewirtschaftete Rastplätze in ganz Deutschland getestet. Die Ergebnisse zeigen deutliche Mängel. Fast jeder zweite Rastplatz fällt durch, sagte Melanie Mikula vom ADAC.
4: Die größten Mängel haben wir bei den Sanitäranlagen festgestellt. Häufig fehlten Seifenspender oder Toilettenpapier, Handtrockner waren defekt oder die Toiletten stark verschmutzt. Besonders problematisch war, dass auf 6 Rastplätzen die WC-Häuschen während unseres Tests gesperrt waren, ohne dass dies vorher an der Autobahn angekündigt wurde.
2: Für den Test hatte der ADAC Rastplätze ohne Bewirtschaftung an deutschen Autobahnen nach 2022 wiederholt untersucht.
5: Da braut sich so ein bisschen und immer mehr was zusammen. Es geht erstmal wohl trocken los hinein in den Tag, aber es ziehen mehr und mehr Wolken auf und gerade um die Mittagszeit herum lassen die auch Regenschauer runter, zumindest der leichten Art. 27 Grad die Maximaltemperatur. Am Nachmittag oder Abend dann aber soll es wieder trocken bleiben. Und morgen am Mittwoch tagsüber die meiste Zeit trocken und am Abend dann nochmal nass. Die Regenschauer ziehen sich dann auch bis in den Donnerstag hinein. Am Donnerstag dann nur noch 18 Grad die Maximaltemperatur, wobei wir morgen am Mittwoch noch nur 27 Grad in der Spitze bekommen.
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5: Damit Sie am frühen Morgen schon mal tanzend die Beine aus dem Bett schwingen können, habe ich jetzt Madonna für Sie.

Aus den 90ern, 74, 75. Guten Morgen am Dienstag. Schwungvoll und energiegeladen geweckt. Jetzt von Miley Cyrus, End of the World.

Klasse Titel von Visage, Kultsong aus den 80ern, Fade to Grey, hier auf ihrem Radio Paradiso, die besten Hits mit der meisten Abwechslung, und bei dieser Künstlerin heißt es auch mal wieder Only the Good Die Young, viel zu früh verstorben, das ist Amy Winehouse. Ihr Hit wird uns immer bleiben, das ist Back to

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3: Ich bin Dirk Zeitler. Das US-Militär hat in der dritten Nacht in Folge Ziele im Iran attackiert. Wie das zuständige Regionalkommando des US-Militärs auf X mitteilte, hätten die Streitkräfte eine neue Angriffswelle gestartet. US-Präsident Trump hatte unmittelbar zuvor weitere Angriffe angekündigt.
4: Der Krieg mit dem Iran und in der Golfregion eskaliert wieder. Die USA fliegen Angriffe, der Iran attackiert Ziele in der Region und Schiffe in der Straße von Hormuz. Aus dem Iran werden vor allem im Süden des Landes heftige Explosionen gemeldet. Auch aus Jordanien, Bahrain und den Vereinigten Arabischen Emiraten gab es Berichte über Angriffe. Die USA haben die Seeblockade wieder aktiviert, um iranische Handelsschiffe zu stoppen. Für Donnerstagnacht hat Präsident Trump eine Rede an die Nation angekündigt. Es wird vermutet, dass es um das weitere Vorgehen mit dem Iran gehen soll. Aus den USA, Tina Eck.
3: Die Deutsche Krankenhausgesellschaft befürchtet, dass jede dritte Klinik das Krankenkassensparpaket nicht überleben wird. Wir müssen damit rechnen, dass noch mehr Kliniken in die Schieflage geraten, sagte DKG-Vorstandschef Gerald Gast der Rheinischen Post. Seit 2022 haben nach seinen Angaben bundesweit schon 85 Krankenhäuser Insolvenz angemeldet. Einige davon sogar schon zum zweiten Mal. Die Koalition der Willigen hat bei ihrem Treffen in Paris weitere Schritte zur Unterstützung der Ukraine beschlossen. Frankreichs Präsident Macron kündigte an, dass die geplante internationale Schutztruppe schon bald gemeinsame Militärmanöver in den Nachbarstaaten der Ukraine abhalten soll.
5: Damit wolle man zeigen, dass man bereit, entschlossen und glaubwürdig sei, sagte Macron nach dem Treffen in Paris, an dem auch Bundeskanzler Merz und der ukrainische Präsident Zelensky teilnahmen. Die von Europa geführte und von den USA unterstützte multinationale Schutztruppe soll einen möglichen Waffenstillstand in der Ukraine absichern. Mit der Ankündigung, dass die Truppe nun bereits einsatzbereit sei, überraschte Macron. Er ließ allerdings offen, wer konkret an den Manövern beteiligt sein soll und wann und wo diese stattfinden sollen. Diana Kramer, Nachrichtenredaktion.
3: Zum Fußball. Bei der WM sind noch 4 Teams im Rennen um den Titel. Im ersten Halbfinale treffen heute Abend Vize-Weltmeister Frankreich und Europameister Spanien aufeinander. Im zweiten Halbfinale spielt morgen Abend England gegen Argentinien.
6: Das Wetter wird wechselhafter. Es kommen wohl um die Mittagszeit herum heute mal ein paar Regenschauer runter zur Erfrischung von Ihnen und Ihrer Pflanzen vor allem. 27 Grad bis dahin, trotzdem die Maximaltemperatur. Es geht nämlich trocken los und dann auch der Tag wohl trocken zu Ende. Am späten Nachmittag und Abend soll es heute trocken bleiben. Morgen am Mittwoch dann tagsüber trocken, aber am Abend da ziehen Wolken auf, die auch Regenschauer dabei haben und die runterlassen. 27 Grad die Maximaltemperatur, auch am Donnerstag immer wieder ein paar leichte Regenschauer und nicht mehr ganz so super warm. 18 Grad am Donnerstag der Tagesspitzenwert. Klar, das frühe Aufstehen ist Ihnen schwer gefallen, aber Sie werden belohnt dafür, dass Sie momentan jetzt im Straßenverkehr ganz gut vorankommen. Da fließt der Verkehr auch im Berliner Stadtverkehr aktuell noch sehr angenehm. Fahren Sie weiterhin vorsichtig, passen Sie auf sich und auch auf alle anderen auf. Kommen Sie gut an Ihr Ziel.
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6: Schönen guten Morgen, entspannten guten Morgen. Schon fit zum Mittanzen? Musikalisch wäre das auf jeden Fall möglich. Sie können aber auch alternativ auf dem Lenkrad rumtrommeln oder einfach nur so ein bisschen beim Zähneputzen mit der Hüfte sich bewegen. Das ist Rick Astley, Together Forever, hier auf Ihrem Radio Paradiso aus den 80ern. Schönen guten Morgen am Dienstag.

Da stand er wieder vor dem Kleiderschrank und konnte sich nicht entscheiden, was soll ich bloß anziehen. Somber und hat sich dann fürs Nicht-Angezogen-Sein entschieden. Undressed, auf ihrem Radioparadies, also sehr frei übersetzt, dieser Titel. Schönen guten Morgen am Dienstag, kommen Sie gut rein in diesen Tag, jetzt musikalisch begleitet von Cher und Believe. Schönen guten Morgen am Dienstag.

Es gibt einen ersten Finalisten bei der Radio Paradiso WM Song Weltmeisterschaft. Schönen guten Morgen am Dienstag. Stil- und Hollywood-Ikone Bette Davis wird hier besungen von Kim Carnes aus den 80ern. Schönen guten Morgen am Dienstag um 17 Minuten nach 6. Und gestern sind bei der WM Song Weltmeisterschaft zwei Songs gegeneinander angetreten, die beide von Shakira kommen, nämlich Waka Waka aus dem Jahr 2010 von der WM in Südafrika gegen Die Die, dem aktuellen WM-Song von Shakira, und gewonnen hat. Und damit bildet sich schon so eine kleine Favoritenrolle für das Finale heraus. Gewonnen hat Waka Waka von Shakira, ihr Song, den Sie heute in voller Länge hören möchten. Schönen guten Morgen am Dienstag.

Ja, auch bei der Radio Paradiso WM Song Weltmeisterschaft geht es auf die Zielgerade zu. Der erste Finalist steht fest, Shakira mit Waka Waka. Und morgen wird der zweite Finalist im zweiten Halbfinale ausgespielt. Das passt sogar zu den richtigen Fußballspielen. Heute Frankreich gegen Spanien, morgen dann England gegen Argentinien. Schönen guten Morgen auf dem Radio Paradiso, 6:21 Uhr.

0: unfassbar spannender Titel von The Police mit Frontmann Sting. 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Auch ziemlich spannend, das nächste große Bauprojekt der BVG. Es wird nämlich geplant, den Waisentunnel, den sogenannten historischen Waisentunnel, wieder neu zu bauen. Mehr dazu gleich im Hauptstadtkompakt bei Henrik Düster. Blick auf den Wecker, 7:02.
1: 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Seit 1740 regiert Friedrich der Große über Preußen. Bei seinem Regierungsantritt sichert er evangelischen und katholischen Untertanen religiöse Toleranz zu.
2: Die Religionen müssen alle toleriert werden. Und die Staatsbeamte müssen nur das Auge darauf haben, dass keine der anderen Abbruch tue, denn hier muss ein jeder nach seiner Fassung selig werden.
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14: Ich bin Dirk Zeitler. Das US-Militär hat in der dritten Nacht in Folge Ziele im Iran attackiert. Wie das zuständige Regionalkommando des US-Militärs auf X mitteilte, hätten die Streitkräfte eine neue Angriffswelle gestartet. US-Präsident Trump hatte unmittelbar zuvor weitere Angriffe angekündigt.
15: Der Krieg mit dem Iran und in der Golfregion eskaliert wieder. Die USA fliegen Angriffe, der Iran attackiert Ziele in der Region und Schiffe in der Straße von Hormuz. Aus dem Iran werden vor allem im Süden des Landes heftige Explosionen gemeldet. Auch aus Jordanien, Bahrain und den Vereinigten Arabischen Emiraten gab es Berichte über Angriffe. Die USA haben die Seeblockade wieder aktiviert, um iranische Handelsschiffe zu stoppen. Für Donnerstagnacht hat Präsident Trump eine Rede an die Nation angekündigt. Es wird vermutet, dass es um das weitere Vorgehen mit dem Iran gehen soll. Aus den USA, Tina Eck.
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16: Mit Henrik Düster. Guten Morgen. In Berlin stellt sich die CDU zwei Monate vor der Abgeordnetenhauswahl neu auf. Der Landesvorstand hat Finanzsenator Stefan Evers einstimmig zum neuen Spitzenkandidaten gewählt. Evers übernimmt zudem kommissarisch den Landesvorsitz. Zuvor hatte der regierende Bürgermeister Kai Wegner seinen Rückzug erklärt. Wegner zog damit die Konsequenzen aus der anhaltenden Kritik an seinem Krisenmanagement nach einem schweren Stromausfall im Januar. Evers sprach von einer schwierigen Situation, betonte aber die Verantwortung für die Stabilität der Stadt. Die Berliner Verkehrsbetriebe starten ein wichtiges Infrastrukturprojekt. Der historische Waisentunnel unter der Spree wird für rund 100 Millionen Euro komplett neu gebaut. Die Röhre verbindet die U5 mit dem restlichen Netz und ist seit 8

0: Amerika auf. Wie der PCK-Miteigentümer Rosneft Deutschland und polnische Partner bestätigten, wird eine Tankerladung Öl über den Hafen Danzig und das polnische Pipeline-Netz nach Brandenburg gepumpt. Russland hatte die Durchleitung von kasachischem Öl im Mai gestoppt. Die neue Lieferung soll helfen, den Betrieb der Raffinerie bei einer Auslastung von rund 80% stabil zu halten.
1: Danke dir, Henrik.
2: Das Wetter macht es heute ganz schön spannend. Ja, es ziehen Wolken auf und um die Mittagszeit herum können wohl auch ein paar Regenschauer runterkommen. Die werden sich wohl aber eher im Bereich leichte Regenschauer aufhalten und es wird nochmal warm, nicht ganz so warm wie gestern, 27 Grad die Maximaltemperatur, heute 17 Grad der aktuelle Wert, morgen auch nochmal 27 Grad bei immer wieder Auflockerungen, ein paar Wolken und hier und da können Regenschauer runterkommen, die werden dann sich wohl auch, also am Abend, Mittwochabend Regenschauer runterkommen und die werden sich dann wohl auch bis in den Donnerstag hineinziehen und am Donnerstag wird es dann auch ein bisschen weniger sehr warm. 21 Grad am Donnerstag, dann immerhin noch die angenehme Maximaltemperatur. Durch den Berliner Stadtverkehr, da kommen Sie momentan noch ganz gut, aber aufgepasst bitte auf der A10, dem östlichen Berliner Ring, Richtung Dreieck Spreeau, zwischen Dreieck Barnim und Hohenschönhausen, da ist ein Fahrzeug liegen geblieben und blockiert aktuell die Standspur. Vorsicht auch auf der A10, dem westlichen Berliner Ring, Richtung Dreieck Havelland, zwischen Köben und Leest, da liegen Gegenstände auf der Fahrbahn. Und A9, Leipzig Richtung Berlin, zwischen Niemeck und Brück, da hat es einen Unfall gegeben und die Unfallstelle ist noch ungesichert. Da bitte auch besonders aufmerksam und vorsichtig fahren. Ich wünsche Ihnen eine sichere Fahrt. Kommen Sie gut durch und kommen Sie gut an.
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2: Und jetzt gibt es die perfekte Einstimmung für Sie heute Morgen auf heute Abend. Wenn Sie dabei sind, was ich hoffe, und wenn Sie es noch nicht sind, dann besorgen Sie sich noch schnell die letzten Tickets für das Konzert von Alpha Will heute Abend beim Classic Open Air auf dem Gendarmenmarkt. Und zur Einstimmung jetzt schon mal gibt es Alpha Will aus dem Jahr 1984 mit Sounds Like a Melody. Schönen guten Morgen.

0: Er erzeugt immer wieder tausendfache Gänsehaut. Calum Scott, You Are The Reason. Schönen guten Morgen hier auf Ihrem Radio Paradiso. Um 18 Minuten vor 7. Und Rekorde, die spielen im Sport immer wieder eine große Rolle. Nicht nur bei den Olympischen Spielen oder bei der Leichtathletik, sondern auch sogar im Fußball, weiß unser Radio Paradiso WM-Reporter Nico.
1: Die letzten Meter der Fußball-WM in USA, Mexiko und Kanada. Vor allem die Vereinigten Staaten sind ja bekannt für große Shows und viel Tamtam. Und mit dieser besonderen WM wurden auch unzählige Rekorde gebrochen. Zum einen die Zahl der Stadionbesucher, 6,2 Millionen. Und das bei einer Stadionauslastung von knapp 100%. Auch das ist ein Rekord. Die Videoaufrufe können sich ebenfalls blicken lassen mit knapp 20 Milliarden auf den FIFA-Plattformen. Mit 48 Teams und 104 Spielen ist es gleichzeitig auch die größte WM jemals. Was einen allerdings wieder etwas anders auf die bisher genannten Rekorde schauen lässt, ist ja klar, dass mehr Leute ins Stadion gehen oder sich die Highlights anschauen, da es einfach mehr Spiele gibt. Für 2030 wird auch schon die nächste XXL-WM geplant, allerdings dieses Mal mit 64 Teams. Rekordverdächtig ja, ob es gut für den Fußball ist, sei mal dahingestellt.
0: Heute gibt es auf jeden Fall das erste Halbfinale. Frankreich tritt gegen Spanien an und unsere Tipps gibt es heute früh gegen 10 nach 8 in der Radio Paradiso Frühstücksrunde. Schönen guten Morgen am Dienstag.

0: Kerl schon eingeschwebt in den Dienstag um 13 Minuten vor 7.
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Guten Morgen. Achtung, jetzt werden Sie musikalisch wach gemacht. Mit einem Schwung von Song von Joris, Herz über Kopf. Und in der nächsten Stunde lade ich Sie ein ins Edeka Center Graz mit einem 100-Euro-Gutschein in der nächsten Stunde hier auf Ihrem Radio Paradiso. 9 Minuten vor 7.

0: Und damit Sie nicht den Moment verpassen, wenn die S-Bahn abfährt, sage ich Ihnen die Uhrzeit 5 Minuten vor 7.
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10: Ich bin Dirk Zeitler. Wer im Pflegeheim betreut werden muss, muss immer mehr Kosten selbst tragen. Mit Stand zum 1. Juli waren im ersten Jahr im Heim im bundesweiten Schnitt 3.364 Euro pro Monat aus eigener Tasche fällig. Das zeigt eine Auswertung des Verbands der Ersatzkassen. Knapp 120 Euro monatlich mehr als noch zu Jahresanfang. Das US-Militär hat in der dritten Nacht in Folge Ziele im Iran attackiert. Wie das zuständige Regionalkommando des US-Militärs mitteilte, hätten die Streitkräfte eine neue Angriffswelle gestartet.
11: Der Krieg mit dem Iran und in der Golfregion eskaliert wieder. Die USA fliegen Angriffe, der Iran attackiert Ziele in der Region und Schiffe in der Straße von Hormuz. Aus dem Iran werden vor allem im Süden des Landes heftige Explosionen gemeldet. Auch aus Jordanien, Bahrain und den Vereinigten Arabischen Emiraten gab es Berichte über Angriffe. Die USA haben die Seeblockade wieder aktiviert, um iranische Handelsschiffe zu stoppen. Für Donnerstagnacht hat Präsident Trump eine Rede an die Nation angekündigt. Es wird vermutet, dass es um das weitere Vorgehen mit dem Iran gehen soll. Aus den USA, Tina Eck.
10: Der ADAC kritisiert den schlechten Zustand vieler Rastplätze an deutschen Autobahnen. Bei einer aktuellen Stichprobe vergab der Verkehrsclub bei fast der Hälfte der 50 getesteten Anlagen die Note mangelhaft oder sehr mangelhaft. Gut war nicht einmal jeder fünfte, sehr gut kein einziger Rastplatz. Nicht getestet wurden Raststätten oder Autobahntankstellen. Vor allem die Toilettenanlagen zogen die Bewertung nach unten. Zum Fußball bei der WM sind noch 4 Teams im Rennen um den Titel. Im ersten Halbfinale treffen heute Abend Vizeweltmeister Frankreich und Europameister Spanien aufeinander.
12: Für viele Experten ist es das vorweggenommene Endspiel. Frankreich mit Superstürmer Kylian Mbappé ist bis jetzt mit 6 Siegen und insgesamt 16 erzielten Toren geradezu durch die WM marschiert. Europameister Spanien hat sich nach dem Stolperstart mit dem 0:0 gegen Außenseiter Kap Verde kontinuierlich gesteigert und erst ein Gegentor bei diesem Turnier kassiert. Vor 2 Jahren standen sich beide Teams übrigens auch im Halbfinale der Europameisterschaft gegenüber. Damals siegte Spanien 2:1. Thomas Thonfeld, Sport. Redaktion.
10: Im zweiten Halbfinale spielt morgen Abend England gegen Argentinien.
13: Da
0: das Wetter macht es genauso spannend, wie es im Fußball spannend ist und bleiben wird. Wann kommen und kommen überhaupt heute ein paar Regenschauer runter? Also, es sind welche angekündigt für die Mittagszeit vor allem. Jetzt am Morgen, ja, es sind schon einige Wolken da, aber am Nachmittag und am Abend, da soll es dann auch wieder auflockern und bevor die Sonne untergeht, wird sie dann wohl auch nochmal scheinen. Es gibt aber auch eine gute Chance, dass wir heute nochmal komplett trocken sogar durch den Tag kommen. Morgen am Mittwoch dann lange trocken, auch immer wieder sonnig aufgelockert und am Abend, da ziehen Regenwolken durch und die Regenschauer, die könnten sich dann auch bis in den Donnerstag hineinziehen. Schauen wir mal auf die Temperaturen. 17 Grad haben wir aktuell, 27 Grad bekommen wir heute maximal, morgen ebenfalls 27 Grad der Tagesspitzenwert und am Donnerstag dann immerhin noch 21 Grad maximal. Und da ist es schon mal wieder eng geworden auf der A100 Richtung Wedding zwischen Innsbrucker Platz und Schmargendorf. Außerdem gibt es einen Liegenbleiber auf der A113 stadteinwärts im Tunnel Rudower Höhe. Dadurch die rechte Spur blockiert und da wird es sich jetzt auch in der nächsten Zeit aufstauen. Außerdem Friedrichshain-Eldener Straße zwischen James Kobrecht und Hermann-Blankenstein-Straße. Da ist die Feuerwehr aktuell im Einsatz und dadurch die Eldener Straße in beiden Richtungen blockiert und gesperrt. Kein Durchkommen dort möglich. Außerdem gibt es gleich zwei Liegenbleiber, aber an unterschiedlichen Stellen. Einmal auf der A10 östlicher Berliner Ring Richtung Dreieck Spreeau. Zwischen Dreieck Barnim und Hohenschönhausen wird die Standspur dadurch blockiert. Und auf der A10 südlicher Berliner Ring Richtung Dreieck Spreeau, da in der Einfahrt Königs Wusterhausen, ist ein Fahrzeug liegen geblieben. Auch da die Standspur blockiert. Außerdem A9 Leipzig Richtung Berlin zwischen Niemeck und Brück. Da hat es einen Unfall gegeben und da ist nur eine Spur frei befahrbar. Und da, so erfährt man das auch mal hier über die Verkehrsmeldungen, Achtung, durch starken Regen ist zudem die Sicht eingeschränkt. Auf der A9 Leipzig Richtung Berlin zwischen Niemeck und Brück regnet es also auch noch dazu. Ich wünsche Ihnen eine gute, eine trockene, eine rutschfreie Fahrt hinein in diesen Tag und durch diesen Tag. Fahren Sie mir vorsichtig und passen Sie auf sich und alle anderen auf.
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0: Ein Einkaufsvergnügen wartet auf Sie und zwar im Edeka Center Graz. 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Nach Musik von Alex Warren, nochmal mehr dazu, Fever Dream gleich, nach Tina Turner und We Don't Need Another Hero.

mein persönlicher Sommerhit des Jahres 2026. Alex Warren, Fever Dream hier auf ihrem Radio Paradiso am Dienstagmorgen. Gleich 13 Minuten nach 7 ist es. Und sich so eine richtig schöne WM-Feier gönnen, das geht ja auch ohne deutsche Beteiligung. Auf jeden Fall sind die Halbfinalpaarungen echt attraktiv. Heute Frankreich gegen Spanien und morgen dann Argentinien gegen England. Da kann man sich schon gemütlich hinsetzen und das Ganze feiern. Und vorher sollten, können Sie einkaufen gehen im Edeka Center Graz. 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Ich hoffe, Sie haben sich beworben und können deswegen von mir hier gleich ausgelöst werden. Nach Kylie Minogue und nach Wet, Wet, Wet jetzt.

0: mit Schwung und einem musikalischen Lächeln hinein in diesen Tag. Kylie Minogue, The Locomotion. Hier auf Ihrem Radioparadies die besten Hits mit der meisten Abwechslung. 20 Minuten nach 7 ist es und ich glaube, jetzt wird noch jemand lächeln, nämlich die Melli aus Brieselang. Liebe Melli, ich lade Sie ein bzw. schenke Ihnen einen 100-Euro-Gutschein für das Edeka Center Graz.
1: Oh. Super, da freue ich mich. Vielen, vielen Dank.
0: Herzlichen Glückwunsch. Der ist ja auch immer so gedacht, so zur Fußball-WM, jetzt zu den Halbfinalspielen zum Beispiel. Heute spielt ja Frankreich gegen Spanien. Wie ist denn da Ihr Tipp? Wie sehr sind Sie da drin?
1: Eigentlich habe ich gar keine Ahnung, aber ich weiß, dass die zwei richtig gut sind.
0: Ja.
1: Ich denke tatsächlich 2-1 für Frankreich.
0: Ah, spannend. Zum Glück haben Sie jetzt nicht gesagt, weil Sie nicht so drin sind. Ich tippe auf Unentschieden, weil es muss ja auf jeden Fall bei diesem Halbfinale ein Siegerteam geben.
1: Ja.
0: 2-1 Frankreich, ich halte dagegen 2-1 Spanien.
1: Obwohl, morgen sind wir schlauer.
0: Ja, morgen sind wir schlauer, obwohl Frankreich eigentlich ja Favorit ist. Das kann man, glaube ich, schon so sagen. Aber in unserem Tippspiel hinke ich hinterher hier redaktionell. Und deswegen hoffe ich, mit einem unerwarteten Ausgang des Spiels noch mal ein paar Punkte gut zu machen. Sie haben auf jeden Fall 100 Punkte gemacht für das Edeka Center Graz. Nochmal herzlichen Glückwunsch.
1: Danke, danke schön.
0: Und Sie müssen jetzt nicht traurig sein, wenn Sie keinen Gutschein gewonnen haben, denn heute gibt es nochmal dank des Edeka Centers Graz eine zweite Gelegenheit. So gegen 8:40 Uhr, aber da sage ich Ihnen vorher nochmal Bescheid.

0: 5 Minuten vor halb 8.
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0: Ich habe echt überlegt, ob man diesen Song heute überhaupt spielen kann. Die Boomtown Rats, I Don't Like Mondays. Immerhin geht es darin um einen Amoklauf. Und heute vor 10 Jahren gab es diesen schrecklichen Anschlag in Nizza. Allerdings war das eben kein Amoklauf, sondern ein islamistischer Terroranschlag, bei dem 86 Menschen ums Leben gekommen sind und über 400 verletzt worden sind. Ja, die Boomtown Rats, ein toller Song, der ein schwieriges Thema eben so locker leicht irgendwie aufgreift und man denkt, ja, das geht nur an alle, die einfach keine Montage oder das Aufstehen nicht mögen. Aus dem Jahr 1979, dieser Radio Paradiso Klassiker. Kommen Sie gut, kommen Sie friedfertig und eingeordnet hinein in diesen Dienstag. Es ist 7:30.
1: 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Im Jahre 1597 veröffentlicht William Shakespeare die Tragödie Romeo und Julia. Ein Auszug aus der wohl berühmtesten Liebesgeschichte der Weltliteratur.
2: Wie oft ist es schon geschehen, dass Sterbende kurz vor ihrem letzten Augenblick noch erwachten. O, gönne mir doch einen solchen Augenblick. Meine Geliebte, mein Weib, der Tod, der den Honig deines Atems aufgesogen, hat noch keine Gewalt über deine Schönheit erlangt. Noch bist du nicht besiegt. Noch schwebt die purpurne Fahne der Schönheit auf deinen Lippen und Wangen. Und die blasse Flagge des Todes ist hier noch nicht aufgezogen. Ach, liebste Juliette, warum bist du noch so schön?
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10: Ich bin Dirk Zeitler. Das US-Militär hat in der 3. Nacht in Folge Ziele im Iran attackiert. Wie das zuständige Regionalkommando des US-Militärs mitteilte, hätten die Streitkräfte eine neue Angriffswelle gestartet.
11: Der Krieg mit dem Iran und in der Golfregion eskaliert wieder. Die USA fliegen Angriffe, der Iran attackiert Ziele in der Region und Schiffe in der Straße von Hormuz. Aus dem Iran werden vor allem im Süden des Landes heftige Explosionen gemeldet. Auch aus Jordanien, Bahrain und den Vereinigten Arabischen Emiraten gab es Berichte über Angriffe. Die USA haben die Seeblockade wieder aktiviert, um iranische Handelsschiffe zu stoppen. Für Donnerstagnacht hat Präsident Trump eine Rede an die Nation angekündigt. Es wird vermutet, dass es um das weitere Vorgehen mit dem Iran gehen soll. Aus den USA, Tina Eck.
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13: Mit Henrik Düster. Guten Morgen. Der frisch gekürte Berliner CDU-Spitzenkandidat Stefan Evers stößt bei der

0: Hamburg droht ein massiver Stellenabbau. Nach Angaben des Betriebsrats stehen bis zu 1200 Arbeitsplätze auf dem Spiel. Selbst eine komplette Schließung des Standorts ist denkbar. Grund ist die Branchenkrise des Mutterkonzerns VW. Der Senat und der Bezirk prüfen nun Rettungsmöglichkeiten, um das hochqualifizierte Know-how in der Hauptstadt zu halten. Südlich von Berlin ist auf dem ehemaligen Truppenübungsplatz bei Jüterbog erneut ein Waldbrand ausgebrochen. Das Feuer erstreckte sich gestern auf rund 2,4 Hektar. Da das Gelände stark munitionsbelastet ist, muss die Feuerwehr den Brand aus Sicherheitsgründen von angelegten Wegen aus bekämpfen. Das Bundesamt für Bevölkerungsschutz warnte Anwohner vor starker Rauchentwicklung. Zweitliga-Aufsteiger Energie Cottbus hat die Torwartentscheidung vertagt. Obwohl Neuzugang Marcel Lottke als Nummer 1 eingeplant war, lässt Trainer Klaus-Dieter Wollitz die Tür für den ehemaligen Bundesliga-Keeper Julian Pollersbeck nach starken Trainingsleistungen weiter offen. Wer zum Saisonstart tatsächlich dann im Tor steht, ist damit wieder völlig unklar.
1: Danke dir, Henrik. Tür für einige Regenschauer ist auf jeden Fall auch offen, beziehungsweise es sind genug Wolken da, die Regenschauer runterlassen könnten, aber im Moment zögern die noch. Ja, und dieses Zögern kann sogar so weit führen, dass heute doch gar kein Regen runterkommen soll, obwohl er angekündigt ist. Gerade so um die Mittagszeit herum kann es ein bisschen nass werden, aber es werden eben wohl eher leichte Regenschauer sein. Es kühlt sich auch nicht wirklich ab. Wir bekommen heute 27 Grad als Maximaltemperatur. Morgen ebenfalls 27 Grad, aktuell haben wir 18 Grad. Morgen Abend am Mittwoch, da ziehen mehr Wolken auf, da kommt ein bisschen mehr Regen runter. Der zieht sich dann wohl auch in den Donnerstag hinein und im Donnerstag dann immerhin noch 21 Grad, der Tagesspitzenwert. Es ist noch ein bisschen enger geworden auf der A100 Richtung Wedding. Zwischen Britzerdamm und Sachsendamm stehen sie an und zwischen Innsbrucker Platz und Schmargendorf. Außerdem rechte Spur gesperrt im Tunnel Rudower Höhe auf der A113 stadteinwärts. Da ist ein Fahrzeug liegen geblieben und blockiert eben diese rechte Spur. Da ist kein Durchkommen möglich. Und die Feuerwehr ist im Einsatz in Friedrichshain auf der Eldener Straße. Die ist in beiden Richtungen zwischen James Hobrecht und Hermann Blankenstein Straße gesperrt. Kein Durchkommen da möglich. Wedding Seestraße zwischen B96, Luise-Schröder-Platz und Cornelius-Frederik-Straße. Auch da staute sich mal wieder Richtung Siemensstadt, auch da bitte Wartezeit einplanen. Außerdem ein Reifenmantel liegt auf der A12 Frankfurt-Oder Richtung Berlin zwischen Fürstenwalde-West und Storkow. Da bitte besonders aufpassen, die linke Spur ist davon betroffen. Die Standspur ist betroffen auf der A10 im südlichen Berliner Ring Richtung Dreieck Spreeau. In der Einfahrt Königs Wusterhausen ist nämlich ein Fahrzeug liegen geblieben. Und noch ein Liegenbleiber wird mir gemeldet von der B5, das ist B189. Richtung Wittstock-Dosse zwischen Einfahrt Perleberg-Nord und Perleberg-Ost. Auch da bitte besonders aufmerksam und vorsichtig fahren. Insgesamt wünsche ich Ihnen eine gute und vor allem aber sichere Fahrt.
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1: Ja, wenn die Sonne jetzt auch noch ein bisschen zögerlich ist zum Start in den Tag, dann helfen wir musikalisch ein bisschen nach, damit es ein glitzernder, glänzender Start wird für Sie in den Tag. Gleich Simply Red, nämlich mit Stars. Und das hier ist auf jeden Fall super sonnige und sommerliche Musik aus dem Jahr 1983 bei Berlins besten Hits mit der meisten Abwechslung. Das sind nämlich Laid Back mit Sunshine Reggae, gleich 9 Minuten nach halb 8.

0: glitzernden, strahlenden Start hinein in diesen Dienstag mit Simply Red und Stars. Schönen guten Morgen hier bei Berlins besten Hits mit der meisten Abwechslung. 14 Minuten vor 8 haben wir es und für die meiste Abwechslung geht es gleich in die 80er zum Mittanzen für ihr Workout-Programm an frühem Morgen aus Flashdance, nämlich Michael Sambello mit Maniac. Davor aus dem Jahr 2024 Coldplay mit We Pray und davor jetzt
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2: Endlich Ferien. Für viele Paare ist das die schönste Zeit des Jahres. Endlich gemeinsam unterwegs. Keine Arbeit, keine Termine, nur Sonne, Strand oder Berge. Eigentlich beste Voraussetzungen für Harmonie. Trotzdem schaffen es viele schon auf den ersten Kilometern, sich heftig zu streiten. Wer hätte den Stau vorhersehen müssen? Warum fehlen auf den Pausenbroten die Gurken? Oder wer hat das Ladegerät für die Zahnbürsten vergessen? Faszinierend, wie schnell aus Urlaubsstimmung ein ätzender Wettkampf werden kann. Natürlich geht es dabei längst nicht mehr um die Zahnbürste. Es geht ums Recht haben. Mal Hand aufs Herz. Wie viele schöne Urlaubsmomente haben Sie schon geopfert, nur um am Ende sagen zu können, siehste, ich hatte doch recht. Es gibt in Beziehungen eine einfache Wahrheit. Wenn einer gewinnt, verlieren meist beide. Schlechte Stimmung macht schließlich keinen Unterschied zwischen Sieger und Verlierer. Wie wäre es daher mal mit ein paar Tagen Ferien vom Recht haben? Sie müssen dabei Ihre Meinung nicht verschweigen oder alles einfach hinnehmen. Aber fragen Sie sich zwischendurch doch mal, ist es gerade wirklich wichtig, diesen Punkt noch auszudiskutieren? Oder ist der Mensch neben mir bedeutender als der scheinbare Sieg in einer Diskussion, an die sich nächste Woche eh niemand mehr erinnert? Das kann unheimlich befreiend sein. Manchmal genügt schon ein Satz wie, ach komm, wir lassen das jetzt einfach. Plötzlich wird wieder gescherzt, die Landschaft sieht schöner aus, das Essen schmeckt besser und sogar der Stau wirkt nur noch halb so lang. Höchstwahrscheinlich erinnern Sie sich Jahre später sowieso nicht mehr daran, worüber Sie gestritten haben, aber bestimmt, wie gut es sich angefühlt hat, wieder miteinander zu lachen. Der schönste Sieg im Urlaub ist oft der Streit, den Sie gar nicht erst führen.
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2: Und wenn Sie eine persönliche Beratung wünschen, schreiben Sie mich gerne an unter www.beziehungscoach-berlin.de.

eine der besten Szenen aus dem Tanzfilm Flashdance, die Trainingsszene Michael Sambello und Maniac hier auf ihrem Radio Paradiso, die besten Hits mit der meisten Abwechslung. In der nächsten Stunde lade ich Sie nochmal ein, einzukaufen im Edeka Center Graz mit einem 100-Euro-Gutschein. Und gegen 10 nach 9 gibt es Eintrittstickets für die Trommelshow.

0: Wenn ich so daran denke, kann ich's eigentlich kaum erwarten.
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8: Ich bin Dirk Zeitler. Wer im Pflegeheim betreut werden muss, muss immer mehr Kosten selbst tragen. Mit Stand zum 1. Juli waren im ersten Jahr im Heim im bundesweiten Schnitt 3.364 Euro pro Monat aus eigener Tasche fällig. Das zeigt eine Auswertung des Verbands der Ersatzkassen. Knapp 120 Euro monatlich mehr als noch zu Jahresanfang.
9: Grund für die höheren Kosten sind vor allem zwei Faktoren. Zum einen sind die Löhne für Pflegekräfte gestiegen, zum anderen sind Unterkunft und Verpflegung teurer geworden. Das sei natürlich berechtigt, sagt der Verband der Ersatzkassen, dürfe aber nicht zu einer immer stärkeren Belastung der Pflegebedürftigen führen. Die geplanten Reformpläne von Bundesgesundheitsministerin Nina Wagen dürften die Situation noch weiter verschärfen. Die sehen nämlich unter anderem vor, bei Entlastungszuschlägen zu sparen. Fiona Reinhardt, Nachrichtenredaktion.
8: Das US-Militär hat in der dritten Nacht in Folge Ziele im Iran attackiert. Wie das zuständige Regionalkommando des US-Militärs mitteilte, hätten die Streitkräfte eine neue Angriffswelle gestartet. US-Präsident Trump hatte zuvor in einem Radiointerview weitere Angriffe angekündigt. Bis zu Tennisball große Hagelkörner sind bei Unwettern in Norddeutschland gefallen. Im niedersächsischen Heidenau zertrümmerten laut Polizei die zentimetergroßen Körner unter anderem Scheiben von Autos und schlugen Dellen in den Lack. Auf Videos war zu sehen, dass auch Dächer teils stark beschädigt wurden. Tennisball große Hagelkörner haben sich auch im Landkreis Ludwigslust-Parchim in Mecklenburg-Vorpommern auf dem Boden angesammelt, sodass der Hagel mit Radladern weggeräumt werden musste. Zum Fußball. Bei der WM sind noch 4 Teams im Rennen um den Titel. Im ersten Halbfinale treffen heute Abend Vize-Weltmeister Frankreich und Europameister Spanien aufeinander.
10: Für viele Experten ist es das vorweggenommene Endspiel. Frankreich mit Superstürmer Kylian Mbappé ist bis jetzt mit 6 Siegen und insgesamt 16 erzielten Toren geradezu durch die WM marschiert. Europameister Spanien hat sich nach dem Stolperstart mit dem 0:0 gegen Außenseiter Kap Verde kontinuierlich gesteigert und erst ein Gegentor bei diesem Turnier kassiert. Vor 2 Jahren standen sich beide Teams übrigens auch im Halbfinale der Europameisterschaft gegenüber. Damals siegte Spanien 2:1. Thomas Thonfeld, Sport. Redaktion.
8: Im zweiten Halbfinale spielt morgen Abend England gegen Argentinien.
11: Und beim Wetter spielt die Sonne gegen Wolken, gegen ein paar Regenwolken an. Momentan ist es noch meist trocken, aber da können vor allem um die Mittagszeit herum mal ein paar leichte Regenschauer runterkommen. Am Nachmittag soll es dann aber sich schon wieder aufklaren und auflockern. 18 Grad haben wir aktuell, 27 Grad die Maximaltemperatur und heute Abend dann auch wieder trocken bleiben. Morgen die meiste Zeit des Tages tagsüber auch trocken und immer wieder sonnig aufgelockert. Mehr Sonne als heute soll es da geben. Morgen am Mittwoch 27 Grad die Maximaltemperatur, aber morgen Abend, da wird es wohl nass. Wieder so ein paar leichte Regenschauer sind da angekündigt, die sich dann wohl auch bis in den Donnerstag ziehen werden und über den Donnerstag verteilen werden. Am Donnerstag dann 21 Grad der Tageshöchstwert. Es ist nach wie vor eng auf der A100 Richtung Wedding zwischen Innsbrucker Platz und Schmargendorf und zwischen Britzerdamm und Sachsendamm. Jeweils 10 Minuten gut und gerne mehr Zeit sollten Sie da einplanen. Die Feuerwehr ist immer noch im Einsatz, wird mir gemeldet, in Friedrichshain auf der Eldenaer Straße zwischen James Hobrecht und Hermann Blankenstein Straße. Deswegen in beiden Richtungen kein Durchkommen durch die Eldenaer Straße möglich, da auf jeden Fall extra Zeit mitnehmen. Wedding Seestraße, da ist es eng zwischen B96, Luise Schröder Platz und Cornelius Frederik Straße. Da staut sich das Ganze Richtung Siemensstadt. Auch da gut und gerne 10 Minuten mehr Zeit mitnehmen. Außerdem A9 Leipzig Richtung Berlin zwischen Niemeck und Brück. Nur eine Spur frei befahrbar. Da hat es heute früh einen Unfall gegeben. Dann gibt es immer noch den Liegenbleiber in der Einfahrt Königs Wusterhausen. Das ist auf der A10 südlicher Berliner Ring Richtung Dreieck Spreeau. Da bitte besonders aufmerksam fahren. Und dann B2 Potsdam, Lutherstadt-Wittenberg zwischen A10 Michendorf und Beelitz. In beiden Richtungen befinden sich aktuell Personen auf der Fahrbahn. Auch da bitte besonders aufmerksam und vorsichtig fahren. Noch ein Blick in den Landkreis Dahme-Spreewald. Da ist die Straße zwischen Niederlehme und Miersdorfer Werder nach einem Unfall in beiden Richtungen gesperrt. Ich wünsche Ihnen eine gute, eine sichere Fahrt. Fahren Sie vorsichtig und kommen Sie gut an.
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11: Nach hoffentlich süßen Träumen werden Sie jetzt musikalisch geweckt und in den Tag geschickt mit diesem klasse 80er von den Eurythmics. Das sind Sweet Dreams um 5 Minuten nach

0: Teddy Swims, Lose Control hier auf ihrem Radio Paradiso. Die besten Hits mit der meisten Abwechslung. Kontrollverlust ist ein gutes Stichwort hier für die Radio Paradiso. Frühstücksrunde mit Laura, Elena und Nico.
1: Guten Morgen.
0: Wie nehmt ihr das wahr? In den Sommerferien ist die Stadt ja verkehrstechnisch, so im Straßenverkehr, echt leerer.
2: Echt?
0: Nimmst du es gar nicht so wahr?
3: Nee, gar nicht. Also gefühlt ist es so wie in jedem Tag.
0: So wie immer?
3: Ja, habe ich das Gefühl, oder?
0: Ist das eine Urban Legend, eine Legende?
1: Ich habe das Gefühl, also ich kann nur von den Öffis sprechen. Ich fahre ja kein Auto. Und da ist es so voll wie sonst auch. Ich fahre mit der S1 und da ist Ferienverkehr. Das heißt, Verstärkerzüge fallen aus. Das heißt, die Menschen, die zur Arbeit müssen, auch jetzt noch, quetschen sich halt mehr in den Zügen, die jetzt fahren. Dadurch kommt es mir ähnlich voll, bis sogar teilweise voller vor.
4: Also ich muss sagen, die Autofahrer sind nicht wirklich entspannter. Also heute wurde für mich geklatscht, im schlechten Sinne.
0: Also,
4: ich stand falsch und dann wurde ich hinten angehupt und ich habe so im Rückspiegel gesehen, dass er noch so ein bisschen geklatscht hat, so passiv aggressiv.
0: Ich habe schon das Gefühl, die Straßen sind ein bisschen freier, auch die Parkplätze. Da gibt es mehr freie Plätze, aber vielleicht ist es auch nur meine persönliche so Wahrnehmung. Aber es sind nach meiner Wahrnehmung mehr Baustellen eingerichtet.
1: Ja, ja. Oh ja, stimmt. An jeder Ecke eigentlich.
3: Ja, auch wirklich leer gefegt, muss ich sagen, so gefühlt der Hauptbahnhof gerade. Ne? Also ich fahre immer mit der Regio in den Hauptbahnhof rein und dann kommt er immer da oben in diesem Bereich an und da ist er wirklich nur, glaube ich, für die S-Bahn, glaube ich, ist da gerade die Bahn freigegeben und ansonsten alles Baustelle und leer. Also es wirkt wie so eine Ruine.
0: Also letztlich macht es ja auch Sinn, solche größeren Baumaßnahmen eben in den Ferien zu machen, weil da hoffentlich weniger Verkehr, weniger Leute irgendwie da sind. Aber dadurch, glaube ich, könnte es eben passieren, so wie bei dir, Elena, mit den Öffis, dass eben so Verstärkerzüge ausfallen, dass es dann am Ende des Tages doch wieder so wirkt, als wäre die Stadt normal voll, weil es eben enger ist, Straßeneinengungen und so. Und dann quält man sich da doch durch. Also, wenn es Ihnen irgendwie so gehen sollte, wie Laura, oder wie dem anderen Fahrer, der anderen Fahrerin, mit Laura, oder in den Öffis, dann behalten Sie die Ruhe, bleiben Sie gelassen. Bleiben Sie entspannt, hören Sie unsere Musik und dann kommen Sie gut auch um die Welt. Hier ist Lisa Stansfield, All Around the World und wir kümmern uns gleich um die Fußball-Weltmeisterschaft. Da steht heute das erste Halbfinale an. 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

0: Tja, hier weiß ich jetzt nicht, um von diesem Song zum Fußball zu kommen, wie ich das machen sollte. Woman in Love, Barbara Streisand hier auf ihrem Radio Paradiso. Doch, ich weiß was. Tatsächlich, habe ich gestern gelesen, aber nur die Überschrift. Ich lese bei solchen Artikeln immer nicht rein. Irgendeine Spielerfrau soll sich von einem spanischen Spieler während der WM jetzt getrennt haben.
1: Nein.
0: Ja, aber ich kann euch keinen Namen sagen, nichts. Ich habe nur eine Überschrift gesehen.
1: Dabei sind die so gut, die Spanier. Mensch.
0: Ja, aber das ist ein super Übergang, finde ich, zum ersten Halbfinale heute. Denn heute spielen Frankreich gegen Spanien. Und ich weiß gar nicht, also wie gesagt, ich kann den Namen des Spielers jetzt gar nicht sagen, aber der wird vielleicht nicht auf dem Platz stehen, der weint in der Ecke. Oder, so. Oder ich weiß auch nicht, wer sich jetzt von wem genau, also ich glaube, sie von ihm. Okay. Naja, also okay, kommen wir zum Fußball. Nico, du bist der Experte.
2: Da bin ich eher der Experte.
0: Ja. Wie geht's aus, deiner Meinung nach?
2: Weil ich glaube schon, dass Frankreich gewinnt. Also die haben so eine wahnsinnig gute WM gespielt. Also entweder haben die einen schlechten Tag oder sie gewinnen die WM. Also schon, glaube ich, bei unserem ersten Talk damals habe ich gesagt, Deutschland fliegt gegen Frankreich raus. Und das hat sich auch bewahrheitet, dass Frankreich wirklich viel zu gut ist. Also ich sag sogar 2-0 Frankreich.
1: Okay, krass.
0: Was waren dir?
3: Ich hätte gedacht, dass es knapper wird. Ich wäre so auf einen 3-2 gegangen, aber auch für Frankreich.
1: Ich hoffe auch auf viele Tore. Also viele. Ich gehe mal nicht auf eine Verlängerung mit Elfmeter, das muss ich sein, aber so irgendwie so ein schönes, spannendes 3-4 oder so.
2: Aha. Das Schlimmste ist ja wirklich immer, muss ich mal ganz kurz sagen, wenn es dann in die Verlängerung geht und dann fällt aber in der Verlängerung das Tor. Weil ich finde, wenn die schon eine Verlängerung machen, dann sollen sie auch das Elfmeter schießen, bitte.
0: Also für dich könnte die Verlängerung sozusagen weggelassen werden.
2: Ja, wenn schon.
0: Okay, mein Tipp, okay, jetzt muss ich mal festlegen. So, jetzt lasse ich mir hier in die Karten schauen, nämlich wir haben ja auch unser Tippspiel. Und ich muss noch ein bisschen aufholen und da muss man ja ein bisschen mutiger sein an der Stelle oder vielleicht auch so gegen den Strom setzen. Okay. Auch wenn ich eher vermuten würde, dass Frankreich gewinnt, setze ich jetzt auf Spanien und hoffe so auf einen Überraschungserfolg, dass...
2: Ja, sind auch nicht schlecht.
0: Ja, also schlecht sind sie auch nicht. Und ich sag mal 2-1 für Spanien.
1: Okay.
0: Ja. Wir werden es morgen früh wissen und dann wird weiter diskutiert bis zum Finale. Jetzt aber erstmal für Sie einen guten Start hinein in diesen Tag, in diesen Dienstag mit Ich und Ich vom selben Fußballstern hier auf Ihrem Radio Paradiso.

0: Wenn Sie gestern davon nicht persönlich betroffen gewesen sind, dann haben Sie es wahrscheinlich gar nicht mitbekommen. Aber das ist schon eine heftige IT-Störung gewesen. Und zwar ist die Berliner Justiz durch einen massiven Serverausfall blockiert gewesen. Was da genau los gewesen ist, das hören Sie gleich im Hauptstadtkompakt bei Henrik Düster. Eine Minute vor 8:30 haben wir es.
1: 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Die größten Worte der Menschheitsgeschichte. Der Sozialdemokrat Otto Wels hält am 23. März 1933 die letzte freie Rede im Weimarer Reichstag. Er attackiert das von den Nationalsozialisten angestrebte Ermächtigungsgesetz.
2: Freiheit und Leben kann man uns nehmen, die Ehre nicht. Kritik ist heilsam und notwendig. Niemals noch, seit es einen deutschen Reichstag gibt, ist die Kontrolle der öffentlichen Angelegenheiten durch die gewählten Vertreter des Volkes in solchem Maße ausgeschaltet worden, wie das jetzt geschieht. Eine solche Allmacht der Regierung muss sich umso schwerer auswirken, als auch die Presse jeder Bewegungsfreiheit entbehrt.
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1: So. Die wichtigste Nachrichtenmeldung dieser Stunde.
12: Ich bin Dirk Zeitler. Wer im Pflegeheim betreut werden muss, muss immer mehr Kosten selbst tragen. Mit Stand zum 1. Juli waren im ersten Jahr im Heim im bundesweiten Schnitt 3.364 Euro pro Monat aus eigener Tasche fällig. Das zeigt eine Auswertung des Verbands der Ersatzkassen. Knapp 120 Euro monatlich mehr als noch zu Jahresanfang.
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13: Mit Henrik Düster. Guten Morgen. Der neue Berliner CDU-Spitzenkandidat Stefan Evers baut die Parteispitze um. Nach dem Rückzug von Kai Wegner muss auch die bisherige Generalsekretärin Ottilie Klein gehen. Ihr Nachfolger wird der 38-jährige Bundestagsabgeordnete Lukas Krieger. Der Chef des einflussreichen Kreisverbands Charlottenburg-Wilmersdorf gilt als durchsetzungsstark und soll der Union im anstehenden Wahlkampf ein schärferes Profil verleihen. Ein massiver Serverausfall blockiert seit gestern die Berliner Justiz. Wegen eines Lizenzproblems bei einer Schnittstellensoftware können Richter und Angestellte nicht auf elektronische Akten zugreifen. Der Richterbund warnte vor einem vorübergehenden Stillstand der Rechtspflege. Im schlimmsten Fall drohe die Freilassung von U-Haftgefangenen wegen Fristüberschreitungen. Die Berliner Verkehrsbetriebe haben ein wichtiges Infrastrukturprojekt gestartet. Der historische Waisentunnel unter der Spree wird für rund 100 Millionen Euro komplett neu gebaut. Die Röhre verbindet die U5 mit dem restlichen Netz und ist seit 8 Jahren gesperrt. Ohne den Tunnel müssen U-Bahn-Züge für Werkstattfahrten aufwendig per Schwertransport über die Straße transportiert werden. Der Neubau soll in 4 Jahren fertig sein. Mitten in der Hauptsaison sorgen Sperrungen von Wasserwegen im Unterspreewald für Unmut bei Urlaubern und Tourismusbetrieben. Wegen des extremen Befalls mit Eichenprozessionsspinnen mussten Baumpflegearbeiten zum Gesundheitsschutz der Forstarbeiter eingestellt werden. Weil nun Astbruch droht, wurden rund 45 der insgesamt 1600 Kilometer Fließe gesperrt. Das Umweltministerium verspricht rasche Kontrollen und plant für das kommende Frühjahr den großflächigen Einsatz von biologischen Bekämpfungsmitteln.
0: Danke dir, Henrik. Ja, da ist jetzt der Regen runtergekommen, zum Teil eben als Begleitaktion auch noch von Gewittern eben begleitet. Und da kommt dann, wo es gewittert, auch ein bisschen heftiger Regen mal runter. Zum Teil blitzt es aber auch nur in der Ferne. So geht es jetzt durch den Vormittag, so über Berlin verteilt. Ne? Bezirk für Bezirk wird jetzt abgearbeitet von diesem

0: 20 Grad. Die soll es morgen geben. Morgen auch den Tag über die meiste Zeit trocken. Erst am Abend kehren dann noch mal ein paar Regenschauer zurück und am Donnerstag dann ein paar Regenschauerchen gleich zum Start in den Tag. Am Donnerstag dann auch nur noch 21 Grad die Maximaltemperatur. Auf der A100, dem Stadtring, geht es nicht nur Richtung Wedding, sondern jetzt auch Richtung Treptow nicht so recht voran. Und zwar dort zwischen Jakob-Kaiser-Platz und der Avus. Außerdem Richtung Wedding zwischen Pritzer-Damm und Sachsen-Damm und zwischen Innsbrucker-Platz und Schmargendorf ist mal wieder Anstehen angesagt. Außerdem in Mitte Karl-Liebknecht-Straße zwischen Alexanderplatz und Liebknecht-Brücke staut sich der Verkehr Richtung Brandenburger Tor. 10 Minuten sollten Sie dort auf jeden Fall extra Zeit mitnehmen. Und im Wedding auf der Seestraße zwischen B96, Luise-Schröder-Platz und Cornelius-Friedrichs-Straße Richtung Siemensstadt. Auch da staut sich der Verkehr. Auch da circa 10 Minuten auf jeden Fall mehr Zeit mitnehmen. Dann aufgepasst und Vorsicht auf der A2 Magdeburg Richtung Berlin in der Auffahrt Brandenburg an der Havel. Da gibt es Einschränkungen, weil dort Öl ausgelaufen ist. Gibt es eine Ölspur, dass Sie da nicht ins Rutschen kommen. Vorsicht auf der A10 südlicher Berliner Ring Richtung Dreieck Spreeau in der Einfahrt Königs Wusterhausen. Immer noch der Liegenbleiber, der die Standspur blockiert. Außerdem auf der A11 Berlin Richtung Stettin zwischen Bernau Süd und Finofurt. Da ist die linke Spur blockiert und zwar durch eine Baustelle. Ich wünsche Ihnen eine gute Fahrt, eine sichere Fahrt. Fahren Sie weiterhin vorsichtig, kommen Sie gut durch und kommen Sie gut an.
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0: 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Und dafür verschenken wir dank des Edeka Centers immer wieder Einkaufsgutscheine im Wert von 100 Euro hier auf Ihrem Radio Paradiso. 15 Minuten vor 9 ist es und ich sage Glückwunsch an Natascha aus Rüdersdorf. Sie bekommen den Gutschein.
1: Ja, mega. Vielen Dank.
0: Sehr gerne. Wo erwische ich Sie gerade? Ich glaube, da ist noch ein bisschen mehr Lärm im Hintergrund. Da ist noch was los bei Ihnen, ne?
1: Ja, ich bin auf Arbeit.
0: Arbeiten Sie in der Schule oder in der Kita? Schule ja nicht.
1: Also hier gegenüber ist tatsächlich ein Kindergarten.
0: Ja.
1: Aber ich arbeite hier bei der Woltersdorfer Straßenbahn.
0: Ah, okay. Und da haben Sie. Aber sitzen Sie jetzt gerade da im Führerhäuschen? Nee, das nicht, oder?
1: Genau. Nee, ich bin hier im Büro tätig, okay. Und habe gegenüber von meinem Büro einen Kindergarten.
0: Alles klar, Fenster ist offen.
1: Die spielen hier draußen. Ja.
0: Super, wie ist das Wetter bei Ihnen gerade? In Teilen von Berlin, da kommt ja jetzt gerade schon ein Gewitter runter.
1: Ja, also hier ist es tatsächlich so, dass sich hier wirklich dran vorbeischlängelt.
0: Sehr gut. Aber es ist wahrscheinlich ein bisschen Wolkenfang auch und grau und trübe, ne?
1: Ja, es ist grau und trübe und es ist auch ein bisschen frisch irgendwie und man merkt, dass es außenrum auf jeden Fall regnet.
0: Ja, da könnte vielleicht noch was runterkommen. Sie können sich unterstellen im Edeka Center Graz. Nochmal herzlichen Glückwunsch.
1: Vielen lieben Dank.
0: Das ist doch klasse und ich bin so begeistert, dass das Edeka Center Graz auch so sportlich ist, denn heute gab es ein Halbfinale und morgen gibt es das nächste Halbfinale und Sie ahnen vielleicht, ja, auch morgen schenken wir Ihnen nochmal Einkaufsgutscheine hier auf Ihrem Radio Paradiso. 13 Minuten vor 9.

Ja, unter dem Gewitter hindurch tauchen oder auch unter dem Gewitter hindurch tanzen. Rick Astley, Never Gonna Give You Up, hier auf ihrem Radioparadieso, die besten Hits mit der meisten Abwechslung. 6:09 ist es, und dass sie jetzt nicht durcheinander kommen, das hier ist jetzt kein Gewitter, sondern das sind die Trommelkünstler, die Percussion-Künstler von Stomp. Jetzt kommen noch die Schläuche dazu. Also, die machen Musik auf und mit all dem, was nicht nied- und nagelfest ist im Alltag. Und das ist wirklich eine sehr beeindruckende Show. Und zu der lade ich Sie in der nächsten Stunde ein, in die Staatsoper unter den Linden zu Stomp. Können Sie sich jetzt schon mal dafür anmelden per WhatsApp an 0308 80 500 und die 80 oder per E-Mail an redaktion@paradiso.de. 9:05.

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10: Ich bin Dirk Zeitler. Vor 5 Jahren starben 185 Menschen, als unter anderem im Ahrtal in Rheinland-Pfalz Flüsse und Bäche über die Ufer traten. Tausende Menschen verloren ihr gesamtes Hab und Gut. Zum Gedenken an die verheerende Flut reist heute auch Bundespräsident Steinmeier an.
11: Bundespräsident Steinmeier erinnert im Ahrtal an die Menschen, die bei dem Hochwasser ihr Leben verloren haben, an diejenigen, deren Haus nach der Flut nicht mehr bewohnbar war, an die Verletzten. Und er wird auch im Landtag in Nordrhein-Westfalen an einer Gedenkveranstaltung teilnehmen. Das Hochwasser der Ahr hatte auch in NRW massive Auswirkungen, damals 2021. Bundeskanzler Merz ist am Abend bei der zentralen Gedenkveranstaltung in Bad Neuenahr-Ahrweiler dabei. Lea Matschulat, Nachrichtenredaktion.
10: Wer im Pflegeheim betreut werden muss, muss immer mehr Kosten selbst tragen. Mit Stand zum 1. Juli waren im ersten Jahr im Heim im bundesweiten Schnitt 3.364 Euro pro Monat aus eigener Tasche fällig. Das zeigt eine Auswertung des Verbands der Ersatzkassen. Knapp 120 Euro monatlich mehr als noch zu Jahresanfang.
12: Löhne für Pflegekräfte gestiegen, zum anderen sind Unterkunft und Verpflegung teurer geworden. Das sei natürlich berechtigt, sagt der Verband der Ersatzkassen, dürfe aber nicht zu einer immer stärkeren Belastung der Pflegebedürftigen führen. Die geplanten Reformpläne von Bundesgesundheitsministerin Nina Wagen dürften die Situation noch weiter verschärfen. Die sehen nämlich unter anderem vor, bei Entlastungszuschlägen zu sparen. So sollen Pflegekassen entlastet werden, da die für das kommende Jahr ein Defizit von über 7 Milliarden Euro erwarten. Fiona Reinhardt, Nachrichtenredaktion.
10: Das US-Militär hat in der 3. Nacht in Folge Ziele im Iran attackiert. Wie das zuständige Regionalkommando des US-Militärs auf X mitteilte, hätten die Streitkräfte eine neue Angriffswelle gestartet. US-Präsident Trump hatte zuvor in einem Radiointerview weitere Angriffe angekündigt. Zum Fußball. Bei der WM sind noch 4 Teams im Rennen um den Titel. Im ersten Halbfinale treffen heute Abend Vizeweltmeister Frankreich und Europameister Spanien aufeinander. Im 2. Halbfinale spielt morgen Abend England gegen Argentinien.
13: Danke dir, Dirk. So sieht's beim Fußball aus und beim Wetter sieht es nass und gewitterig aus heute Morgen. Da kommen jetzt auch im Laufe des Vormittags noch mal ein paar weitere Regenschauer runter, auch um die Mittagszeit herum. Dann aber lockert es bald schon wieder auf, am späten Nachmittag spätestens und auch am Abend soll es dann auf jeden Fall trocken bleiben. Bei 24 Grad heute als Tagesspitzenwert, 20 Grad haben wir jetzt schon erreicht. Morgen bekommen wir 27 Grad ab. Das liegt auch daran, dass es die meiste Zeit morgen tagsüber trocken bleiben wird. Die Sonne lässt sich da auch nochmal blicken. Dann zum Abend, morgen Abend, da ziehen Wolken auf. Da kommen dann nochmal Regenschauer runter, die sich bis in den Donnerstag und durch den Donnerstag dann ziehen. Weiter am Donnerstag dann nur 21 Grad, die Maximaltemperatur. Es staut sich auf der A100 Richtung Treptow zwischen Jakob-Kaiser-Platz und der Avus und Richtung Wedding zwischen Britzerdamm und Sachsendamm und zwischen Innsbrucker Platz und Schmargendorf. Jeweils 10 Minuten auf jeden Fall mehr Zeit sollten Sie da mitnehmen. Außerdem Hermsdorf, Schulzendorfer Straße in Höhe Forststraße gibt es Tiefbauarbeiten, deswegen Sperrung in beiden Richtungen und das bis Freitag. Wedding-Seestraße zwischen B96, Luise-Schröder-Platz und Cornelius-Friedrich-Straße. Da staut sich der Verkehr Richtung Siemensstadt. Und in Mitte ist es eng auf der Karl-Liebknecht-Straße zwischen Alexanderplatz und Liebknecht-Brücke. Das Ganze Richtung Brandenburger Tor. Außerdem rausgeschaut und zwar auf die A10 Richtung Dreieck Havelland. Auf der Überleitung zur A24 Richtung Dreieck Pritzwalk. Da liegt ein Metallteil auf der Fahrbahn. Vorsicht auf der A10 Richtung Dreieck Havelland auf der Überleitung zur A24 Richtung Dreieck Pritzwalk. Metallteil auf der Fahrbahn. Außerdem Vorsicht auf der B5 bzw. B189. Das ist Richtung Wittstock-Dosse zwischen Einfahrt Perleberg Nord und Perleberg Ost. Da steht ein defektes Fahrzeug, dass Sie das nicht übersehen. Da bitte besonders aufmerksam und vorsichtig fahren. Insgesamt wünsche ich Ihnen eine gute, vor allem aber eben sichere Fahrt. Kommen Sie gut an.
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13: Und falls Sie immer noch nicht wach sein sollten, dann werden Sie gleich auf jeden Fall perfekt wach getrommelt von Stomp. Nach Michael Schulte mit 5 AM und nach Mr. Mister jetzt mit Kyrie. Schönen guten Morgen, 5 Minuten nach 9.

0: In diesem Song ist auch schon getrommelt worden. Bei Michael Schulte und 5 AM hier auf ihrem Radio Paradiso um 9:12. Ab heute wird es laut in der Staatsoper unter den Linden. Stomp ist zurück in Berlin seit 1991 mittlerweile schon. Reist die Percussion-Show in unterschiedlicher Besetzung um die ganze Welt. Stomp-Künstler Dominik Schad erklärt, was es damit genau auf sich hat.
1: Um Stomp mit einem Wort zu beschreiben, würde ich sagen Rhythmus. Und zwar auf der Bühne sind 8 schwitzende Menschen, die Musik machen, aber nicht mit vernünftigen Instrumenten, sondern mit allen möglichen komischen Gegenständen. Die klassischen Stomp-Instrumente sind Besen, Streichholzschachteln, Traktorreifen, Spülbecken, Holzstäbe, Zeitungen und so weiter und so weiter. Also eine total ungewöhnliche Show mit Rhythmus.
0: Das klingt so ungewöhnlich. Spülbecken sind auch dabei, mit denen kann man Musik machen. Okay, Sie können sich das anschauen. Im Vorfeld der Show hat es bereits einen kleinen Workshop gegeben, wo die Künstler ein paar Übungen vorgestellt haben. Hier eine kleine Hörprobe. Das klingt auch nach Stepptanz. Ah, das nach Deckeln von Mülleimern vielleicht. Und bei diesem Workshop, da haben auch einige prominente Menschen mitgemacht, die ihr Können unter Beweis gestellt haben. Zum Beispiel Schauspielerin Jessica Ginkel, die ist begeistert.
2: Ich finde es großartig. Ich stehe total darauf, mit den Dingen, die einen so umgeben, etwas anzufangen. Also auch mit den Kindern. Ich finde es total toll, wenn die auch die Welt drumherum entdecken und nicht immer nur Spielzeug im klassischen Sinne brauchen, sondern einfach auch die Dinge, die drumherum sind, nutzen und damit was anfangen. Deswegen finde ich das klasse. Es ist sauer. Anstrengend.
0: So anstrengend sollte es für Sie auf den Zuschauerrängen nicht werden. Stomp gastieren ab heute bis Sonntag in der Staatsoper unter den Linden und ich schicke Sie hin. Ich habe Tickets für Stomp, für Sie und Ihre Begleitung direkt für die Premiere heute Abend. Heute Abend um 19.30 Uhr sichern Sie sich Ihre Chance für Tickets, indem Sie eine E-Mail schreiben an redaktion@paradiso.de oder eine WhatsApp schicken an 030 80 500 und die 80. Mehr Infos finden Sie auch nochmal unter staatsoper-berlin.de oder bei stomp.co-uk. Das ist die offizielle Homepage der, ja, was sagt man, Band. 14 Minuten nach 9.

0: Song wird getrommelt, auch in diesem hier von Hall and Oates, Out of Touch. Und das Recht in der Staatsoper unter den Linden bei Stomp. Schönen guten Morgen hier auf Ihrem Radio Paradiso. Die besten Hits mit der meisten Abwechslung. 9.21 Uhr haben wir es und Björn aus Steglitz ist dran. Aus Steglitz, Björn, da fällt mir ein. Ist das Gewitter jetzt mittlerweile bei Ihnen abgezogen oder wie sieht's aus?
1: Jetzt gerade. Es hat ziemlich stark geregnet.
0: Ja, ne? Also Blitz und Donner da. Also apropos Blitz und Donner. Ich brauche jetzt mal, lieber Björn, Ihre Spontanität und Ihre Kreativität. Bei Stomp, da wird ja getrommelt mit Alltagsgegenständen. Ja? Und Sie können das bestimmt auch. Greifen Sie sich mal irgendwas, was jetzt in der Nähe ist, mit dem Sie oder auf dem Sie trommeln können.
1: Okay.
0: Also Sie können dafür auch in die Küche jetzt umziehen oder wo erwische ich Sie gerade, im Badezimmer?
1: Ja, genau. Nee, im Badezimmer nicht. Im Wohnzimmer.
0: Im Wohnzimmer, okay. Also wo sind Stifte? Wo ist der Kochlöffel? Greifen Sie sich irgendwas und dann will ich das am Telefon hören. Jetzt.
1: Okay.
0: Sie suchen noch? Ich höre noch nichts.
1: Oh, ich mache die ganze Zeit.
0: Oh, Sie machen die ganze Zeit? Ich höre da nichts. Dann müssen Sie das Telefon da irgendwie ranhalten. Was machen Sie denn? Beschreiben Sie mal, was Sie machen.
1: Okay, ich trommle sozusagen mit meinen Fingern und mit meinen Händen auf meine Kommode.
0: Ja. Das ist sehr leises Trommeln. Ich möchte Ihre Finger eigentlich auch gar nicht hören, weil dann, glaube ich, sind Ihre Finger sehr malträtiert, wenn ich die höre. Aber flitzen Sie mal. Sie haben doch bestimmt ein Handy.
1: Ich nehme Sie mal mit in die Küche und schau mal sozusagen, ob ich hier so.
0: Genau.
1: Da machen wir mal was. So, Augenblick mal.
0: Ja.
1: So, und jetzt müssten Sie. So, jetzt bin ich dabei. Okay.
0: Los geht's. Oh wow!
1: Oh wow!
0: Ah, da ist ja auch richtig Rhythmus drin. Lieber Björn, das war ja schon ein ganzes Lied. Was haben Sie denn dafür jetzt verwendet?
1: Also ich habe zwei Kochlöffel auf meiner Arbeitsplatte verwendet.
0: Super, die Arbeitsplatte ist jetzt zerschreddert, die Kochlöffel auch. Aber Sie haben dafür Tickets gewonnen für Stomp heute Abend in der Staatsoper unter den Linden. Herzlichen Glückwunsch.
1: Ja, vielen Dank, vielen Dank.
0: Sehr gut.
1: Wunderbar.
0: Und hier wird jetzt weiter getrommelt auf einem Wok oder so ähnlich. Ne? Also ich weiß nicht, wie diese karibischen Trommeln wirklich heißen. Auf jeden Fall wird hier getrommelt jetzt von Marlon Roudette und Sie werden in sommerliche Stimmung versetzt mit When the Beat Drops Out hier auf Ihrem Radio Paradiso am Dienstagmorgen.

Ich habe mal nachgeschaut, das wollte ich jetzt doch wissen. Das ganze Gerät, Musikinstrument, das karibische, heißt Steel Pan, also Stahlpfanne, auf der getrommelt wird und auf der Marlon Houdette gerade getrommelt hat. 3 Minuten vor 10.

0: Rockwell steht unter Beobachtung. Schönen guten Morgen hier am Dienstag. 9:30 haben wir es und in Kreuzberg soll es ein sogenanntes Ausweichquartier für Suchtkranke geben. Und darum ist jetzt ein heftiger Streit entbrannt. Worum es dabei genau geht, hören Sie gleich im Hauptstadtkompakt bei Henrik Düster.
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2: Achte auf deine Gedanken, denn deine Gedanken werden Wörter. Achte auf deine Wörter, denn deine Wörter werden Handlungen. Achte auf deine Handlungen, denn deine Handlungen werden Gewohnheiten. Achte auf deine Gewohnheiten, denn sie werden dein Charakter. Achte auf deinen Charakter, denn dein Charakter wird dein Schicksal.
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14: Ich bin Dirk Zeitler. Vor 5 Jahren starben 185 Menschen, als unter anderem im Ahrtal in Rheinland-Pfalz Flüsse und Bäche über die Ufer traten. Tausende Menschen verloren ihr gesamtes Hab und Gut. Zum Gedenken an die verheerende Flut reist heute auch Bundespräsident Steinmeier an.
15: Bundespräsident Steinmeier erinnert im Ahrtal an die Menschen, die bei dem Hochwasser ihr Leben verloren haben, an diejenigen, deren Haus nach der Flut nicht mehr bewohnbar war, an die Verletzten. Und er wird auch im Landtag in Nordrhein-Westfalen an einer Gedenkveranstaltung teilnehmen. Das Hochwasser der Ahr hatte auch in NRW massive Auswirkungen, damals 2021. Bundeskanzler Merz ist am Abend bei der zentralen Gedenkveranstaltung in Bad Neuenahr-Ahrweiler dabei. Lea Matschulat, Nachrichtenredaktion.
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16: Mit Henrik Düster. Guten Morgen. Der neue Berliner CDU-Spitzenkandidat Stefan Evers will im Wahlkampf die Themen Bildung, Sicherheit und eine funktionierende Verwaltung in den Fokus rücken. Im RBB betonte der aktuelle Finanzsenator, dass Berlin trotz schwieriger Haushaltslage ein Zukunftsversprechen bleiben müsse. Man müsse angesichts knapper Kassen jedoch Prioritäten setzen und auch unangenehme Wahrheiten aussprechen. An der Kreuzberger Rosa Parks Grundschule regt sich Protest. Zum neuen Schuljahr soll dort vorübergehend die Tannenhofschule für ehemals suchtkranke Erwachsene einziehen. Ursprünglich sollte das Projekt in Neukölln untergebracht werden. Dortige Elternproteste führten jedoch zu einer kurzfristigen Umplanung durch die Neuköllner Schulstadträtin Janine Wolter. Während das Bezirksamt Friedrichshain-Kreuzberg Vorurteile gegen die drogenfrei lebenden Erwachsenen verurteilt, fordern besorgte Eltern nun Aufklärung. Wegen der anhaltenden Hitze und Trockenheit verschärfen immer mehr

0: und verliert nun auch seinen Stammtorwart. Der 23-jährige Tjaak Ernst wechselt für rund 5 Millionen Euro zum niederländischen Vizemeister Feyenoord Rotterdam und spielt damit künftig in der Champions League. Die Berliner suchen nun dringend nach Ersatz.
1: Dankeschön, Henrik. Ja, die Sonne, die tut sich heute schwer, da sind einfach zu viele Wolken unterwegs und es gab ja zum Teil auch schon ein paar heftige Gewitter, die über die Stadt hinweggezogen sind. Hier und da blitzt es auch immer noch und es kommen Regenschauer runter über den, gerade jetzt den Vormittag und die Mittagszeit herum kann es und wird es immer noch mal wieder nass sein. Dann zum späten Nachmittag und Abend aber soll es sogar noch mal auflockern und dann trocken bleiben. 24 Grad, die Maximaltemperatur heute, 19 Grad der aktuelle Wert. Morgen 27 Grad, da geht es los mit Auflockerungen und Sonne und auch lange trocken durch den Tag. Morgen Abend und in der Nacht zum Donnerstag, da gibt es dann Regenschauer und auch am Donnerstag in der ersten Tageshälfte immer wieder Nässe von oben bei dann 21 Grad in der Spitze. Auf der A100 Richtung Wedding, da gibt es Probleme, denn zwischen der Sonnenallee und dem Dreieck in Neukölln ist der Tunnel gesperrt, die Höhenkontrolle ist dort ausgelöst worden. Außerdem Richtung Treptow zwischen Jakob-Kaiser-Platz und Avus und nochmal Richtung Wedding, Stau zwischen Britzerdamm und Sachsendamm und zwischen Innsbrucker Platz und Schmargendorf stehen sie an. Dann auf der A103 Abzweig Zehlendorf Richtung Schöneberg zwischen Wolfenstein, Damm-Schlossstraße und Kreuz Schöneberg. Da gibt es eine Baustelle, eine veränderte Verkehrsführung. Ich musste da heute Morgen auch langfahren. Da besonders aufmerksam und vorsichtig fahren beim Einordnen. Hermsdorf-Schulzendorfer Straße in beiden Richtungen bis Freitag gesperrt in Höhe Forststraße wegen Tiefbauarbeiten. Außerdem Mitte Karl-Liebknecht-Straße zwischen Alexanderplatz und Liebknecht-Brücke. Stau Richtung Brandenburger Tor. Wedding-Seestraße zwischen B96, Luise-Schröder-Platz und Cornelius-Friedrich-Straße. Stau Richtung Siemensstadt. Und Wedding-Wildenow-Straße zwischen Burgsdorf-Straße und Lühner-Straße. In beiden Richtungen eine Sperrung. Da wird ein Kran nämlich aufgestellt und aufgebaut. Außerdem noch rausgeschaut ins Umland. A11 Berlin Richtung Stettin zwischen Bernau Süd und Finofurt. Linke Spur gesperrt wegen einer Baustelle. Und A13 Berlin Richtung Dresden zwischen Großkürres und Teupitz. Da gibt es Einschränkungen nach einem Unfall. Ich wünsche Ihnen eine gute Fahrt. Passen Sie auf sich und alle anderen um Sie herum auf. Kommen Sie gut an und kommen Sie gut durch.
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1: Sonnige Musik aus Australien und aus den 80ern gibt es jetzt. Hier sind Man at Work mit Down Under. Gleich noch in dieser halben Stunde Lady Gaga und Bruno Mars, Die With a Smile und gleich Sophie B. Hawkins, Right Beside You.

0: Immer an ihrer Seite Sophie B. Hawkins, Right Beside You aus den 90ern. Bei den besten Hits mit der meisten Abwechslung geht es gleich in die 80er zu Aha, The Sun Always Shines on TV. Vorher das wunderschöne Duett von Lady Gaga und Bruno Mars, Die With a Smile aus dem Jahr 2024. Um 14 Minuten vor 10, aber davor...
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2: Endlich Ferien. Für viele Paare ist das die schönste Zeit des Jahres. Endlich gemeinsam unterwegs. Keine Arbeit, keine Termine, nur Sonne, Strand oder Berge. Eigentlich beste Voraussetzungen für Harmonie. Trotzdem schaffen es viele schon auf den ersten Kilometern, sich heftig zu streiten. Wer hätte den Stau vorhersehen müssen? Warum fehlen auf den Pausenbroten die Gurken? Oder wer hat das Ladegerät für die Zahnbürsten vergessen? Faszinierend, wie schnell aus Urlaubsstimmung ein ätzender Wettkampf werden kann. Natürlich geht es dabei längst nicht mehr um die Zahnbürste. Es geht ums Recht haben. Mal Hand aufs Herz. Wie viele schöne Urlaubsmomente haben Sie schon geopfert, nur um am Ende sagen zu können, siehste, ich hatte doch recht. Es gibt in Beziehungen eine einfache Wahrheit. Wenn einer gewinnt, verlieren meist beide. Schlechte Stimmung macht schließlich keinen Unterschied zwischen Sieger und Verlierer. Wie wäre es daher mal mit ein paar Tagen Ferien vom Recht haben? Sie müssen dabei Ihre Meinung nicht verschweigen oder alles einfach hinnehmen. Aber fragen Sie sich zwischendurch doch mal, ist es gerade wirklich wichtig, diesen Punkt noch auszudiskutieren? Oder ist der Mensch neben mir bedeutender als der scheinbare Sieg in einer Diskussion, an die sich nächste Woche eh niemand mehr erinnert? Das kann unheimlich befreiend sein. Manchmal genügt schon ein Satz wie, ach komm, wir lassen das jetzt einfach. Plötzlich wird wieder gescherzt, die Landschaft sieht schöner aus, das Essen schmeckt besser und sogar der Stau wirkt nur noch halb so lang. Höchstwahrscheinlich erinnern Sie sich Jahre später sowieso nicht mehr daran, worüber Sie gestritten haben. Aber bestimmt, wie gut es sich angefühlt hat, wieder miteinander zu lachen. Der schönste Sieg im Urlaub ist oft der Streit, den Sie gar nicht erst führen.
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7: Alles hat seine Zeit. Es gibt eine Zeit zum Reden und eine Zeit zum Schweigen. Mögen deine Lippen die richtigen Worte zum richtigen Zeitpunkt formen. Und mögest du schweigen können, wenn es geboten ist. Gott segne dich.
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8: Ich bin Dirk Zeitler. Bis zu Tennisball große Hagelkörner sind bei Unwettern in Deutschland gefallen. Im niedersächsischen Heidenau zertrümmerten laut Polizei die zentimetergroßen Körner unter anderem Scheiben von Autos. Auf Videos war zu sehen, dass auch Dächer teils stark beschädigt wurden. Tennisball große Hagelkörner haben sich auch im Landkreis Ludwigslust-Parchim in Mecklenburg-Vorpommern auf dem Boden angesammelt, sodass der Hagel mit Radladern weggeräumt werden musste. Vor 5 Jahren starben 185 Menschen, als unter anderem im Ahrtal in Rheinland-Pfalz Flüsse und Bäche über die Ufer traten. Tausende Menschen verloren ihr gesamtes Hab und Gut. Zum Gedenken an die verheerende Flut reist heute auch Bundespräsident Steinmeier an.
9: Bundespräsident Steinmeier erinnert im Ahrtal an die Menschen, die bei dem Hochwasser ihr Leben verloren haben, an diejenigen, deren Haus nach der Flut nicht mehr bewohnbar war, an die Verletzten. Und er wird auch im Landtag in Nordrhein-Westfalen an einer Gedenkveranstaltung teilnehmen. Das Hochwasser der Ahr hatte auch in NRW massive Auswirkungen, damals 2021. Bundeskanzler Merz ist am Abend bei der zentralen Gedenkveranstaltung in Bad Neuenahr-Ahrweiler dabei. Lea Matschulat, Nachrichtenredaktion.
8: Wer im Pflegeheim betreut werden muss, muss immer mehr Kosten selbst tragen. Mit Stand zum 1. Juli waren im ersten Jahr im Heim im bundesweiten Schnitt 3.364 Euro pro Monat aus eigener Tasche fällig. Das zeigt eine Auswertung des Verbands der Ersatzkassen. Knapp 120 Euro monatlich mehr als noch zu Jahresanfang.
10: Grund für die höheren Kosten sind vor allem zwei Faktoren. Zum einen sind die Löhne für Pflegekräfte gestiegen, zum anderen sind Unterkunft und Verpflegung teurer geworden. Das sei natürlich berechtigt, sagt der Verband der Ersatzkassen, dürfe aber nicht zu einer immer stärkeren Belastung der Pflegebedürftigen führen. Die geplanten Reformpläne von Bundesgesundheitsministerin Nina Warken dürften die Situation noch weiter verschärfen. Die sehen nämlich unter anderem vor, bei Entlastungszuschlägen zu sparen. Fiona Reinhardt, Nachrichtenredaktion.
8: Zum Fußball. Bei der WM sind noch 4 Teams im Rennen um den Titel. Im ersten Halbfinale treffen heute Abend Vizeweltmeister Frankreich und Europameister Spanien aufeinander. Im zweiten Halbfinale spielt morgen Abend England gegen Argentinien.
11: Die Regenwolken lassen sich jetzt gerade hier vom Studio über den Checkpoint Charlie aus. Es wird heute auch immer weiter mit Regen gerechnet, wobei der am Nachmittag eher leichter wird. Jetzt gerade auch noch ein paar stärkere Schauer möglich und zum Teil leichte Gewitter. Das Ganze bei Temperaturen im Moment um 20 Grad. Auf bis zu 24 Grad kann es heute stellenweise noch hochgehen. Der Mittwochmorgen wird wieder wärmer, 27 Grad maximal. Dazu sind vereinzelte Regenschauer nicht ausgeschlossen, gerade am späten Nachmittag. Sonst bleibt es in der ersten Tageshälfte oft noch trocken, mit auch der ein oder anderen sonnigen Auflockerung. Vorsicht mit den Steglitz auf der Lepsiusstraße. Zwischen Grunewaldstraße und Herfurtstraße ist die Fahrbahn gesperrt. Hier ist ein Baum auf die Fahrbahn gestürzt. Da brauchen Sie Geduld auf dem Stadtring A100 Richtung Wedding. Staut sich im Bereich zwischen Britzerdamm und Sachsendamm mit 10 Minuten Verzögerung und zwischen Innsbrucker Platz und Schmargendorf stehen Sie ebenfalls mit 10 Minuten mehr. Und A100 Richtung Treptow ebenfalls bitte 10 Minuten mehr einplanen, hier zwischen Jakob-Kaiser-Platz und der Avus. Kommen Sie gut durch die Stadt und fahren Sie vorsichtig.
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11: Und wie Sie sich das Urlaubsgefühl auch hier nach Hause holen, selbst wenn Sie in diesem Jahr nicht verreisen. Das verrate ich Ihnen gleich. Ein paar Tipps gibt es hier nach Michael Patrick Kelly und jetzt nach Bruce Springsteen. Dancing in the Dark.

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0: Ja, haben Sie auch schon die Urlaubsbilder Ihrer Freunde und Bekannten gesehen, während Sie gerade noch im Büro sitzen und Ihrer Arbeit nachgehen? Kann man schon ein bisschen neidisch werden, aber Sie können es sich auch richtig schön zu Hause machen. Ein bisschen Urlaub für zu Hause. Sie hören Radio Paradiso und mein lieber Kollege Jonas Mikulajczak aus der Radio Paradiso Redaktion hat ein paar schöne Tipps für Sie. Jonas, wie kann ich mir das Arbeiten im Moment noch attraktiv machen, wenn die anderen alle gerade schon im Urlaub sind?
1: Ja, man muss, stumpf gesagt, es einfach positiv sehen. In der Urlaubszeit, da entwickelt sich auf der Arbeit ja irgendwie so eine ganz eigene Stimmung. Man hat kleinere Gruppen, hat vielleicht die Mittagsräume mal länger für sich, spricht mit Kollegen, mit denen man sonst nichts zu tun hat. Man wächst da so richtig zusammen und ein bisschen Urlaubsfeeling geht ja immer. Zum Beispiel beim Bürojob da vielleicht mal den Laptop mit rausnehmen und in der Sonne arbeiten.
0: Wenn die Sonne dann auch wirklich da ist. Jonas, kann ich mir denn sonst den Urlaub irgendwie in den Alltag holen?
1: Natürlich, Urlaub muss ja nicht immer heißen, weit wegreisen. Man kann auch einfach nach Feierabend an den Badesee, ins Schwimmbad oder so. Aber ich weiß, die sind auch oft sehr voll. Mein Vorschlag wäre jetzt, sich vielleicht den Urlaub zu Hause simulieren. Macht euch Thementage. Hört an einem Tag zum Beispiel nur italienische Musik, geht zum Italiener essen und abends trinkt ihr ein Aperol im Garten oder Balkon. Ja, vielleicht sind eure Freunde gerade im echten Rom, aber Kleinitalien, das könnt ihr auch zu Hause.
0: Oh ja, das finde ich eine richtig gute Idee. Motto-Tage für ein wenig Urlaubsstimmung auch zu Hause. Danke dir, Jonas, für die Inspiration, für die Tipps. Sie hören Radio Paradiso und wir freuen uns auch mit unserer Musik dazu beizutragen, dass Sie zu Hause entspannen können, ein bisschen abschalten vom Alltag und vielleicht auch Urlaubsgefühle bekommen. Mit uns, mit den besten Hits, mit der meisten Abwechslung hier auf Ihrem Radio Paradiso.

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1: Es braucht nicht jeder, um 3 Uhr früh aufzustehen und 15 Stunden Steine zu klopfen. Man kann sich auch anderweitig im Leben nützlich machen. Mancher bloß dadurch, dass er da ist. Durch Freundschaft, Treue, Liebenswürdigkeit. Alles ohne Anstrengung. Ja, am schönsten dann, wenn man das ohne Anstrengung leistet.
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9: Mit Henrik Düster. Guten Tag. Der frisch gekürte Berliner CDU-Spitzenkandidat Stefan Evers stößt bei der politischen Konkurrenz auf scharfe Kritik. SPD-Spitzenkandidat Steffen Krach sprach im RBB von einer bloßen Rochade, die keinen echten Politikwechsel bringe. Auch Grüne, Linke und AfD warfen Evers vor, das umstrittene System des zurückgetretenen Kai Wegner fortzuführen. Evers wies die Vorwürfe zurück, er stehe selbstbewusst zur bisherigen Regierungsarbeit, werde als Wahlkämpfer aber einen eigenen Stil prägen. Dem Automobilentwickler IAV in Charlottenburg droht ein massiver Stellenabbau. Nach Angaben des Betriebsrats stehen bis zu 1200 Arbeitsplätze auf dem Spiel. Selbst eine komplette Schließung des Standorts ist denkbar. Grund ist die Branchenkrise des Mutterkonzerns VW. Der Senat und der Bezirk prüfen nun Rettungsmöglichkeiten, um das hochqualifizierte Know-how in der Hauptstadt zu halten. Südlich von Berlin ist auf dem ehemaligen Truppenübungsplatz bei Jüterbog erneut ein Waldbrand ausgebrochen. Das Feuer erstreckte sich gestern auf rund 2,4 Hektar. Da das Gelände stark munitionsbelastet ist, muss die Feuerwehr den Brand aus Sicherheitsgründen von angelegten Wegen aus bekämpfen. Das Bundesamt für Bevölkerungsschutz warnte Anwohner vor starker Rauchentwicklung. Zweitliga-Aufsteiger Energie Cottbus hat die Torwartentscheidung vertagt. Obwohl Neuzugang Marcel Lottke als Nummer 1 eingeplant war, lässt Trainer Klaus-Dieter Wollitz die Tür für den ehemaligen Bundesliga-Keeper Julian Pollersbeck nach starken Trainingsleistungen weiter offen. Wer zum Saisonstart tatsächlich dann im Tor steht, ist damit wieder völlig unklar.
10: Nach einem sehr warmen und schwitzigen Montag geht es heute mit Erfrischung durch den Dienstag. Einige Regenschauer noch möglich heute über den Tag. Teilweise kann es auch noch blitzen und donnern. Ein paar Gewitter noch dabei. Und die Temperaturen steigen stellenweise auf bis zu 24 Grad. Der Mittwochmorgen wird wieder wärmer, 27 Grad der Spitzenwert. Dazu geht es überwiegend trocken weiter, wobei im Tagesverlauf gerade morgen am späteren Nachmittag ein paar leichte Regenschauer nicht ausgeschlossen sind. in Steglitz ist ein Baum auf die Lepsiusstraße gestürzt. Deshalb ist die Fahrbahn zwischen Grunewaldstraße und Herfurtstraße gesperrt. Da machen Sie Geduld. Auf dem Stadtring der A100 Richtung Wedding zwischen Innsbrucker Platz und Schmargendorf bitte 10 Minuten mehr einplanen. 10 Minuten mehr auch in die andere Richtung, A100 Richtung Treptow zwischen Jakob-Kaiser-Platz und der A-Bus. In Mitte ist es voll auf der Karl-Liebknecht-Straße zwischen Alexanderplatz und Liebknecht-Brücke Richtung Brandenburger Tor. Und in Wedding bitte Geduld auf der Seestraße. Stau hier zwischen B96, Luise-Schröder-Platz und Cornelius-Frederik-Straße Richtung Siemensstadt. Kommen Sie trotz allem gut durch die Stadt, kommen Sie sicher an Ihr Ziel.
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10: Ich finde, kaum ein Song fängt das Gefühl des Frischverliebtseins so ein wie So Easy to Fall in Love. Könnt sich gleich drauf freuen. Olivia Dean hier mit frischer aktueller Musik. Nach Mitch Your bringt sie in die 80er. Mit If I Was auf ihrem 98.2 Radio Paradiso.

schon ganz viel Frauenpower hier bei uns auf ihrem 98.2 Radio Paradiso. 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

Das war jetzt nur ein ganz kurzer Ausschnitt aus einem der Songs im Musical Six. 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
6: Es ist 11 Uhr.
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8: Ich bin Dirk Zeitler. Vor 5 Jahren starben 185 Menschen, als unter anderem im Ahrtal in Rheinland-Pfalz Flüsse und Bäche über die Ufer traten. Tausende Menschen verloren ihr gesamtes Hab und Gut. Zum Gedenken an die verheerende Flut reist heute auch Bundespräsident Steinmeier an.
9: Bundespräsident Steinmeier erinnert im Ahrtal an die Menschen, die bei dem Hochwasser ihr Leben verloren haben, an diejenigen, deren Haus nach der Flut nicht mehr bewohnbar war, an die Verletzten. Und er wird auch im Landtag in Nordrhein-Westfalen an einer Gedenkveranstaltung teilnehmen. Das Hochwasser der Ahr hatte auch in NRW massive Auswirkungen, damals 2021. Bundeskanzler Merz ist am Abend bei der zentralen Gedenkveranstaltung in Bad Neuenahr-Ahrweiler dabei. Lea Matschulat, Nachrichtenredaktion.
8: In Nordrhein-Westfalen laufen Ermittlungen gegen mehrere Justizbeamte. Seit dem Morgen durchsucht die Polizei in diesem Zusammenhang Räume einer Justizvollzugsanstalt und auch Wohnungen in NRW und Rheinland-Pfalz.
10: Im Fokus der Razzia stehen nicht nur Justizbeamte, sondern auch Inhaftierte und ehemalige Inhaftierte der JVA Rheinbach. Laut Bonner Polizei geht es um den Verdacht von Straftaten im Amt. Genauere Details sind noch unklar. Einen ähnlichen Fall gab es erst Anfang Mai in Euskirchen. Hier wurde gegen mehrere Mitarbeiter und ehemalige Häftlinge der JVA Euskirchen ermittelt. Dabei ging es um den Vorwurf, Gefängnismitarbeiter hätten regelrechte Bestechungsabos verkauft, bei denen man gegen eine monatliche Bezahlung vor Kontrollen gewarnt wurde. Worden sein soll. Fiona Reinhardt, Nachrichtenredaktion.
8: Zwischen Hamburg und Cuxhaven ist am Morgen der Bahnverkehr eingestellt worden. Grund ist ein Brand an der Strecke. Die Polizei geht im Moment von Brandstiftung aus. Eine Prognose zur Dauer der Sperrung sei nicht möglich, sagte eine Bahnsprecherin. Zum Fußball. Bei der WM sind noch 4 Teams im Rennen um den Titel. Im ersten Halbfinale treffen heute Abend Vize-Weltmeister Frankreich und Europameister Spanien aufeinander. Im zweiten Halbfinale spielt morgen Abend England gegen Argentinien.
11: Hier in
6: Mitte am Checkpoint Charlie macht der Regen gerade eine kurze Pause, sieht aber trotzdem noch sehr grau am Himmel aus. Dichte Wolken, die begleiten Sie weiter durch den Dienstag. Und im Laufe des Tages können auch noch mal zumindest leichte Regenschauer runterkommen. Das Ganze bei Temperaturen im Moment um 18 Grad. 24 Grad sind stellenweise heute noch maximal möglich. Am Mittwochmorgen wird es wärmer, 27 Grad der Spitzenwert. Dazu geht's mit einem Mix aus dicht bewölkten Phasen, aber auch immer wieder Sonnenschein weiter. Und morgen Abend können die nächsten Regenschauer runterkommen. 10 Minuten Stau weiterhin auf der A100 Richtung Wedding zwischen Innsbrucker Platz und Schmargendorf. Und auf der A100 Richtung Treptow stehen sie an zwischen Detmolder Straße und Alguinstraße. Außerdem brauchen sie Geduld in Prenzlauer Berg und Mitte auf der Otto-Braun-Straße. Hier gibt Stau zwischen Platz am Königstor und der B5 Gruner Straße in Richtung Friedrichswerda. Und bitte auch noch mit Einschränkungen in Steglitz rechnen. Hier ist heute früh ein Baum auf die Lepsiusstraße gefallen. Deshalb ist die Fahrbahn zwischen Grunewaldstraße und Herfurtstraße gesperrt. Kommen Sie gut durch die Stadt und kommen Sie sicher an Ihr Ziel.
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6: Und wer sich heute früh über einen 100-Euro-Gutschein für das Edeka Center Graz freuen durfte, das hören Sie gleich nach Lola Young mit aktueller Musik Messi. Und das hier ist Tina Turner aus den 80ern.

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1: Herzlichen Glückwunsch. Der ist ja auch immer so gedacht, so zur Fußball-WM, jetzt zu den Halbfinalspielen zum Beispiel. Heute spielt ja Frankreich gegen Spanien. Wie ist denn da Ihr Tipp? Wie sehr sind Sie da drin?
2: Eigentlich habe ich gar keine Ahnung, aber ich weiß, dass die zwei richtig gut sind.
1: Ja.
2: Ich denke tatsächlich 2-1 für Frankreich.
1: Ah, spannend. Zum Glück haben Sie jetzt nicht gesagt, weil Sie nicht so drin sind. Ich tippe auf Unentschieden, weil es muss ja auf jeden Fall bei diesem Halbfinale ein Siegerteam geben. Ja. 2-1 Frankreich, ich halte dagegen 2-1 Spanien.
2: Obwohl, morgen sind wir schlauer.
1: Ja, morgen sind wir schlauer, obwohl Frankreich eigentlich ja Favorit ist. Das kann man, glaube ich, schon so sagen. Aber in unserem Tippspiel hinke ich hinterher hier redaktionell. 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
1: Die Gewalt fängt nicht an, wenn einer einen erwürgt. Sie fängt an, wenn einer sagt, ich liebe dich, du gehörst mir. Die Gewalt fängt nicht an, wenn Kranke getötet werden. Sie fängt an, wenn einer sagt, du bist krank, du musst tun, was ich sage. Das Grundgesetz der Gewalt lautet, Recht ist, was wir tun und was die anderen tun, ist Gewalt. Die Gewalt kann man vielleicht nie mit Gewalt überwinden, aber vielleicht auch nicht immer ohne Gewalt.
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10: Mit Henrik Döster. Guten Tag. Der neue Berliner CDU-Spitzenkandidat Stefan Evers baut die Parteispitze um. Nach dem Rückzug von Kai Wegner muss auch die bisherige Generalsekretärin Ottilie Klein gehen. Ihr Nachfolger wird der 38-jährige Bundestagsabgeordnete Lukas Krieger. Der Chef des einflussreichen Kreisverbands Charlottenburg-Wilmersdorf gilt als durchsetzungsstark und soll der Union im anstehenden Wahlkampf ein schärferes Profil verleihen. Ein massiver Serverausfall blockiert seit gestern die Berliner Justiz. Wegen eines Lizenzproblems bei einer Schnittstellensoftware können Richter und Angestellte nicht auf elektronische Akten zugreifen. Der Richterbund warnte vor einem vorübergehenden Stillstand der Rechtspflege. Im schlimmsten Fall drohe die Freilassung von U-Haftgefangenen wegen Fristüberschreitungen. Die Berliner Verkehrsbetriebe haben ein wichtiges Infrastrukturprojekt gestartet. Der historische Waisentunnel unter der Spree wird für rund 100 Millionen Euro komplett neu gebaut. Die Röhre verbindet die U5 mit dem restlichen Netz und ist seit 8 Jahren gesperrt. Ohne den Tunnel müssen U-Bahn-Züge für Werkstattfahrten aufwendig per Schwertransport über die Straße transportiert werden. Der Neubau soll in 4 Jahren fertig sein. Mitten in der Hauptsaison sorgen Sperrungen von Wasserwegen im Unterspreewald für Unmut bei Urlaubern und Tourismusbetrieben. Wegen des extremen Befalls mit Eichenprozessionsspinnen mussten Baumpflegearbeiten zum Gesundheitsschutz der Forstarbeiter eingestellt werden. Weil nun Astbruch droht, wurden rund 45 der insgesamt 1600 Kilometer Fließe gesperrt. Das Umweltministerium verspricht rasche Kontrollen und plant für das kommende Frühjahr den großflächigen Einsatz von biologischen Bekämpfungsmitteln.
11: Es geht mit dichten Wolken weiter durch den Dienstag. Die bringen heute zeitweise nochmal zumindest leichten Regen mit und die Temperaturen, die sollen noch ein wenig ansteigen. 19 Grad sind es im Moment, 24 Grad sind stellenweise noch möglich. Es wird noch wärmer. Morgen am Mittwoch deutlich wärmer auch. 27 Grad maximal. Dazu gibt es morgen zeitweise noch mal dichtere Wolken, sonst aber immer wieder auch Sonnenschein, der sich durchsetzen kann. Und die nächsten Regenschauer sind voraussichtlich erst für morgen Abend angekündigt. Gute Nachrichten aus Steglitz. Die Lepsiusstraße konnte inzwischen wieder freigegeben werden. Der umgekippte Baum, der scheint weg zu sein. Hier kann es für Sie weitergehen. Da brauchen Sie nach wie vor Geduld auf dem Stadtring A100 Richtung Wedding zwischen Innsbrucker Platz und Schmargendorf. Und auf der A100 Richtung Treptow stehen Sie an zwischen Detmolder Straße und Albuinstraße. In beiden Fällen bitte 10 Minuten mehr einplanen. Und 10 Minuten mehr sind es auch in Prenzlauer Berg und Mitte auf der Otto-Braun-Straße zwischen Platz am Königstor und Gruner Straße Richtung Friedrichswerder. Behalten Sie die Nerven und kommen Sie gut und möglichst gelassen ans Ziel.
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11: Und jetzt mitgetrommelt zu Diana Ross und Chain Reaction um 6 Minuten nach 11:30.

Das klingt nach Sonnenschein. Mark Amber, Belong Together, hier auf ihrem 98.2 Radio Paradiso. Wobei die Sonne, die macht sich heute ein bisschen rar und auch in den nächsten Tagen wird es immer wieder mal bewölktere Phasen geben. Außerdem sind sie mit dem Regenschirm ganz gut ausgestattet. Heute im Tagesverlauf sind noch leichte Schauer möglich. Auch im Laufe der Woche, Donnerstag, Freitag, ist immer mal mit Regen zu rechnen. Heiß wird es auch erstmal nicht, aber die Woche gibt es immer mal wieder Tage mit so 27, 28 Grad maximal zwischendurch. Also trotz auch mal Regen geht es durch eine durchaus angenehme erste Sommerferienwoche hier bei uns in Berlin. Kommen Sie gut durch.

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10: Ich bin Dirk Zeitler. Das Hochwasser vor 5 Jahren in Nordrhein-Westfalen und Rheinland-Pfalz war einer der verheerendsten Naturkatastrophen in der jüngeren deutschen Geschichte. Nach dem Ende der Antragsfrist für die Fluthilfen im Ahrtal und anderen Hochwassergebieten sind bundesweit rund 6,2 Milliarden Euro aus einem Sondervermögen ausgezahlt worden. Das teilte das Bundesfinanzministerium mit. Das entspricht gut einem Fünftel der bis zu 30 Milliarden Euro, die der Bund bereitgestellt hat. In Nordrhein-Westfalen laufen Ermittlungen gegen mehrere Justizbeamte. Seit dem Morgen durchsucht die Polizei in diesem Zusammenhang Räume einer Justizvollzugsanstalt und auch Wohnungen in NRW und Rheinland-Pfalz.
11: Gefängnismitarbeiter haben offenbar Drogen und Handys in den Knast geschmuggelt. Geliefert wurde die Ware wohl von Freunden oder Angehörigen der Inhaftierten. Es geht also vermutlich um Bestechung und Korruption. Erst vor kurzem gab es eine ähnliche Razzia in der JVA Euskirchen. Da hatten Justizbeamte wohl sogar regelrechte Bestechungsabos im Angebot. Fixe Schmiergeldsummen im Gegenzug für Hafterleichterungen. Claudia Wächter, Nachrichtenredaktion.
10: Zwischen Hamburg und Cuxhaven ist am Morgen der Bahnverkehr eingestellt worden. Grund ist ein Brand an der Strecke. Die Polizei geht im Moment von Brandstiftung aus.
12: In der Nacht brennt ein Verteilerkasten und die Spuren deuten offenbar darauf hin, dass jemand den Verteiler mutwillig angezündet hat. Erst vor einigen Tagen hatte ein Brandanschlag die Strecke zwischen Düsseldorf und Köln über Stunden lahmgelegt. Nun deutet in Niedersachsen offenbar auch einiges auf Brandstiftung hin. Ein Zeuge hatte die Feuerwehr wegen eines Feuerscheins in einem Technikgebäude gerufen. Es brannte aber auch der Verteilerkasten in der Nähe. Lea Matschulat, Nachrichtenredaktion.
10: Die Deutsche Krankenhausgesellschaft befürchtet, dass jede dritte Klinik das Krankenkassensparpaket nicht überleben wird. Wir müssen damit rechnen, dass noch mehr Kliniken in die Schieflage geraten, sagte DKG-Vorstandschef Gast der Rheinischen Post. Seit 2022 haben nach seinen Angaben bundesweit schon 85 Krankenhäuser Insolvenz angemeldet.
13: Es geht mit
6: mit dichten Wolken durch den Dienstag heute. Im Moment bringen die keinen großartigen Regen mit, zumindest nicht hier in Mitte. Aber über den Tag sind immer wieder noch zumindest leichte Schauer möglich. Am Nachmittag sind kurze Auflockerungen aber auch nicht ausgeschlossen. Also es kann sein, dass sie die Sonne zumindest noch kurz zu Gesicht bekommen heute. Und die Temperaturen steigen noch ein wenig an. 20 Grad im Moment, 25 Grad stellenweise heute der Spitzenwert. Am Mittwochmorgen wird es ebenfalls mit dichten Wolken durch den Tag gehen. Dazu jetzt auch Regenschauer angekündigt ab morgen Vormittag, die sich zum Teil bis in den Nachmittag reinziehen. Und die Temperaturen steigen morgen auf bis zu 22 Grad. Staut sich nach wie vor auf dem Stadtring A100 Richtung Wedding. Zwischen Innsbrucker Platz und Schmargendorf sollten Sie bitte 10 Minuten mehr einplanen. 10 Minuten mehr sind es auch auf der A100 Richtung Treptow zwischen Detmolder Straße und Albuinstraße. Und in Prenzlauer Berg und Mitte ist es voll auf der Otto-Braun-Straße zwischen Platz am Königstor und Gruner Straße Richtung Friedrichswerda. Auch hier bitte 10 Minuten obendrauf packen. Kommen Sie ansonsten gut durch die Stadt und kommen Sie sicher an Ihr Ziel.
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6: Und es ist besonders rhythmisch gewesen heute früh bei Willkommen bei Thorsten Wittke. Wir haben Sie eingeladen zur Percussion-Sensation Stomp. Und wer sich dafür mit einer eigenen kleinen Performance qualifiziert hat, das hören Sie hier gleich. 4 Minuten nach 12 ist es.

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1: Papst Johannes der 23. Die 10 Gebote der Gelassenheit. Das 6. Gebot. Handeln. Nur für heute werde ich eine gute Tat vollbringen und ich werde es niemandem erzählen.
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11: Mit Henrik Düster. Guten Tag. Der neue Berliner CDU-Spitzenkandidat Stefan Evers will im Wahlkampf die Themen Bildung, Sicherheit und eine funktionierende Verwaltung in den Fokus rücken. Im RBB betonte der aktuelle Finanzsenator, dass Berlin trotz schwieriger Haushaltslage ein Zukunftsversprechen bleiben müsse. Man müsse angesichts knapper Kassen jedoch Prioritäten setzen und auch unangenehme Wahrheiten aussprechen. An der Kreuzberger Rosa-Parks-Grundschule regt sich Protest. Zum neuen Schuljahr soll dort vorübergehend die Tannenhof-Schule für ehemals suchtkranke Erwachsene einziehen. Ursprünglich sollte das Projekt in Neukölln untergebracht werden. Dortige Elternproteste führten jedoch zu einer kurzfristigen Umplanung durch die Neuköllner Schulstadträtin Janine Wolter. Während das Bezirksamt Friedrichshain-Kreuzberg Vorurteile gegen die drogenfrei lebenden Erwachsenen verurteilt, fordern besorgte Eltern nun Aufklärung. Wegen der anhaltenden Hitze und Trockenheit verschärfen immer mehr Regionen in Brandenburg die Regeln zur Wasserentnahme. In Brandenburg an der Havel ist das Abpumpen aus Flüssen und Seen ab heute verboten. Zudem darf dort, wie auch in weiten Teilen des Havellands, der eigene Garten tagsüber nicht mehr mit Grundwasser gesprengt werden. Ähnliche Verbote bereitet auch die Landeshauptstadt Potsdam vor. Hertha BSC löst sich personell immer weiter auf und verliert nun auch seinen Stammtorwart. Der 23-jährige Tjaak Ernst wechselt für rund 5 Millionen Euro zum niederländischen Vizemeister Feyenoord Rotterdam und spielt damit künftig in der Champions League. Die Berliner suchen nun dringend nach Ersatz.
12: Nach einem warmen und schwitzigen Montag geht es heute erfrischt weiter durch den Dienstag mit dichten Wolken und die bringen heute über den Tag teilweise noch leichte Regentropfen mit, das aber immer seltener im Laufe des Nachmittags. Dazu steigen die Temperaturen noch ein wenig an, 18 Grad im Moment, stellenweise kann es heute noch auf bis zu 25 Grad hochgehen. Am Mittwochmorgen 22 Grad, der Spitzenwert. Auch morgen sollten Sie den Regenschirm dabei haben. Ab dem Vormittag ist bis in den frühen Nachmittag hinein immer mal wieder mit zumindest leichtem Regen zu rechnen. staut sich nach wie vor auf dem Stadtring A100 Richtung Wedding zwischen Innsbrucker Platz und Schmargendorf. Und auf der A100 Richtung Treptow stehen sie an zwischen Detmolder Straße und Albuinstraße. In beiden Fällen bitte 10 Minuten mehr einplanen. Und es ist auch immer noch voll auf der Otto-Braun-Straße, Prenzlauer Berg und Mitte. Zwischen Platz am Königstor und Gruner Straße staut es sich in Richtung Friedrichswerda. Kommen Sie gut durch die Stadt und bleiben Sie gelassen.
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12: Und wie Sie sich Urlaubsgefühle auch für zu Hause holen können und selber machen können, auch wenn es für Sie eben nicht auf große Reise geht in diesen Sommerferien. Das klären wir gleich. Ein paar Tipps von meinem lieben Kollegen aus der Radio Paradiso Redaktion nach Berlins besten Hits mit der meisten Abwechslung. Teddy Swims gleich dabei, frisch und aktuell mit Mr. Know-It-All. Außerdem geht's in die frühen 2000er, Late Aldean mit Bilder von dir. Und wir starten mit dem entspannten Klang der 80er. Es sind Queen, Radio Gaga, auf dem 98.2 Radio Paradiso um 4 Minuten nach.

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0: Na, haben Sie auch schon die Urlaubsbilder Ihrer Freunde und Bekannten gesehen, während Sie gerade noch im Büro sitzen und Ihrer Arbeit nachgehen? Ha, kann man schon ein bisschen neidisch werden, aber Sie können es sich auch richtig schön zu Hause machen. Ein bisschen Urlaub für zu Hause. Sie hören Radio Paradiso und mein lieber Kollege Jonas Mikulajczak aus der Radio Paradiso Redaktion hat ein paar schöne Tipps für Sie. Jonas, wie kann ich mir das Arbeiten im Moment noch attraktiv machen, wenn die anderen alle gerade schon im Urlaub sind?
1: Ja, man muss, stumpf gesagt, es einfach positiv sehen. In der Urlaubszeit, da entwickelt sich auf der Arbeit ja irgendwie so eine ganz eigene Stimmung. Man hat kleinere Gruppen, hat vielleicht die Mittagsräume mal länger für sich, spricht mit Kollegen, mit denen man sonst nichts zu tun hat. Man wächst da so richtig zusammen und ein bisschen Urlaubsfeeling geht ja immer. Zum Beispiel beim Bürojob da vielleicht mal den Laptop mit rausnehmen und in der Sonne arbeiten.
0: Wenn die Sonne dann auch wirklich da ist. Jonas, kann ich mir denn sonst den Urlaub irgendwie in den Alltag holen?
1: Natürlich, Urlaub muss ja nicht immer heißen, weit wegreisen. Man kann auch einfach nach Feierabend an den Badesee, ins Schwimmbad oder so. Aber ich weiß, die sind auch oft sehr voll. Mein Vorschlag wäre jetzt, sich vielleicht den Urlaub zu Hause simulieren. Macht euch Thementage. Hört an einem Tag zum Beispiel nur italienische Musik, geht zum Italiener essen und abends trinkt ihr ein Aperol im Garten oder Balkon. Ja, vielleicht sind eure Freunde gerade im echten Rom, aber Kleinitalien, das könnt ihr auch zu Hause.
0: Oh ja, das finde ich eine richtig gute Idee. Motto-Tage für ein wenig Urlaubsstimmung auch zu Hause. Danke dir, Jonas, für die Inspiration, für die Tipps. Sie hören Radio Paradiso und wir freuen uns auch mit unserer Musik dazu beizutragen, dass Sie zu Hause entspannen können, ein bisschen abschalten vom Alltag und vielleicht auch Urlaubsgefühle bekommen. Mit uns, mit den besten Hits, mit der meisten Abwechslung hier auf Ihrem Radio Paradiso.

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7: Ich bin Dirk Zeitler. Die Stimmung im Einzelhandel hat sich weiter verschlechtert, vor allem wegen der anhaltenden Kaufzurückhaltung. Das zeigt eine Umfrage des Handelsverbands Deutschland unter 600 Unternehmen der Branche. 63% gaben an, ihre Geschäftslage habe sich im ersten Halbjahr verschlechtert.
8: Schon das vergangene Jahr sei eher bescheiden gewesen, heißt es vom Handelsverband Deutschland. Jetzt sei die Situation noch dramatischer. Die Stimmung bei Verbrauchern und Unternehmen liege auf dem gleichen Niveau wie im zweiten Corona-Lockdown. Als größtes Problem nennen fast 80% der Händler die Kaufzurückhaltung. Dahinter folgen Bürokratie, Preisentwicklung, Mindestlohn und Energiekosten. Circa 40% der Händler bewerten ihre Geschäftslage in der Umfrage des Handelsverbands als schlecht. Das sind etwa 10% mehr als noch im Vorjahr. Fiona Reinhardt, Nachrichtenredaktion.
7: Zwischen Hamburg und Cuxhaven ist am Morgen der Bahnverkehr eingestellt worden. Grund ist ein Brand an der Strecke. Die Polizei geht im Moment von Brandstiftung aus.
9: In der Nacht brennt ein Verteilerkasten und die Spuren deuten offenbar darauf hin, dass jemand den Verteiler mutwillig angezündet hat. Erst vor einigen Tagen hatte ein Brandanschlag die Strecke zwischen Düsseldorf und Köln über Stunden lahmgelegt. Nun deutet in Niedersachsen offenbar auch einiges auf Brandstiftung hin. Ein Zeuge hatte die Feuerwehr wegen eines Feuerscheins in einem Technikgebäude gerufen. Es brannte aber auch der Verteilerkasten in der Nähe. Lea Matschulat, Nachrichtenredaktion.
7: Iranische Medien haben erneut Explosionen an der Südküste gemeldet. Der staatliche Rundfunk berichtete über 5 Detonationen im Westen der Hafenstadt Bandar Abbas. Kurz darauf sei die Stadt Bushehr unter Beschuss geraten. Über Schäden oder Opfer gab es zunächst keine Details. Zum Fußball. Bei der WM sind noch 4 Teams im Rennen um den Titel. Im ersten Halbfinale treffen heute Abend Vizeweltmeister Frankreich und Europameister Spanien aufeinander. Im zweiten Halbfinale spielt morgen Abend England gegen Argentinien.
10: Beim Spiel Sonne gegen Wolken gewinnen heute und jetzt gerade vor allem überwiegend die Wolken. Es geht eher grau am Himmel weiter und so ein paar leichte Regenschauer, die sind jetzt am frühen Nachmittag noch möglich. Die Wahrscheinlichkeit wird aber immer geringer. Dazu steigen die Temperaturen teilweise noch an. 25 Grad, die sind heute maximal möglich. 17 Grad sind es im Moment. Morgen am Mittwoch erreichen wir 22 Grad maximal. Dazu wird es auch morgen viele Wolken am Himmel geben. Und von vormittags an bis in den frühen Nachmittag ist immer mal mit zumindest leichtem Regen zu rechnen. erstmal rausgeschaut auf die A10, den westlichen Berliner Ring Richtung Dreieck Werder. Es staut sich aktuell zwischen Potsdam Nord und Vöben mit 10 Minuten Verzögerung. 10 Minuten mehr sollten Sie auch auf dem Stadtring einrechnen. A100 Richtung Wedding zwischen Innsbrucker Platz und Schmargendorf und auf der A100 Richtung Treptow stehen Sie an zwischen Detmolder Straße und Alwinstraße. Fahren Sie vorsichtig und kommen Sie gut und möglichst gelassen ans Ziel.
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10: Und jetzt mit den Simple Minds. Don't you forget about me.

nämlich schon ganz viel Frauenpower hier bei uns auf ihrem 98.2 Radio Paradiso. 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
1: Erich Kästner. Humor. Jeder Mensch erwerbe sich Humor. Das ist nicht unmöglich, denn immer und überall ist es einigen gelungen. Der Humor rückt den Augenblick an die rechte Stelle. Er lehrt uns die wahre Größenordnung und die gültige Perspektive. Er macht die Erde zu einem kleinen Stern und die Weltgeschichte zu einem Atemzug und uns selber bescheiden. Das ist viel. Bevor man das Erb und das Erzübel, die Eitelkeit, nicht totgelacht hat, kann man nicht beginnen, das zu werden, was man ist.
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12: Mit Jörg Trotzki, guten Tag. Es sind weitere Unwetter für Berlin und Brandenburg vom Wetterdienst angekündigt worden. Besonders im Süden Brandenburgs könne es schauern und gewittern, heißt es. Erwartet würden schwere Sturmböen mit 75 km/h, größere Hagelschauer und Starkregen mit 40 Litern pro Quadratmeter. Auch wenn die Gewitter am Abend abziehen, könnten in der kommenden Nacht weitere Schauer und Gewitter möglich sein, heißt es weiter. Potsdam will erreichen, in den nächsten 9 Jahren vollständig mit erneuerbaren Energien zu heizen. Dafür seien 5 Tiefengeothermieanlagen geplant. Eine ist ja bereits in Betrieb, die seit letztem Jahr rund 350 Wohnungen beheizt. Für die nächste Anlage haben nun die Bohrungen begonnen, sagte man uns. Brandenburgs Wirtschaftsministerin Martina Clement betonte, Potsdam nehme eine Vorreiterrolle ein. Neben Wasserkraft gilt Geothermie als umweltfreundlichste Art der Energieerzeugung. Unser Fußball-Zweitligist, die Hertha, muss wegen Fankrawallen 50.000 Euro zahlen. Das hat das Sportgericht des Deutschen Fußballbundes entschieden. Als Begründung wird das, Zitat, unsportliche Verhalten der Anhänger beim Heimspiel gegen Schalke genannt. Am Rande der Partie war es Mitte Januar vor dem Olympiastadion zu Auseinandersetzungen gekommen. Dabei wurden über 20 Polizisten und über 30 Hertha-Fans verletzt.
13: Es gibt eine Regenpause jetzt gerade hier bei uns vom Studio am Checkpoint Charlie. Lockert sogar etwas auf. Ein paar Sonnenmomente sind heute noch möglich. Aber ortsweise können auch noch zumindest leichte Schauer runterkommen. Die Wahrscheinlichkeit wird über den Nachmittag aber immer seltener und immer weniger. Das Ganze bei 21 Grad im Moment. 25 Grad können wir heute noch maximal erreichen. Am Mittwochmorgen 22 Grad der Spitzenwert. Morgen werden Sie den Regenschirm wieder brauchen. Von vormittags an bis in den frühen Nachmittag ist immer mal wieder mit zumindest leichtem Regen zu rechnen. Der Stadtring weiterhin zugestaut. A100 Richtung Treptow zwischen Detmolder Straße und Albuinstraße. Außerdem brauchen Sie Geduld auf der A100 Richtung Wedding. Zwischen Innsbrucker Platz und Schmargendorf. In beiden Fällen bitte 10 Minuten mehr einplanen. Und 10 Minuten mehr sind es auch auf der A10, dem westlichen Berliner Ring Richtung Dreieck-Havelland, hier an der Baustelle zwischen Großkreuz und Havelbrücke. Fahren Sie vorsichtig und kommen Sie gut durch die Stadt.
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13: Um 1:58. Es geht entspannt durch Ihren Dienstag mit Berlins besten Hits mit der meisten Abwechslung. Aus den 90ern gleich dabei die Four Non Blondes mit What's Up. Und wir starten locker leicht mit Phil Collins und Two Hearts. Viel Spaß und einen schönen Weg durch den Dienstag.

Wer hat der englischen Fußballnationalmannschaft im Rahmen der WM letztens einen spontanen Besuch abgestattet? Ed Sheeran, hier gerade mit Overpass Graffiti. Es gab eine schöne Poolparty und ein Privatjet.

0: benachbartes Konzert für die Three Lions. Eine schöne Motivation, bevor es dann morgen im zweiten Halbfinale gegen Argentinien rangeht. England gegen Argentinien, morgen Abend um 21 Uhr.
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13: Ich bin Thomas Brockt. Vor 5 Jahren starben 185 Menschen, als unter anderem im Ahrtal in Rheinland-Pfalz Flüsse und Bäche über die Ufer traten. Tausende Menschen verloren ihr gesamtes Hab und Gut. Zum Gedenken an die verheerende Flut ist heute auch Bundespräsident Steinmeier angereist.
14: 5 Jahre nach dem Hochwasser ist längst noch nicht alles wieder aufgebaut. Weggespült wurden damals ja auch komplette Straßen, Sportplätze und Geschäfte. Von den Mitteln, die der Bund für den Wiederaufbau im Ahrtal und in der Region bereitstellt, sind bislang gut 6 Milliarden Euro ausgezahlt worden. Insgesamt liegt eine Summe von bis zu 30 Milliarden Euro bereit. Bundespräsident Steinmeier und auch Bundeskanzler Merz werden sich heute auch ein Bild machen, wie weit der Wiederaufbau ist. Lea Matschulat, Nachrichtenredaktion.
13: Vor allem wegen der anhaltenden Kaufzurückhaltung hat sich die Stimmung im deutschen Einzelhandel weiter verschlechtert. Das zeigt eine Umfrage des Handelsverbands Deutschland. 63% gaben darin an, ihre Geschäftslage habe sich im ersten Halbjahr verschlechtert. Vor einem Jahr sagten das 51%. 42% der Händler bewerten ihre Geschäftslage aktuell als schlecht. Vor einem Jahr waren es 33%. Die Situation sei noch dramatischer, als sie es im eher bescheidenen Vorjahr bereits war, heißt es vom Verband. Ausländer stabilisieren den Arbeitsmarkt in Deutschland, das sagt die Bundesagentur für Arbeit. Demnach haben ausländische Beschäftigte den Jobaufbau der vergangenen Jahre maßgeblich mitgetragen.
15: Der Lkw-Fahrer aus Afghanistan, die Pflegekraft aus Syrien, fast jeder zweite neue Job hier, der wird von Menschen erledigt, die nicht aus der EU kommen. Viele stammen dagegen aus den wichtigsten Asylherkunftsländern. Ein Zeichen erfolgreicher Integration, sagt die Bundesagentur, und gut für den deutschen Arbeitsmarkt. Aber auf Dauer reiche das nicht, sagen die Experten, denn bald gingen die geburtenstarken Jahrgänge nach und nach in Rente. Claudia Wächter, Nachrichtenredaktion.
13: Rund 2 Monate nach der Attacke eines Tigers auf einen Pfleger nahe Leipzig ist der Mann gestorben. Der 72-Jährige erlag seinen schweren Verletzungen, wie die Staatsanwaltschaft mitteilte. Nun werde wegen des Verdachts der fahrlässigen Tötung durch Unterlassung ermittelt. Mitte Mai war der Tiger aus dem privaten Gehege einer ehemaligen Zirkusartistin in einem Gewerbegebiet in Dölzig entkommen. Dabei wurde der Helfer der Artistin schwer verletzt. Die Polizei erschoss die Raubkatze.
16: sind viele Wolken unterwegs heute am Dienstagnachmittag. Örtlich auch ein paar Regenschauer mit dabei. Das Ganze aber bei angenehmen Temperaturen. 21 Grad messen wir im Moment. 25 Grad gibt es in der Region maximal. 22 Grad werden es dann morgen am Mittwoch. Hier allerdings weiter ziemlich durchwachsenes Wetter. Immer mal wieder Regenschauer mit dabei. Und zwar von früh bis spät dazu dichte Wolken. Die Sonne kommt da dann eher nicht durch. Vorsicht einmal auf der A113 stadteinwärts in der Ausfahrt am Dreieck Neukölln zur A100 Richtung Treptow. Da ist die linke Spur gesperrt wegen Bauarbeiten. Dann haben wir Stau auf dem Stadtring Richtung Treptow zwischen Detmolder Straße und Albuinstraße und auf dem Stadtring Richtung Wedding zwischen Innsbrucker Platz und Schmargendorf. Und noch eine Meldung von der Berliner S-Bahn. Wegen Gegenständen auf der Strecke in Olympiastadion besteht zwischen Olympiastadion und Spandau aktuell nur ein 20-Minuten-Takt bei der Linie S9. Ihnen unterwegs eine gute, vor allem auch sichere Fahrt. Kommen Sie gut an.
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16: Ja, und das muss ich sagen, finde ich schon echt cool. Auch dieses Jahr gibt's hier bei uns in den Sommerferien wieder kostenfreie Sportangebote. Und zwar in einigen Freibädern. Wo genau, wie man mitmachen kann, dazu gleich mehr in Gemeinsam Bunt. Unter anderem nach Gracie Abrams, sie kommt mit That's So True. Und jetzt gehen wir rein in die 80er, ins Jahr 85. Mr. Mister mit Broken Wings.

0: Sommer, Freibad und auch ein bisschen Action. Das wird jetzt in den Ferien für uns geboten. In mehreren Freibädern hier bei uns gibt es jetzt nämlich während der Sommerferien wieder kostenlose Sportangebote, vor allem für Jugendliche.
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0: Ob Fußball, Volleyball, Tischtennis oder Trampolinspringen in den Sommerbädern Pankow, Neukölln, Kreuzberg, Seestraße und Gropiusstadt, da kann den ganzen Tag über kostenlos mitgemacht werden. Die Idee dahinter? Gemeinsam Sport machen, neue Leute kennenlernen und die Ferien vor allem aktiv verbringen. Das Angebot wird vom Land Berlin finanziert und kam schon in den vergangenen Jahren richtig gut an. Mehr als 22.000 Besucherinnen und Besucher haben zum Beispiel letztes Jahr mitgemacht. Also Badesachen einpacken und neben dem Sprung ins Wasser vielleicht auch noch eine kleine Runde Sport einlegen. Mehr Infos gibt's dazu auch online auf der Seite vom Landessportbund unter www.lsb.de.
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0: Also als Hertha-Fan mache ich mir langsam schon so ein bisschen Sorgen. Wir sind die einzige Mannschaft im deutschen Profifußball, die noch keinen Neuzugang verpflichtet hat jetzt im Sommer. Und jetzt verlässt uns auch noch unser Stammtorhüter. Gleich eins der Themen bei Jörg Trotzki in Hauptstadt kompakt.
1: 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Die größten Worte der Menschheitsgeschichte. Der evangelische Theologe Dietrich Bonhoeffer kritisiert offen die menschenverachtende Behandlung der Juden durch das Naziregime. Er wird am 9. April 1945 im KZ Flossenbürg hingerichtet. Bonhoeffers Gedanken zum Verhältnis von Kirche und Staat jedoch wirken bis heute.
2: Erstens, die Kirche hat den Staat zu fragen, ob sein Handeln von ihm als legitim staatliches Handeln verantwortet werden könne. Zweitens, die Kirche ist den Opfern jeder Gesellschaftsordnung in unbedingter Weise verpflichtet, auch wenn sie nicht der christlichen Gemeinde zugehören. Drittens, wenn die Kirche den Staat ein zu viel oder ein zu wenig an Ordnung und Recht ausüben sieht, kommt sie in die Lage, nicht nur die Opfer unter dem Rat zu verbinden, sondern dem Rat selbst in die Speichen zu fallen.
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9: Mit Jörg Trotzki, guten Tag. Die Computerprobleme bei der Berliner Justiz konnten behoben werden. Vom Kammergericht heißt es, es sei wieder möglich, auf alle Vorgänge zuzugreifen. Einzelne Einschränkungen seien aber noch gegeben, heißt es weiter. Nach Angaben des landeseigenen IT-Dienstleistungszentrums konnte inzwischen ein Update als Ursache der Störung ausgemacht werden. Im brandenburgischen Cottbus hat an der Schule für niedersorbische Sprache erneut ein Intensivkurs begonnen. Doch dieses Mal hätten sich so viele Berliner und Brandenburger sowie andere Interessierte wie noch nie gemeldet, sagte man uns. Über 100 Teilnehmer, unter anderem auch aus Polen, der Ukraine und der Schweiz, seien dabei. Der Kurs an der Schule für niedersorbische Sprache wird schon seit über 30 Jahren angeboten. Unterstützt wird er von vielen Ehrenamtlichen. Im Fußball verliert unser Zweitligist, die Hertha, nun auch noch Stammtorwart Tjark Ernst. Dieser wechsle für 5 Millionen Euro zum niederländischen Vizemeister Feyenoord Rotterdam, heißt es. Ernst kann so nun auch in der Champions League spielen. Einen Ersatz habe die Hertha noch nicht gefunden, heißt es weiter. Die neue Saison für die zweite Liga beginnt am 7. August und wird mit einem Auswärtsspiel der Hertha gegen Bochum eröffnet.
0: Dankeschön, Jörg. wir verlieren unseren Torhüter und die Sommerstimmung verlieren wir heute auch so ein bisschen. Viele Wolken sind unterwegs heute Nachmittag, auch immer mal wieder ein bisschen Regen mit dabei. Der kann örtlich runterkommen. Heute Abend bleibt es dann meist trocken, trotzdem weiter bewölkt. Das Ganze bei 24 Grad im Moment. Morgen am Mittwoch dann weiter dicht bewölkt, immer mal wieder verregnet. Die Topwerte erwarten wir zwischen 19 und 22 Grad. Weiter bitte Vorsicht auf der A113 stadteinwärts in der Ausfahrt am Dreieck Neukölln zur A100 Richtung Treptow. Da ist die linke Spur gesperrt, hier finden Bauarbeiten statt. Den längsten Stau haben wir auf dem Stadtring Richtung Treptow zwischen Detmolder Straße und Albuinstraße, 20 Minuten. 10 Minuten auf dem Stadtring Richtung Wedding zwischen Innsbrucker Platz und Schmargendorf. Und noch eine Meldung von der Berliner S-Bahn wegen Gegenständen auf der Strecke in Olympiastadion. Besteht zwischen Olympiastadion und Spandau aktuell nur ein 20-Minuten-Takt bei der Linie S9. Ihnen unterwegs eine gute, vor allem auch sichere Fahrt. Kommen Sie gut an.
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0: Es wird ein Duell. Im ersten Halbfinale der WM stehen sich nämlich heute Frankreich und Spanien gegenüber. Und ob da jemand vielleicht auch so ein klein bisschen die Nase vorn hat und wie die Ausgangslage vor dem Spiel ist, darüber sprechen wir gleich hier. Jetzt reisen wir erst einmal um die halbe Welt. Wir gehen nach Thailand, Marriott, One Night in Bangkok. Bangkok.

Heute tanzen wir gemeinsam ein bisschen durch die Wolken. Whitney Houston und Calum Scott. I wanna dance with somebody. Auf, wie macht man sich zwei? 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

0: Habe ich das gerade so vorgestellt? Ich glaube, der geht auch wunderbar als Song für die Motivation vor so einem Spiel. Cher, Strong Enough auf WM98.2 Radio Paradiso, also gespielt in der Kabine. Nämlich nie vergessen, Ihren Tipp heute noch einzutragen. Heute gibt's wieder Fußball, heute ist wieder WM. Heute Abend um 21 Uhr. Da spielen im ersten Halbfinale Frankreich und Spanien gegeneinander. Ein wirklich absolutes Top-Duell. Thomas Thonfeld aus der Paradiso-Redaktion. Thomas, gibt es denn deiner Meinung nach heute Abend so einen ganz, ganz kleinen Favoriten?
1: Also als Favoriten würde ich hier jetzt keinen bezeichnen. Die Franzosen bestechen ja vor allem durch ihre Offensive und durch Superstürmer Kylian Mbappé, der ja mit bisher 8 Toren gemeinsam mit Messi die WM-Torschützenliste anführt. Mhm. Bei Spanien sind es vor allem die stabile Defensive und Organisator Rodri im Mittelfeld, die die Mannschaft auszeichnen. Also beide Teams haben unterschiedliche Stärken und beide haben das Zeug, ins Endspiel zu kommen. Vor 2 Jahren im EM-Halbfinale in München siegten übrigens die Spanier mit 2:1.
0: Mal gucken, was heute Abend ist. Was könnte denn heute den Ausschlag geben?
1: Also Frankreichs Topstar Mbappé, der hat natürlich auf jeden Fall das Zeug dazu, dieses Spiel zu entscheiden. Allerdings hat er mit der spanischen Abwehr das bisher stärkste Bollwerk bei dieser WM gegen sich. Und es gibt ja die alte, aber bewährte Fußballweisheit, Spiele gewinnt man vorne, aber Titel gewinnt man hinten. Mhm. Also mit einer stabilen Defensive als Grundlage. Spanien hat sich seit dem missglückten 0:0 Auftakt gegen Außenseiter Kap Verde immer weiter gesteigert. Und sie haben natürlich das Format, auch die französische Top-Offensive zu stoppen. Aber ob es wirklich klappt, ich bin gespannt.
0: Ja, das sind wir alle. Heute Abend geht's los. Frankreich gegen Spanien. Ich weiß noch nicht so ganz, auf wen ich setzen soll hier bei unserem Redaktionstippspiel. Aber muss mich noch entscheiden. Das erste Halbfinale der WM heute live zu sehen im ZDF. Morgen gibt's dann das zweite Halbfinale zwischen England und Argentinien. Auch das wird spannend. Lionel Messi zum Beispiel bei Argentinien oder Harry Kane bei England. Zu sehen dieses Spiel morgen dann in der ARD.

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13: Ich bin Thomas Brockt. Nach der Messerattacke an einem Gymnasium im oberbayerischen Schongau prüfen die Ermittler jetzt ein mögliches extremistisches Motiv. Die Bayerische Zentralstelle für Extremismus und Terrorismus hat den Fall übernommen. Ein 16-Jähriger soll zwei 13-jährige Mädchen schwer verletzt haben.
14: Nach der Messerattacke hatten die Ermittler ein Schreiben geprüft, das von dem mutmaßlichen Täter stammen könnte. Darin enthalten Beschimpfungen mehrerer Religionsgemeinschaften und Bevölkerungsgruppen, Beleidigungen von Menschen aus dem Umfeld des Verfassers, darunter Mitschüler und Lehrkräfte. Zudem wurde untersucht, ob die Tat per Livestream übertragen werden sollte. Dem 16-Jährigen wird vorgeworfen, zwei ehemalige Mitschülerinnen mit einem Messer schwer verletzt zu haben. Dominik Schweiger, Nachrichtenredaktion.
13: Bundespräsident Steinmeier hat am 5. Jahrestag der verheerenden Flut in Rheinland-Pfalz und Nordrhein-Westfalen den Zusammenhalt und die Solidarität nach der Katastrophe gewürdigt. Ein solcher Jahrestag sei kein einfacher Tag. Man wolle nach vorne schauen, aber gleichzeitig spüre man den Schmerz noch, sagte Steinmeier bei der Eröffnung einer Fotoausstellung. Diese zeigt Porträts von Menschen aus der Region und erzählt unter anderem, was ihnen in der schweren Zeit geholfen hat oder welche Zukunftsvisionen sie haben. Durch die Flut im Ahrtal sind damals mehr als 180 Menschen ums Leben gekommen. Die Stimmung im Einzelhandel hat sich weiter verschlechtert, vor allem wegen der anhaltenden Kaufzurückhaltung. Das zeigt eine Umfrage des Handelsverbands Deutschland. 63% gaben dabei an, ihre Geschäftslage habe sich im ersten Halbjahr verschlechtert.
15: Schon das vergangene Jahr sei eher bescheiden gewesen, heißt es vom Handelsverband Deutschland. Jetzt sei die Situation noch dramatischer. Die Stimmung bei Verbrauchern und Unternehmen liege auf dem gleichen Niveau wie im zweiten Corona-Lockdown. Als größtes Problem nennen fast 80% der Händler die Kaufzurückhaltung. Dahinter folgen Bürokratie, Preisentwicklung, Mindestlohn und Energiekosten. Fiona Reinhardt, Nachrichtenredaktion.
13: Rund zwei Monate nach der Attacke eines Tigers auf einen Pfleger nahe Leipzig ist der Mann gestorben. Der 72-Jährige erlag seinen schweren Verletzungen, wie die Staatsanwaltschaft mitteilte. Nun werde wegen des Verdachts der fahrlässigen Tötung durch Unterlassung ermittelt. Mitte Mai war der Tiger aus dem privaten Gehege einer ehemaligen Zirkusartistin in einem Gewerbegebiet in Dölzig entkommen. Dabei wurde der Helfer der Artistin schwer verletzt. Die Polizei erschoss die Raubkatze.
9: Viele Wolken sind unterwegs. Die Sonne kommt dann nur ab und zu mal so ein klein bisschen durch. Trotzdem den Regenschirm mit dabei haben, das ist heute Nachmittag auch keine schlechte Idee. Örtlich kommt dann nämlich mal immer wieder Regen zu uns runter. Die Temperaturen, die sind angenehm. 23 Grad messen wir im Moment. 23 Grad auch morgen am Mittwoch maximal. Es bleibt allerdings dicht bewölkt und auch morgen gibt es immer mal wieder etwas Regen. Vorsicht bitte weiter auf der A113 stadteinwärts. In der Ausfahrt Dreieck Neukölln zur A100 Richtung Treptow, da ist die linke Spur gesperrt. Hier finden Bauarbeiten statt. Den längsten Stau bei uns in Berlin haben wir auf dem Stadtring Richtung Treptow zwischen Detmolder Straße und Albuinstraße, aktuell 25 Minuten mehr. 10 Minuten auf dem Stadtring Richtung Wedding zwischen Innsbrucker Platz und Schmargendorf und Prenzlauer Berg und Mitte Otto-Braun-Straße. Zwischen Platz am Königstor und B5 Gruner Straße, bisschen Geduld, dicht an dicht Richtung Friedrichswerder. Und die S1, die ist derzeit zwischen Schöneberg und Botanischer Garten unterbrochen. Hier läuft ein Polizeieinsatz in Friedenau. Ihnen unterwegs eine gute, vor allem auch sichere Fahrt. Kommen Sie gut an.
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9: Um 4 Minuten nach 3. Schön, dass Sie bei uns sind. Einen tollen Dienstagnachmittag. Wir begleiten Sie gleich mit Taylor Swift, der frisch vermählten Opalite, hören wir nach dem Alan Parsons Project. Wir sind in den Frühnachtzigern. Eye in the Sky.

0: die frisch verheiratete Taylor Swift, Opalight, gerade gehört und ihre Flitterwochen verbracht, haben die beiden übrigens nicht am Strand, also sie mit ihrem Mann, ihrem neuen Mann Travis Kelce. Sie waren in den Bergen, und zwar in den USA, in Montana, im sogenannten Yellowstone Club. Das ist ein ganz exklusives Privatressort, ganz abgeschieden in den Bergen. Ich habe da mal auf die Homepage geguckt. Ich glaube, das hat den beiden gut gefallen.
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2: 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Zum Glück haben Sie jetzt nicht gesagt, weil Sie nicht so drin sind. 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
3: Ja.
2: 2-1 Frankreich, ich halte dagegen 2-1 Spanien.
3: Obwohl, morgen sind wir schlauer.
2: Ja, morgen sind wir schlauer, obwohl Frankreich eigentlich ja Favorit ist. Das kann man, glaube ich, schon so sagen. Aber in unserem Tippspiel hinke ich hinterher hier redaktionell. 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

Die Eurythmics auf ihrem Radio Paradiso. Und heute Abend ist das große Finale. Nachdem Haven gestern beim Classic Open Air richtig, richtig abgeliefert haben, ist heute leider schon wieder der letzte Abend. Aber auch der hat's nochmal richtig in sich. Heute Abend spielen nämlich Elphaville.

Sänger Marian Gold war auch hier bei uns im großen Interview. 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

0: Ja, nachdem unser regierender Bürgermeister Kai Wegner letzte Woche einen Rückzieher gemacht hat, hat die Berliner CDU jetzt einen neuen Spitzenkandidaten für die Wahl im September, und zwar Stefan Ebers. Und welche Themen der setzen möchte, das hören Sie gleich bei Jörg Trotzki in Hauptstadt kompakt.
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2: Konsequenz, das habe ich schon oft gesagt, ist keine absolute Tugend. Wenn ich heute eine andere Einsicht habe als gestern, ist es dann für mich nicht konsequent, meine Richtung zu ändern? Ich bin dann inkonsequent meiner Vergangenheit gegenüber, aber konsequent gegenüber der Wahrheit. Konsequenz besteht darin, dass man der Wahrheit folgt, so wie man sie von Mal zu Mal erkennt.
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12: Mitja Trotzki, guten Tag. Der neue Spitzenkandidat der CDU für die Berlin-Wahl, Finanzsenator Stefan Ebers, will die Themen Bildung, Sicherheit und funktionierende Verwaltung in den Mittelpunkt des Wahlkampfes stellen. Man habe schon viel erreicht, sagte Ebers dem RBB. Dies wolle er fortsetzen. Berlin müsse ein Zukunftsversprechen sein, in dem jeder seinen Traum verwirklichen könne. Die Berlin-Wahl ist am 20. September. Der Zoll hier in Berlin hat 5 Personen festgenommen. Sie sollen Sozialabgaben in Höhe von 5,5 Millionen Euro hinterzogen haben, meldet der Tagesspiegel. Haupttäter sei ein 40 Jahre alter Geschäftsführer einer Reinigungsfirma. Er soll Schwarzarbeit mit Scheinrechnungen verschleiert haben, heißt es weiter. Die Staatsanwaltschaft ordnete außerdem an, das Vermögen des Mannes einzufrieren. Die Zahl der Anträge auf Kriegsdienstverweigerung hier in Berlin und Brandenburg und auch deutschlandweit ist deutlich gestiegen. Beim zuständigen Bundesamt sind knapp 6.000 Anträge im ersten Halbjahr eingegangen und damit 2.000 mehr als im gesamten letzten Jahr, berichtet das Redaktionsnetzwerk Deutschland. Seit diesem Jahr werden ja alle 18-Jährigen in Deutschland angeschrieben, um ihr Interesse an einem Wehrdienst zu bekunden oder eben auch nicht. Männer müssen den Fragebogen ausfüllen, Frauen können dies tun. Inzwischen bietet unsere evangelische Kirche eine Beratung zu diesem Thema an.
0: Dankeschön, Jörg. Ja, doch immer mal wieder ein paar Lücken in der Wolkendecke, wo dann die Sonne durchkommt. Und dann wird es auch echt richtig schön. 24 Grad messen wir im Moment. Trotzdem, den Regenschirm mit dabei haben ist keine schlechte Idee. Örtlich können auch Regenschauer mit dabei sein. Ebenso morgen am Mittwoch. Bleibt ziemlich durchwachsen. Es gibt viele dichte Wolken, immer mal wieder Regen. Bei Topwerten von um die 23 Grad. Weiterhin bitte Vorsicht auf der A113 stadteinwärts in der Ausfahrt am Dreieck Neukölln. Da zur A100 Richtung Treptow ist die linke Spur gesperrt. Hier finden Bauarbeiten statt. Dann 25 Minuten extra Geduld auf dem Stadtring Richtung Treptow zwischen Detmolder Straße und Albuinstraße. 10 Minuten sind es auf dem Stadtring Richtung Wedding zwischen Innsbrucker Platz und Schmargendorf. Und Prenzlauer Berg und Mitte, Otto-Braun-Straße zwischen Platz am Königstor und B5, Gruner Straße, haben wir ein bisschen Stau Richtung Friedrichswerda. Ihnen unterwegs eine gute, vor allem auch sichere Fahrt. Kommen Sie gut an.
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0: Ja, und hier bei uns am Hauptbahnhof, da geht's gerade richtig rund. Da laufen die Aufbauarbeiten auf Hochtouren. Und für was genau? Da frage ich gleich mal nach. Bei unserer lieben Kollegin und Reporterin Laura, die ist da nämlich vor Ort. Gleich nach The Course. What Can I Do? Und das hier sind die 80er. Bronzegebiet mit Small Town Boy. Einen schönen Dienstagnachmittag. Die Zeit 5 Minuten nach 3:30.

0: Can I do? Die 90er auf ihr macht 92. Radio Paradiso, die Zeit 16 Minuten vor 4. Und nach unter anderem New York, Paris, Florida und Madrid gibt's bald die international gefeierte Funbox hier bei uns in Berlin mit einer Fläche von 4000 Quadratmetern. Es ist der größte mobile Sprungpark der Welt und der entsteht derzeit hier bei uns am Hauptbahnhof. Noch laufen da die Vorbereitungen und meine Kollegin Laura, die darf da heute mal beim Aufbau mit dabei sein. Liebe Laura, der Sprungpark ist ja wirklich riesig, 4000 Quadratmeter. Was glaubst du, wie lange würdest du aushalten, bevor dir die Puste ausgeht?
1: Ich glaube nicht so lange, also bestimmt brauche ich schon so nach 5 Minuten eine kleine Pause. Man kann sich hier nämlich wirklich richtig austoben und alles ist

0: So voll schön bunt, ob grün-gelbe Riesenrutsche oder lila-roter, blauer und gelber Kletterberg. Die Gestaltung ist hier wirklich richtig toll geworden. Das Ganze ist auch so eine große Sprungfläche und da gibt es dann so verschiedene Elemente wie zum Beispiel Hüftbogen, Rutschen oder auch so Hindernisparcours. Und gerade wird noch alles aufgeräumt und aufgeblasen hier. Und neben mir steht auch gerade vom Mitveranstalter Grandezza Entertainment Thomas Schütte. Herr Schütte, was erwarten die Berliner denn hier bei der Funbox?
1: Es erwartet sie ein Riesenspaß in der Ferienzeit. 4000 Quadratmeter aufgeblasene Welt sozusagen. Eine Welt aus Leichtigkeit und Luft. Man kann hier toben, springen, Spaß haben, gegeneinander antreten und wunderbare 90 Minuten verbringen.
0: Super. Und was würden Sie sagen, welches Highlight darf man hier so auf gar keinen Fall verpassen?
1: Man muss natürlich alles erleben und man hat auch Zeit, alles zu erleben. Aber der Obstacle-Parcours zum Beispiel ist was, was die Kinder gerne machen, weil da treten sie gegeneinander an und wer der Schnellste ist, gewinnt. Und das fordert ja immer alle raus.
0: Das hört sich spaßig an. Vielen lieben Dank. Noch wird hier jetzt einiges aufgebaut und dann in nur wenigen Tagen geht's schon los mit Springrutschen und Klettern. Denn die Eröffnung der Funbox, die ist nämlich am 23. Juli, nächsten Donnerstag. Das wird auf jeden Fall ein Highlight in den Sommerferien. Dann kann man auf jeden Fall nach den Sommerferien auch in der Schule angeben, dass man im größten mobilen Sprungpark der Welt war.
2: Ja, das stimmt. Danke, Laura. Und der Vorverkauf für die Tickets, der läuft ab nächste Woche Donnerstag bis zum 20. September gastiert dann die Funbox auf dem Wunderland-Festplatz am Berliner Hauptbahnhof. Und diese 4000 Quadratmeter, das ist nicht nur das Gelände, das ist wirklich dann die Fläche, wo man drauf rumhüpfen kann. Das ist schon wirklich richtig, richtig toll. Alle Infos finden Sie auch online unter www.funboxpark.com.

Die frühen 80er. F.R. David mit Words. Auf, wir machen uns nicht zu, Radio Paradiso. Und das ist sowas zum Einkuscheln, finde ich. Passt heute ein bisschen zum Wetter. Der Titel Milk and Toast and Honey. Hier sind Roxette.

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11: Es ist 16 Uhr.
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12: Ich bin Thomas Brock. Nach den Schmuggelvorwürfen in der JVA Rheinbach zieht das Justizministerium in NRW die Kontrollen an. Ab sofort werden die Taschen von Gefängnismitarbeitern im ganzen Land kontrolliert.
13: Das ist ein harter Einschnitt, sagt der Justizminister und will so verhindern, dass korrupte Beamte den Ruf aller in den Dreck ziehen. Noch laufen die jüngsten Ermittlungen, aber mehrere Gefängnismitarbeiter haben wohl Geld kassiert, um Knastinsassen mit Drogen und Handys zu versorgen. Einen ähnlichen Fall gab es erst kürzlich in einer anderen JVA in NRW. Und da hatten offenbar Beamte regelrechte Bestechungsabos im Angebot. Claudia Wächter, Nachrichtenredaktion.
12: Vor allem wegen der anhaltenden Kaufzurückhaltung hat sich die Stimmung im deutschen Einzelhandel weiter verschlechtert. Das zeigt eine Umfrage des Handelsverbands Deutschland. 63% gaben darin an, ihre Geschäftslage habe sich im ersten Halbjahr verschlechtert. Vor einem Jahr sagten das 51%. 42% der Händler bewerten ihre Geschäftslage aktuell als schlecht. Vor einem Jahr waren es 33%. Die Situation sei noch dramatischer, als sie es im eher bescheidenen Vorjahr bereits war, heißt es vom Verband. Nach der Messerattacke an einem Gymnasium im oberbayerischen Schongau prüfen die Ermittler jetzt ein mögliches extremistisches Motiv. Die Bayerische Zentralstelle für Extremismus und Terrorismus hat den Fall übernommen. Ein 16-Jähriger soll zwei 13-jährige Mädchen schwer verletzt haben.
14: Nach der Messerattacke hatten die Ermittler ein Schreiben geprüft, das von dem mutmaßlichen Täter stammen könnte. Darin enthalten Beschimpfungen mehrerer Religionsgemeinschaften und Bevölkerungsgruppen, Beleidigungen von Menschen aus dem Umfeld des Verfassers, darunter Mitschüler und Lehrkräfte. Zudem wurde untersucht, ob die Tat per Livestream übertragen werden sollte. Dem 16-Jährigen wird vorgeworfen, zwei ehemalige Mitschülerinnen mit einem Messer schwer verletzt zu haben. Sie befinden sich nach wie vor im Krankenhaus. Dominik Schweiger, Nachrichtenredaktion.
12: Bei einem Gebäudebrand in der Brüsseler Innenstadt sind mehrere Tote gefunden worden. In einem Aufzug des sich im Umbau befindlichen Gebäudes wurden mehrere leblose Menschen entdeckt. Das bestätigte die Staatsanwaltschaft. Die genaue Zahl der Opfer und ihre Identität sind noch nicht bekannt. 6 Menschen gelten als vermisst.
5: 25 Grad, die aktuelle Temperatur, sind einige Wolken unterwegs, immer mal wieder aber auch große Lücken mit dabei, wo die Sonne dann gut durchkommt, so wie hier bei uns in Mitte eben im Moment, dann ist es auch gleich richtig schön trotzdem. Örtlich können ein paar Regentropfen mit dabei sein. Heute Abend bleibt es dann trocken, genauso wie heute Nacht, allerdings dann morgen am Mittwoch nochmal durchwachsenes Wetter. Viele Wolken unterwegs, ab und zu ein bisschen Regen bei Topwerten von 21 bis 23 Grad. Auf den Straßen sieht es insgesamt ganz gut aus. Ein bisschen Vorsicht bitte weiter auf der A113 stadteinwärts. In der Ausfahrt am Dreieck Neukölln zur A100 Richtung Treptow. Da ist die linke Spur gesperrt wegen Bauarbeiten. Den längsten Stau haben wir auf dem Stadtring Richtung Treptow zwischen Detmolder Straße und Albuinstraße. Und nochmal 10 Minuten auf dem Stadtring Richtung Wedding zwischen Innsbrucker Platz und Schmargendorf. Und Prenzlauer Berg und Mitte Otto-Braun-Straße. Zwischen Platz am Königstor und B5 Gronerstraße staut sich's Richtung Friedrichswerda. Ihnen unterwegs eine gute, vor allem auch sichere Fahrt. Kommen Sie gut an.
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5: Ja, und das ist auch ganz wichtig aktuell. Urlaubs- und Entspannungstipps für Daheimgebliebene und für diejenigen, die gar keinen Urlaub haben, die gibt's gleich hier bei uns von meinem lieben Kollegen Jonas. Nach Harry Styles, As It Was und jetzt Chris Rea. Für beide seine Töchter hat er Songs geschrieben. Jetzt hören wir den von Josephine. Auf im 98.2 Radio Paradiso.

0: Minuten nach vier. Harry Styles auf ihrem Radio Paradiso. Schönen Dienstagnachmittag und jetzt in der Urlaubszeit, da liegen Freude und Frust auch manchmal ganz nah beieinander. Während die einen sich im Urlaub sonnen oder in den Bergen wandern, müssen wir hier arbeiten und hier schwitzen. Und wir wissen alles, kann auch wehtun, Urlaubsbilder von anderen zu sehen, während man selbst eben nicht frei hat. Das muss aber auch alles gar nicht so schlimm sein. Mein lieber Kollege Jonas findet, das ist alles eigentlich nur eine Frage der Einstellung. Jonas, wie kann man sich denn das Arbeiten attraktiv machen, selbst wenn alle anderen gerade im Urlaub sind?
1: Ja, man muss, stumpf gesagt, es einfach positiv sehen. In der Urlaubszeit, da entwickelt sich auf der Arbeit ja irgendwie so eine ganz eigene Stimmung. Man hat kleinere Gruppen, hat vielleicht die Mittagsräume mal länger für sich, spricht mit Kollegen, mit denen man sonst nichts zu tun hat. Man wächst da so richtig zusammen und ein bisschen Urlaubsfeeling geht ja immer. Zum Beispiel beim Bürojob da vielleicht mal den Laptop mit rausnehmen und in der Sonne arbeiten.
0: Das ist doch schon mal eine gute Idee. Und dann nach der Arbeit, was kann man da noch so machen?
1: Da muss man auf die Freunde zurückgreifen, die auch nicht im Urlaub sind. Und ich finde, das bringt auch seine Vorteile. Man findet leichter Termine zum Treffen oder kann Sachen machen, wo nicht alle so Lust drauf hatten. Ja, und sich so ein bisschen spielerisch gegen die Freunde im Urlaub verschwören. Weil wie können sie es wagen, ohne euch wegzufahren?
0: Das stimmt. Und sonst noch ein Tipp. Wie kann man sich sonst vielleicht noch den Urlaub so ein bisschen in den Alltag holen?
1: Natürlich, Urlaub muss ja nicht immer heißen, weit wegreisen. Mhm. Man kann auch einfach nach Feierabend an den Badesee, ins Schwimmbad oder so. Aber ich weiß, die sind auch oft sehr voll. Mein Vorschlag wäre jetzt, sich vielleicht den Urlaub zu Hause simulieren. Macht euch Thementage. Hört an einem Tag zum Beispiel nur italienische Musik, geht zum Italiener essen und abends trinkt ihr ein Aperol im Garten oder Balkon. Ja, vielleicht sind eure Freunde gerade im echten Rom, aber Kleinitalien, das könnt ihr auch zu Hause.
0: Total. Süße Idee. Warum nicht mal ausprobieren? Danke, Jonas, für die Tipps. Und Sie genießen Ihren Dienstag, egal ob im Urlaub oder nicht. Phil Collins, Tarzan-Musik, You'll Be In My Heart.

Meine erste Platte von ihm, Mr. Paul Young, Come Back and Stay, gerade gehört auf dem 98.2 Radio Paradiso. Und für mich ist es heute Abend auch fast schon das vorgezogene Finale. Der Sieger aus dem Spiel heute, der hat wirklich keine schlechten Karten, sich den WM-Titel auch wirklich zu sichern. Heute Abend gibt's das erste Halbfinale zwischen der bisher besten Mannschaft im Turnier, Frankreich, gegen das Team, das bisher nur ein einziges Gegentor bekommen hat. Es geht gegen Spanien. Anpfiff heute um 21 Uhr. Übertragen wird das Spiel live im ZDF.

0: Balkon- oder Terrassenmöbel sichern gar keine so schlechte Idee, sind nämlich weitere Unwetter für Berlin und auch für Brandenburg angekündigt. Wo genau? Gleich eins der Themen bei Jörg Trotzki in Hauptstadt kompakt.
1: 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Die größten Worte der Menschheitsgeschichte. Im August 1963 hält Martin Luther King Jr. in Washington D.C. seine legendäre Rede »Ich habe einen Traum«.
2: I have a dream that one day this nation will rise up and live out the true meaning of its creed. We hold these truths to be self-evident, that all men are created equal. I have a dream that my four little children will one day live in a nation where they will not be judged by the color of their skin, but by the content of their character. I have a dream today. Is to be a great nation. This must become true. When all of God's children, black men and white men, will be able to join hands and sing in the words of the old Negro spiritual, free at last, free at last. Thank God Almighty, we are free at last.
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12: Mit Jörg Trotzki, guten Tag. Es sind weitere Unwetter für Berlin und Brandenburg vom Wetterdienst angekündigt worden. Besonders im Süden Brandenburgs könne es schauern und gewittern, heißt es. Erwartet würden schwere Sturmböen mit 75 km/h, größere Hagelschauer und Starkregen mit 40 Litern pro Quadratmeter. Auch wenn die Gewitter am Abend abziehen, könnten in der kommenden Nacht weitere Schauer und Gewitter möglich sein, heißt es weiter. Potsdam will erreichen, in den nächsten 9 Jahren vollständig mit erneuerbaren Energien zu heizen. Dafür seien 5 Tiefengeothermieanlagen geplant. Eine ist ja bereits in Betrieb, die seit letztem Jahr rund 350 Wohnungen beheizt. Für die nächste Anlage haben nun die Bohrungen begonnen, sagte man uns. Brandenburgs Wirtschaftsministerin Martina Clement betonte, Potsdam nehme eine Vorreiterrolle ein. Neben Wasserkraft gilt Geothermie als umweltfreundlichste Art der Energieerzeugung. Unser Fußball-Zweitligist, die Hertha, muss wegen Fankrawallen 50.000 Euro zahlen. Das hat das Sportgericht des Deutschen Fußballbundes entschieden. Als Begründung wird das, Zitat, unsportliche Verhalten der Anhänger beim Heimspiel gegen Schalke genannt. Am Rande der Partie war es Mitte Januar vor dem Olympiastadion zu Auseinandersetzungen gekommen. Dabei wurden über 20 Polizisten und über 30 Hertha-Fans verletzt.
0: Dankeschön, Jörg. Immer mal wieder kommt die Sonne durch, ansonsten sind einige Wolken unterwegs. Heute am Nachmittag bleibt es aber meist trocken für uns zum Feierabend, 24 Grad. Die aktuelle Temperatur, morgen am Mittwoch dann durchwachsenes Wetter, viele Wolken, immer mal wieder ein bisschen Regen, der zu uns runterkommt. Die Topwerte bei 23 Grad in und um Berlin. Heute bei Diso mit einem Blick auf die Straßen und bitte weiter Vorsicht auf der A113 stadteinwärts. In der Ausfahrt am Dreieck Neukölln zur A100 Richtung Treptow, da ist die linke Spur wegen Bauarbeiten gesperrt. Den längsten Stau heute gibt es weiter auf dem Stadtring Richtung Treptow zwischen Detmalder Straße und Albuinstraße, 25 Minuten mehr. 10 Minuten sind es auf dem Stadtring Richtung Wedding zwischen Innsbrucker Platz und Schmargendorf. Dann bitte Vorsicht in Charlottenburg-Nord, Heckerdamm zwischen Bernhard-Lichtenberg-Straße und Reichweindamm. Da sind die Ampeln außer Betrieb. Und Prenzlauer Berg und Mitte, Otto-Braun-Straße zwischen Platz am Königstor und B5, Gruner-Straße. Da haben wir Stau Richtung Friedrichswerda. Ihnen unterwegs eine gute, vor allem auch sichere Fahrt. Kommen Sie gut an.
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0: Ja. Beziehungsstreit im Urlaub. Das ist nicht schön, aber das passiert immer wieder, passiert vor allem ganz, ganz schnell. Und wie Sie den umgehen können, darum geht's gleich hier. Bei unserem Beziehungsexperten Herken von Huchting in der Coaching-Etage nach Leonie, Don't Worry. Und jetzt sind wir in den späten 80ern, Laidback mit Baker Man. Die Zeit, 2 Minuten nach 4:30.

0: nicht schlimm, Leonie. Und don't worry, kommen Sie gut, kommen Sie schwungvoll durch den Dienstagnachmittag.
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2: Endlich Ferien. Für viele Paare ist das die schönste Zeit des Jahres. Endlich gemeinsam unterwegs. Keine Arbeit, keine Termine, nur Sonne, Strand oder Berge. Eigentlich beste Voraussetzungen für Harmonie. Trotzdem schaffen es viele schon auf den ersten Kilometern, sich heftig zu streiten. Wer hätte den Stau vorhersehen müssen? Warum fehlen auf den Pausenbroten die Gurken? Oder wer hat das Ladegerät für die Zahnbürsten vergessen? Faszinierend, wie schnell aus Urlaubsstimmung ein ätzender Wettkampf werden kann. Natürlich geht es dabei längst nicht mehr um die Zahnbürste. Es geht ums Recht haben. Mal Hand aufs Herz. Wie viele schöne Urlaubsmomente haben Sie schon geopfert, nur um am Ende sagen zu können, siehste, ich hatte doch recht. Es gibt in Beziehungen eine einfache Wahrheit. Wenn einer gewinnt, verlieren meist beide. Schlechte Stimmung macht schließlich keinen Unterschied zwischen Sieger und Verlierer. Wie wäre es daher mal mit ein paar Tagen Ferien vom Recht haben? Sie müssen dabei Ihre Meinung nicht verschweigen oder alles einfach hinnehmen. Aber fragen Sie sich zwischendurch doch mal, ist es gerade wirklich wichtig, diesen Punkt noch auszudiskutieren? Oder ist der Mensch neben mir bedeutender als der scheinbare Sieg in einer Diskussion, an die sich nächste Woche eh niemand mehr erinnert? Das kann unheimlich befreiend sein. Manchmal genügt schon ein Satz wie, ach komm, wir lassen das jetzt einfach. Plötzlich wird wieder gescherzt, die Landschaft sieht schöner aus, das Essen schmeckt besser und sogar der Stau wirkt nur noch halb so lang. Höchstwahrscheinlich erinnern Sie sich Jahre später sowieso nicht mehr daran, worüber Sie gestritten haben. Aber bestimmt, wie gut es sich angefühlt hat, wieder miteinander zu lachen. Der schönste Sieg im Urlaub ist oft der Streit, den Sie gar nicht erst führen.
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2: Und wenn Sie eine persönliche Beratung wünschen, schreiben Sie mich gerne an unter www.beziehungscoach-hergen.de.

0: Die Human League auf im 98.2 die Paradiese. Und wenn Sie heute nach der Spätschicht noch mit der S-Bahn nach Hause fahren, dann stellen Sie sich jetzt mal schon ein bisschen auf Probleme im Südosten ein. Auf der S46, S47, S8, S85 und S9. Da ist heute von 21.45 Uhr bis 1.30 Uhr der S-Bahn-Verkehr zwischen Schöneweide und Grünau bzw. Altglienicke unterbrochen. Es fahren aber ersatzweise Busse. Ich wünsche Ihnen, kommen Sie gut durch, kommen Sie möglichst stressfrei und gelassen durch.
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9: Ich bin Thomas Brockt. 5 Jahre nach der verheerenden Flutkatastrophe im Ahrtal wird heute der Opfer gedacht. Bundespräsident Steinmeier und Kanzler Merz nehmen an den Gedenkveranstaltungen teil. Die zentrale Gedenkfeier findet am Abend in Bad Neuenahr-Ahrweiler statt.
10: Heute Mittag haben der rheinland-pfälzische Ministerpräsident Schnieder und Bundespräsident Steinmeier schon zusammen in Altenahr die Ausstellung We Are Strong eröffnet. Sie zeigt Porträts von Menschen, die die Flut überlebt haben. Heute Abend wird neben Schnieder dann auch noch Bundeskanzler Merz bei der offiziellen Gedenkfeier in Bad Neuenahr-Ahrweiler erwartet. Beide wollen dort vor etwa 1.000 Menschen auf dem Marktplatz reden. Viele erhoffen sich dabei eine Entschuldigung von offizieller Seite für all das, was vor, während und nach der Flutkatastrophe vor 5 Jahren schiefgelaufen ist. Aus Bad Neuenahr-Ahrweiler, Sabine Koppers.
9: Die Stimmung im Einzelhandel hat sich weiter verschlechtert, vor allem wegen der anhaltenden Kaufzurückhaltung. Das zeigt eine Umfrage des Handelsverbands Deutschland. 63% gaben dabei an, ihre Geschäftslage habe sich im ersten Halbjahr verschlechtert.
11: Schon das vergangene Jahr sei eher bescheiden gewesen, heißt es vom Handelsverband Deutschland. Jetzt sei die Situation noch dramatischer. Die Stimmung bei Verbrauchern und Unternehmen liege auf dem gleichen Niveau wie im 2. Corona-Lockdown. Als größtes Problem nennen fast 80% der Händler die Kaufzurückhaltung. Dahinter folgen Bürokratie, Preisentwicklung, Mindestlohn und Energiekosten. Fiona Reinhardt, Nachrichtenredaktion.
9: Nach der Messerattacke an einem Gymnasium im oberbayerischen Schongau prüfen die Ermittler jetzt ein mögliches extremistisches Motiv. Die Bayerische Zentralstelle für Extremismus und Terrorismus hat den Fall übernommen. Ein 16 Jahre alter Ex-Schüler sitzt unter Tatverdacht in Untersuchungshaft. Ihm wird versuchter Mord vorgeworfen. Er soll am vergangenen Mittwoch 2 13-jährige Mädchen mit einem Messer auf dem Schulgelände schwer verletzt haben. Bei einem Gebäudebrand in der Brüsseler Innenstadt sind mehrere Tote gefunden worden. In einem Aufzug des sich im Umbau befindlichen Gebäudes wurden mehrere leblose Menschen entdeckt, wie die Staatsanwaltschaft bestätigte. Die genaue Zahl der Opfer und ihre Identität sind noch nicht bekannt. 6 Menschen gelten als vermisst.
12: Ja, jetzt zum Feierabend mischt die Sonne nochmal kräftig mit. Regenwolken sind auf jeden Fall nicht mehr dabei. Bleibt jetzt trocken, 25 Grad die aktuelle Temperatur. Morgen am Mittwoch allerdings dann wieder ein bisschen ungemütlicher. Einige Wolken, dichte Wolken, vor allem dann auch Regenwolken sind unterwegs. Also den Regenschirm morgen besser mal mitnehmen. Die Temperaturen bleiben okay. 23 Grad erwarten wir in und um Berlin. Weiter bitte Vorsicht auf der A113 stadteinwärts. In der Ausfahrt am Dreieck Neukölln zur A100 Richtung Treptow, da ist die linke Spur gesperrt. Hier finden Bauarbeiten statt. Geduld brauchen Sie weiter auf dem Stadtring Richtung Treptow zwischen Detmolder Straße und Albuinstraße. 25 Minuten. 10 Minuten sind es auf dem Stadtring Richtung Wedding zwischen Innsbrucker Platz und Schmargendorf. Dann weiter Vorsicht in Charlottenburg-Nord, Heckerdamm zwischen Bernhard-Lichtenberg-Straße und Reichweindamm. Da sind die Ampeln außer Betrieb. Und Prenzlauer Berg und Mitte, Otto-Braun-Straße zwischen Platz am Königstor und B5, Rona-Straße, staut sich Richtung Friedrichswerda. Ihnen unterwegs eine gute, vor allem auch sichere Fahrt. Kommen Sie gut an.
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12: Das muss ich sagen, finde ich echt cool. Auch dieses Jahr gibt es hier bei uns in Berlin in den Sommerferien wieder kostenfreie Sportangebote. Zwar in einigen Freibädern. Wo genau und was man da alles so ausprobieren und machen kann, das hören Sie gleich in Gemeinsam Bunt nach Holly Humberstone. Aktuell neu bei uns im Programm To Love Somebody nach dem King of Pop, Michael Jackson, The Way You Make Me Feel.

0: Sommer, Freibad und auch ein bisschen Action. Das wird jetzt in den Ferien für uns geboten, in mehreren Freibädern hier bei uns. Da gibt es jetzt während der Sommerferien wieder kostenlose Sportangebote, vor allem für Jugendliche.
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0: Ob Fußball, Volleyball, Tischtennis oder auch Trampolinspringen in den Sommerbädern Pankow, Neukölln, Kreuzberg, Seestraße und Gropiusstadt. Da kann den ganzen Tag kostenlos mitgemacht werden. Die Idee dahinter, gemeinsam Sport treiben, neue Leute kennenlernen und auch die Ferien vor allem aktiv verbringen. Das Angebot wird vom Land Berlin finanziert und kam schon im vergangenen Jahr richtig gut an. Mehr als 22.000 Besucherinnen und Besucher haben da mitgemacht. Also Badesachen einpacken und neben dem Sprung ins Wasser vielleicht auch noch eine kleine Runde Sport einlegen. Mehr Infos gibt's auch online auf der Seite vom Landessportbund Berlin unter www.lsb.de.
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0: Also ich bin ehrlich, ein bisschen Sorgen mache ich mir schon, was das werden soll in der neuen Saison. Die Hertha ist die einzige Mannschaft im deutschen Profifußball, die noch keinen Neuzugang präsentiert hat. Ganz im Gegenteil, alle verlassen die Mannschaft. Jetzt auch unser Stammtorhüter Tjaak Ernst. Gleich eins der Themen bei Jörg Trotzki in Hauptstadt kompakt.
1: 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Die größten Worte der Menschheitsgeschichte. Berühmtester Radiokommentar der Sportgeschichte. Herbert Zimmermann beim Endspiel der Fußballweltmeisterschaft in Bern 1954.
2: Kopfball abgewehrt aus dem Hintergrund, müsste Rahn schießen. Rahn schießt! Tor! 3:2 für Deutschland und die Ungarn drehen jetzt den 7. oder 12. Gang auf. Jetzt haben die Ungarn eine Chance. Spielen ab zum rechten Flügel. Schieber, jetzt der Schuss! Gehalten von Toni, gehalten! Aus, aus, aus, aus! Das Spiel ist aus! Deutschland ist Weltmeister, schlägt Ungarn mit 3:2 Toren im Finale in Bern.
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14: Mit Jörg Trotzki, guten Tag. Die Computerprobleme bei der Berliner Justiz konnten behoben werden. Vom Kammergericht heißt es, es sei wieder möglich, auf alle Vorgänge zuzugreifen. Einzelne Einschränkungen seien aber noch gegeben, heißt es weiter. Nach Angaben des landeseigenen IT-Dienstleistungszentrums konnte inzwischen ein Update als Ursache der Störung ausgemacht werden. Im brandenburgischen Cottbus hat an der Schule für niedersorbische Sprache erneut einen Intensivkurs begonnen. Doch dieses Mal hätten sich so viele Berliner und Brandenburger sowie andere Interessierte wie noch nie gemeldet, sagte man uns. Über 100 Teilnehmer, unter anderem auch aus Polen, der Ukraine und der Schweiz, seien dabei. Der Kurs an der Schule für niedersorbische Sprache wird schon seit über 30 Jahren angeboten. Unterstützt wird er von vielen Ehrenamtlichen. Im Fußball verliert unser Zweitligist, die Hertha, nun auch noch Stammtorwart Tjaak Ernst. Dieser Wechsel für 5 Millionen Euro zum niederländischen Vizemeister Feyenoord Rotterdam, heißt es. Ernst kann so nun auch in der Champions League spielen. Einen Ersatz habe die Hertha noch nicht gefunden, heißt es weiter. Die neue Saison für die zweite Liga beginnt am 7. August und wird mit einem Auswärtsspiel der Hertha gegen Bochum eröffnet.
0: Dankeschön, Jörg. Also die Regenjacke brauchen Sie jetzt nicht mehr für die Gassi-Runde mit dem Hund heute am Feierabend. Richtig schön ist es. Die Sonne scheint, große, große Lücken in der Wolkendecke. Ich sehe viel blauen Himmel hier aus dem Studiofenster. So kann es gerne bleiben, macht's aber nicht. Morgen am Mittwoch sind viele dichte Wolken zurück, einige Regenwolken mit dabei. Über den gesamten Tag immer mal wieder ein paar Regentropfen, die zu uns runterkommen. Die Top-Temperaturen erwarten wir morgen bei um die 23 Grad. Auch am Donnerstag noch in den Morgenstunden einige Regenwolken, sogar ein paar Gewitter mit dabei. Ab dem Mittag kommt dann langsam die Sonne raus und dann wird es im Tagesverlauf auch immer freundlicher. 25 Grad erwarten wir hier dann in und um Berlin. Gerade bei Diesel mit einem Blick auf die Straßen und weiterhin Vorsicht auf der A113 stadteinwärts. In der Ausfahrt am Dreieck Neukölln zur A100 Richtung Treptow. Da ist die linke Spur gesperrt wegen Bauarbeiten. 20 Minuten noch auf dem Stadtring Richtung Treptow zwischen Detmolder Straße und Albuinstraße. 10 Minuten auf dem Stadtring Richtung Wedding zwischen Innsbrucker Platz und Schmargendorf. Dann Vorsicht in Charlottenburg-Nord auf dem Heckerdamm zwischen Bernhard-Lichtenberg-Straße und Reichweindamm. Da sind die Ampeln außer Betrieb. Und ein bisschen Geduld noch im Prenzlauer Berg und Mitte auf der Otto-Braun-Straße zwischen Zwischenplatz am Königstor und B5 Groner Straße haben wir Stau Richtung Friedrichswerda. Ihnen unterwegs eine gute, vor allem auch sichere Fahrt. Kommen Sie gut an.
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0: Ja, und das wird ein Duell. Im ersten Halbfinale der WM stehen sich heute Frankreich und Spanien gegenüber. Und ob da denn vielleicht jemand so ein klein bisschen die Nase vorne hat in diesem Duell und wie denn die Ausgangslage vor dem Spiel so ist, darüber sprechen wir gleich nach den 90ern. U2 habe ich mit One und das hier ist Lionel Richie aus dem Jahr 86, Dancing on the Ceiling. Schönen Dienstagfeierabend, die Zeit 4 Minuten nach 5:30.

0: Ein bisschen Liebe, Dermot Kennedy. Kiss Me auf Ihrem Radio Paradiso und nicht vergessen, Ihren Tipp im Tippspiel noch eintragen. Heute Abend gibt's nämlich wieder WM. Nachher um 21 Uhr spielen im ersten Halbfinale Frankreich und Spanien gegeneinander. Und das muss man sagen, das ist ein echtes Top-Duell. Thomas Thonfeld aus der Paradiso-Redaktion. Thomas, gibt's denn deiner Meinung nach heute so einen leichten Favoriten?
1: Also als Favoriten würde ich hier jetzt keinen bezeichnen. Die Franzosen bestechen ja vor allem durch ihre Offensive und durch Superstürmer Kylian Mbappé, der ja mit bisher 8 Toren gemeinsam mit Messi die WM-Torschützenliste anführt. Bei Spanien sind es vor allem die stabile Defensive und Organisator Rodri im Mittelfeld, die die Mannschaft auszeichnen. Also beide Teams haben unterschiedliche Stärken und beide haben das Zeug, ins Endspiel zu kommen. Vor 2 Jahren im EM-Halbfinale in München siegten übrigens die Spanier mit 2:1.
0: Okay, und damit wir heute Abend gut mitreden können in der Fußballrunde, was könnte denn den Ausschlag heute geben?
1: Also Frankreichs Topstar Mbappé, der hat natürlich auf jeden Fall das Zeug dazu, dieses Spiel zu entscheiden. Allerdings hat er mit der spanischen Abwehr das bisher stärkste Bollwerk bei dieser WM gegen sich. Und es gibt ja die alte, aber bewährte Fußballweisheit, Spiele gewinnt man vorne, aber Titel gewinnt man hinten. Also mit einer stabilen Defensive als Grundlage. Spanien hat sich seit dem missglückten 0:0 Auftakt gegen Außenseiter Kap Verde immer weiter gesteigert. Und sie haben natürlich das Format, auch die französische Top-Offensive zu stoppen. Aber ob es wirklich klappt, ich bin gespannt.
0: Ja, das sind wir alle. Heute Abend geht's los. Frankreich gegen Spanien. Das erste Halbfinale der WM heute zu sehen im ZDF. Morgen gibt's dann das zweite Halbfinale zwischen England und Argentinien. Auch um 21 Uhr in der ARD.

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12: Ich bin Thomas Brockt. 5 Jahre nach der verheerenden Flutkatastrophe im Ahrtal wird heute der Opfer gedacht. Die zentrale Gedenkfeier findet am Abend in Bad Neuenahr-Ahrweiler statt. Durch die Flut sind damals mehr als 180 Menschen ums Leben gekommen.
13: Heute Mittag haben der rheinland-pfälzische Ministerpräsident Schnieder und Bundespräsident Steinmeier schon zusammen in Altenahr die Ausstellung We Are Strong eröffnet. Sie zeigt Porträts von Menschen, die die Flut überlebt haben. Heute Abend wird neben Schnieder dann auch noch Bundeskanzler Merz bei der offiziellen Gedenkfeier in Bad Neuenahr-Ahrweiler erwartet. Beide wollen dort vor etwa 1000 Menschen auf dem Marktplatz reden. Viele erhoffen sich dabei eine Entschuldigung von offizieller Seite für all das, was vor, während und nach der Flutkatastrophe vor 5 Jahren schiefgelaufen ist. Aus Bad Neuenahr-Ahrweiler, Sabine Koppers.
12: Die befürchteten Einschnitte bei Volkswagen könnten am Ende kleiner ausfallen als gedacht. Branchenexperte Dudenhöffer rechnet kaum mit Werksschließungen. Die Sorge bleibt trotzdem groß. Ein harter Sparkurs bei VW könnte einen Dominoeffekt auslösen.
14: Wenn überhaupt, dann wird ein Werk dicht gemacht, und zwar das in Neckarsulm, sagt Dudenhöfer. Gewerkschafter und VW müssten da aber ganz einfach gut verhandeln. Schockmeldungen über 4 Werksschließungen und zig Jobs, die gestrichen werden, verunsichern VW-Beschäftigte und ganze Regionen. Denn ein harter Sparkurs, sagen Experten, treffe am Ende auch Zulieferer, Hotels in der Gegend und selbst Bäckereien. Claudia Wächter, Nachrichtenredaktion.
12: Nach der Messerattacke an einem Gymnasium im oberbayerischen Schongau prüfen die Ermittler jetzt ein mögliches extremistisches Motiv. Die Bayerische Zentralstelle für Extremismus und Terrorismus hat den Fall übernommen. Ein 16 Jahre alter Ex-Schüler sitzt unter Tatverdacht in Untersuchungshaft. Ihm wird versuchter Mord vorgeworfen. Er soll am vergangenen Mittwoch 2 13-jährige Mädchen mit einem Messer auf dem Schulgelände schwer verletzt haben. Bei einem Gebäudebrand in der Brüsseler Innenstadt sind mehrere Tote gefunden worden. In einem Aufzug des sich im Umbau befindlichen Gebäudes wurden mehrere leblose Menschen entdeckt, wie die Staatsanwaltschaft bestätigte. Die genaue Zahl der Opfer und ihre Identität sind noch nicht bekannt. 6 Menschen gelten als vermisst.
15: Vom Wetter überrascht werden wir heute Abend auf jeden Fall nicht mehr. Es bleibt trocken für uns morgen früh. Da sind dann allerdings neue Regentröpfchen, neue Regenwolken mit dabei. Morgen bleibt es generell ziemlich unbeständig. Viele dichte Wolken. Immer mal wieder kommt ein bisschen Regen zu uns runter. Die Top-Temperaturen erwarten wir bei um die 23 Grad. Auch am Donnerstag morgen noch Regenwolken und einzelne Gewitter. Ab dem Vormittag wird es freundlicher und im Tagesverlauf kommt dann auch immer mehr, immer besser die Sonne durch.
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15: 18 Uhr ist durch. Einen schönen Dienstagabend. Die besten Hits mit der meisten Abwechslung für Sie. Dasha gleich mit Austin. Und jetzt gehen wir in die 80er. Jan Hammer mit Crockett's Theme.

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0: 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Du sollst den Feiertag heiligen, heißt es im dritten Gebot in der Bibel. Auch das Grundgesetz findet dazu ganz klare Worte. In Artikel 140 steht:
1: Der Sonntag und die staatlich anerkannten Feiertage bleiben als Tage der Arbeitsruhe und der seelischen Erhebung gesetzlich geschützt.
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14: Mit Jörg Trotzki, guten Abend. Der neue Spitzenkandidat der CDU für die Berlin-Wahl, Finanzsenator Stefan Evers, will die Themen Bildung, Sicherheit und funktionierende Verwaltung in den Mittelpunkt des Wahlkampfes stellen. Man habe schon viel erreicht, sagte Evers dem RBB. Dies wolle er fortsetzen. Berlin müsse ein Zukunftsversprechen sein, in dem jeder seinen Traum verwirklichen könne. Die Berlin-Wahl ist am 20. September. Der Zoll hier in Berlin hat 5 Personen festgenommen. Sie sollen Sozialabgaben in Höhe von 5,5 Millionen Euro hinterzogen haben, meldet der Tagesspiegel. Haupttäter sei ein 40 Jahre alter Geschäftsführer einer Reinigungsfirma. Er soll Schwarzarbeit mit Scheinrechnungen verschleiert haben, heißt es weiter. Die Staatsanwaltschaft ordnete außerdem an, das Vermögen des Mannes einzufrieren. Die Zahl der Anträge auf Kriegsdienstverweigerung hier in Berlin und Brandenburg und auch deutschlandweit ist deutlich gestiegen. Beim zuständigen Bundesamt sind knapp 6.000 Anträge im ersten Halbjahr eingegangen und damit 2.000 mehr als im gesamten letzten Jahr, berichtet das Redaktionsnetzwerk Deutschland. Seit diesem Jahr werden ja alle 18-Jährigen in Deutschland angeschrieben, um ihr Interesse an einem Wehrdienst zu bekunden oder eben auch nicht. Männer müssen den Fragebogen ausfüllen, Frauen können dies tun. Inzwischen bietet unsere evangelische Kirche eine Beratung zu diesem Thema an.
15: Ja, den Regenschirm mit dabei haben auch morgen am Mittwoch keine schlechte Idee. Wir bekommen viele, viele Wolken, immer mal wieder Regen zwischendurch. Von früh bis spät sind diese Regenfälle möglich. Ansonsten Sonne eher nicht mit am Start. Das Ganze bei Top-Temperaturen von 22 Grad. Besser dann wieder am Donnerstag. In den Morgenstunden zwar noch ein bisschen Gewitter und Regen möglich. Ab dem Vormittag setzt sich dann aber die Sonne langsam durch und die Temperaturen auch angenehm. 23 bis 25 Grad bekommen wir am Donnerstag maximal.
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15: Schwungvoll, gut gelaunt und einfach nur mit guter Musik durch ihren Dienstagabend hindurch. Jetzt mit den 80ern. Hier ist Phil Collins.

bisschen jazzig, swingig, einfach nur gut durch den Dienstagabend. Olivia Dean, Man I Need auf ihrem Radio Paradiso. Und wir gehen weiter zu Roxette, Spending My Time. 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
1: Mit Elena Gassner. Eine evangelische Landeskirche hat jetzt eine ganz besondere Postkartenaktion gestartet. Vielleicht liegt so eine Postkarte auch bald bei Ihnen im Briefkasten. Es geht um die Frage, zur Bundeswehr oder nicht. Diese Frage wird auf diesen Postkarten stehen und damit soll auf das kirchliche

Kirche dabei sein. Das lesbisch-schwule Stadtfest, wie es offiziell heißt, lädt wieder ein zum gemeinsamen Feiern und vor allem um ein Zeichen zu setzen für Akzeptanz, Freiheit und Gleichheit. Daran beteiligt sich auch die evangelische Kirche und wird vor Ort ein Pavillon haben, direkt in der Fuggerstraße. Dort stehen Pfarrerinnen und Pfarrer bereit, Mitarbeitende der evangelischen Kirche und auch Ehrenamtliche. Und es wird auch in diesem Jahr wieder Aufklebe-Glitzer-Tattoos geben. Die waren beim letzten Mal sehr beliebt, mit dem Motto Liebe tut der Seele gut. Das können sich dann quasi direkt auf die Haut kleben. Mit dem Motto geht's dann auch wieder beim Christopher Street Day weiter am 24. und 25. Juli. Jetzt aber erstmal das Mottstraßenfest mit Beteiligung der evangelischen Kirche. An diesem Wochenende, Samstag und Sonntag im Regenbogenkiez am Neulendorfplatz. Und den Stand der evangelischen Kirche direkt finden Sie in der Fuggerstraße zwischen Martin Luther und Kalkreuthstraße.

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10: Ich bin Thomas Brockt. Bundespräsident Steinmeier hat den Einsatz tausender Menschen beim Wiederaufbau nach der Ahrtalflut gelobt. Am heutigen 5. Jahrestag besuchte das Staatsoberhaupt die Region und nahm unter anderem an einer Ausstellungseröffnung teil. Auch Kanzler Merz wird erwartet.
11: Merz will sich hier auf einer städtischen Baustelle über den Stand des Wiederaufbaus informieren und dabei will er sich auch mit jungen Ehrenamtlichen aus dem Ahrtal und Gewerbetreibenden unterhalten. Anschließend wird er dann auch noch bei der öffentlichen Gedenkfeier auf dem Marktplatz in Ahrweiler sprechen. Hier hoffen viele Menschen aus dem Ahrtal auf eine Entschuldigung für das, was passiert ist. Ob Merz dazu etwas sagen wird, bleibt aber abzuwarten. Aus Bad Neuenahr, Ahrweiler, Sabine Koppers.
10: Nach der Messerattacke an einem Gymnasium im oberbayerischen Schongau prüfen die Ermittler jetzt ein mögliches extremistisches Motiv. Die Bayerische Zentralstelle für Extremismus und Terrorismus hat den Fall übernommen. Ein 16-Jähriger soll 2 13-jährige Mädchen schwer verletzt haben.
12: Nach der Messerattacke hatten die Ermittler ein Schreiben geprüft, das von dem mutmaßlichen Täter stammen könnte. Darin enthalten Beschimpfungen mehrerer Religionsgemeinschaften und Bevölkerungsgruppen, Beleidigungen von Menschen aus dem Umfeld des Verfassers, darunter Mitschüler und Lehrkräfte. Zudem wurde untersucht, ob die Tat per Livestream übertragen werden sollte. Dem 16-Jährigen wird vorgeworfen, 2 ehemalige Mitschülerinnen mit einem Messer schwer verletzt zu haben. Sie befinden sich nach wie vor im Krankenhaus. Dominik Schweiger, Nachrichtenredaktion.
10: Es ist ein Horrorfund, den Brüsseler Feuerwehrleute heute Mittag bei einem Brand gemacht haben. Im Aufzug eines Gebäudes mitten in der Innenstadt der belgischen Hauptstadt, das gerade umgebaut wird, lagen mehrere leblose Menschen. Stundenlang konnten die Einsatzkräfte nicht zu ihnen vordringen. Am frühen Abend dann die Gewissheit, mindestens 5 Menschen sind gestorben. Ein Mensch wird weiter vermisst. Einen zweiten Aufzug konnten die Helfer noch nicht öffnen. Titelverteidiger Tadej Pogacar hat die 10. Etappe bei der Tour de France gewonnen und damit den nächsten Schritt zu seinem 5. Gesamtsieg gemacht. Der Slowene holte am Nationalfeiertag der Franzosen in Le Lioran den Tagessieg im Alleingang und baute seine Führung in der Gesamtwertung auf über 3 Minuten aus. Der beste Deutsche, Florian Lipowitz, wurde 4. und verbesserte sich damit in der Gesamtwertung auf Rang 6.
13: Ja, mit einigen Wolken geht's heute durch den Abend hindurch. Regentropfen sind nicht mehr wirklich mit dabei. Bleibt überwiegend trocken auch heute Nacht bei 15 bis 20 Grad in und um Berlin. Allerdings morgen am Mittwoch, da sind wieder einige Regenwolken unterwegs über den gesamten Tag. Immer mal wieder leichte Regenschauer bei Topwerten von 18 bis 22 Grad.
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13: Heute früh in der Morningshow. Willkommen bei Thorsten Wittke. Da haben wir für Sie 100 Euro Gutscheine, Einkaufsgutscheine für das Edeka Center Graz verlost. Und wer sich darüber zum Beispiel so richtig schön gefreut hat, da hören wir hier gleich nochmal rein. Jetzt gibt's Urlaubsmusik für die Ohren. Kaoma mit Lambada.

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1: Wenn es dir im Leben zufällt, Straßen zu kehren, dann kehre die Straßen, wie Michelangelo Bilder malte. Kehre die Straßen, wie Beethoven Musik komponierte. Kehre die Straßen, wie Shakespeare dichtete. Kehre die Straßen so gut, dass alle Heerscharen im Himmel und auf Erden innehalten müssen und sagen: Hier lebte ein großer Straßenkehrer, der seine Aufgabe gut gemacht hat.
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9: Mit Jörg Trotzki, guten Abend. Es sind weitere Unwetter für Berlin und Brandenburg vom Wetterdienst angekündigt worden. Besonders im Süden Brandenburgs könne es schauern und gewittern, heißt es. Erwartet würden schwere Sturmböen mit 75 km/h, größere Hagelschauer und Starkregen mit 40 Litern pro Quadratmeter. Auch wenn die Gewitter am Abend abziehen, könnten in der kommenden Nacht weitere Schauer und Gewitter möglich sein, heißt es weiter. Potsdam will erreichen, in den nächsten 9 Jahren vollständig mit erneuerbaren Energien zu heizen. Dafür seien 5 Tiefengeothermieanlagen geplant. Eine ist ja bereits in Betrieb, die seit letztem Jahr rund 350 Wohnungen beheizt. Für die nächste Anlage haben nun die Bohrungen begonnen, sagte man uns. Brandenburgs Wirtschaftsministerin Martina Clement betonte, Potsdam nehme eine Vorreiterrolle ein. Neben Wasserkraft gilt Geothermie als umweltfreundlichste Art der Energieerzeugung. Unser Fußball-Zweitligist, die Hertha, muss wegen Fankrawallen 50.000 Euro zahlen. Das hat das Sportgericht des Deutschen Fußballbundes entschieden. Als Begründung wird das, Zitat, unsportliche Verhalten der Anhänger beim Heimspiel gegen Schalke genannt. Am Rande der Partie war es Mitte Januar vor dem Olympiastadion zu Auseinandersetzungen gekommen. Dabei wurden über 20 Polizisten und über 30 Hertha-Fans verletzt.
10: Ja, den Regenschirm mit dabei haben auch morgen am Mittwoch keine schlechte Idee. Wir bekommen viele, viele Wolken, immer mal wieder Regen. Zwischendurch, von früh bis spät, sind diese Regenfälle möglich. Ansonsten Sonne eher nicht mit am Start. Das Ganze bei Top-Temperaturen von 22 Grad. Besser dann wieder am Donnerstag. In den Morgenstunden zwar noch ein bisschen Gewitter und Regen möglich. Ab dem Vormittag setzt sich dann aber die Sonne langsam durch und die Temperaturen auch angenehm. 23 bis 25 Grad bekommen wir am Donnerstag maximal.
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10: Das ist ein wichtiges Thema in diesen Zeiten. Urlaubstipps für Daheimgebliebene. Die gibt's gleich hier bei uns. Unter anderem nach Robbie Williams mit Angels. Und das hier sind die 80er. Das sind die Bee Gees. You win again.

0: Das ist Urlaubsmusik, California Flair, One Republic, West Coast, auf ihrem Radio Paradiso und in der Urlaubszeit. Da liegen Freude und Frust ja auch mal ganz nah beieinander. Während die einen sich im Urlaub sonnen, da müssen die anderen auf der Arbeit schwitzen. Und wir alle wissen, es kann auch so ein bisschen wehtun, manchmal die Urlaubsbilder der anderen zu sehen, während man selbst nicht frei hat. Aber das muss gar nicht mal so schlimm sein. Mein lieber Kollege Jonas findet, das ist nämlich alles nur eine Frage der Einstellung. Jonas, wie kann man sich denn das Arbeiten attraktiv machen, wenn alle anderen gerade im Urlaub sind?
1: Ja, man muss, stumpf gesagt, es einfach positiv sehen. In der Urlaubszeit, da entwickelt sich auf der Arbeit ja irgendwie so eine ganz eigene Stimmung. Man hat kleinere Gruppen, hat vielleicht die Mittagsräume mal länger für sich, spricht mit Kollegen, mit denen man sonst nichts zu tun hat. Man wächst da so richtig zusammen und ein bisschen Urlaubsfeeling geht ja immer. Zum Beispiel beim Bürojob da vielleicht mal den Laptop mit rausnehmen und in der Sonne arbeiten.
0: Mhm, das stimmt, das ist eine gute Idee. Und

0: Urlaub zu Hause simulieren. Macht euch Thementage. Hört an einem Tag zum Beispiel nur italienische Musik, geht zum Italiener essen und abends trinkt ihr ein Aperol im Garten oder Balkon. Ja, vielleicht sind eure Freunde gerade im echten Rom, aber Kleinitalien, das könnt ihr auch zu Hause.
1: Total. Süße Idee. Warum nicht ausprobieren? Danke, Jonas, für die Tipps und Sie genießen Ihren Dienstag, ob Sie im Urlaub sind oder nicht.

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5: Ich bin Thomas Brock. US-Präsident Trump rudert wieder zurück. Er gibt seine Idee einer Gebühr für die Straße von Hormuz wieder auf. Nach Gesprächen mit Vertretern aus dem Nahen Osten setzt er nun stattdessen auf mehr Investitionen der Golfstaaten.
6: Trumps Idee einer Gebühr für die Straße von Hormuz kam nicht gut an. Vom Iran verhöhnt, international abgelehnt, hat er dieses Vorhaben nun wieder verworfen. Stattdessen will er die Golfstaaten in die Pflicht nehmen, mehr Geld in Handel und Investitionen mit den USA zu stecken. Ob die Golfstaaten da zustimmen, ist noch nicht klar. Trump aber betont nun, dass er eine Gebühr für die Meerenge generell nicht gut findet. Der Seeweg müsse offen und frei befahrbar sein. Die Kämpfe darüber halten an. Aus den USA, Tina Eck.
5: Bundespräsident Steinmeier hat den Einsatz tausender Menschen beim Wiederaufbau nach der Ahrtalflut gelobt. Am heutigen 5. Jahrestag besuchte das Staatsoberhaupt die Region und nahm unter anderem an einer Ausstellungseröffnung teil. Auch Kanzler Merz ist vor Ort.
7: Merz will sich hier auf einer städtischen Baustelle über den Stand des Wiederaufbaus informieren und dabei will er sich auch mit jungen Ehrenamtlichen aus dem Ahrtal und Gewerbetreibenden unterhalten. Anschließend wird er dann auch noch bei der öffentlichen Gedenkfeier auf dem Marktplatz in Ahrweiler sprechen. Hier hoffen viele Menschen aus dem Ahrtal auf eine Entschuldigung für das, was passiert ist. Ob Merz dazu etwas sagen wird, bleibt aber abzuwarten. Aus Bad Neuenahr, Ahrweiler, Sabine Koppers.
5: Es ist ein Horrorfund, den Brüsseler Feuerwehrleute heute Mittag bei einem Brand gemacht haben. Im Aufzug eines Gebäudes mitten in der Innenstadt der belgischen Hauptstadt, das gerade umgebaut wird, lagen mehrere leblose Menschen. Stundenlang konnten die Einsatzkräfte nicht zu ihnen vordringen. Am frühen Abend dann die Gewissheit, 6 Menschen sind gestorben. Wie genau es dazu kam, ist laut Staatsanwaltschaft unklar. Es habe ein Feuer gegeben und 2 Aufzüge seien mehrere Stockwerke nach unten gestürzt. Titelverteidiger Tadej Pogacar hat die 10. Etappe bei der Tour de France gewonnen und damit den nächsten Schritt zu seinem 5. Gesamtsieg gemacht. Der Slowene holte am Nationalfeiertag der Franzosen in Le Lioran den Tagessieg im Alleingang und baute seine Führung in der Gesamtwertung auf über 3 Minuten aus. Der beste Deutsche, Florian Lipowitz, wurde 4. und verbesserte sich damit in der Gesamtwertung auf Rang 6.
8: Oh, das sieht in den nächsten Tagen aber nicht so freundlich aus, was das Wetter angeht. Bereits morgen am Mittwoch warten auf Sie die ein oder anderen Niederschläge bei Temperaturen bis zu gerade mal 22 Grad. Die Sonne wird sich die meiste Zeit hinten anstellen müssen, viele, viele Wolken zu erkennen und eben ein paar besagte Regenwolken. Am Donnerstag könnten hierbei sogar ein paar Gewitterwolken dazu stoßen. Hier erwarten wir wiederum 25 Grad, 29 Grad am Freitag.

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1: Johann Wolfgang von Goethe, das Schweigen der Natur.
2: Wir sprechen viel zu viel. Je mehr ich darüber nachdenke, es ist etwas so Unnützes, so Müßiges. Ich möchte fast sagen Geckenhaftes im Reden, dass man vor dem stillen Ernst der Natur und ihrem Schweigen erschrickt, sobald man sich ihr vor einer einsamen Felswand oder in der Einöde eines alten Berges gesammelt entgegenstellt.

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6: Ich bin Thomas Brockt. Am 5. Jahrestag der Flutkatastrophe im Ahrtal hat der neue rheinland-pfälzische Ministerpräsident Schnieder die Betroffenen um Entschuldigung gebeten. Der Staat habe damals sein Versprechen nicht eingehalten, seine Bürgerinnen und Bürger zu schützen, sagte der CDU-Politiker am Abend auf dem Marktplatz in Bad Neuenahr-Ahrweiler. Zuvor war in einer Schweigeminute an die Katastrophe erinnert worden, bei der mindestens 135 Menschen ums Leben kamen und Hunderte verletzt wurden. Die schwarz-rote Bundesregierung steckt weiter im Umfragetief. Laut aktuellem Trendbarometer von RTL und NTV sind 82% der Befragten mit ihrer Arbeit unzufrieden. Besonders schlecht schneidet Bundeskanzler Merz ab. Mit ihm sind sogar 85% unzufrieden.
7: Und der Frust ist offenbar auch in den eigenen Reihen groß. Selbst unter den Anhängern von CDU und CSU ist mehr als die Hälfte mit der Regierungsarbeit unzufrieden. Bei der SPD sind es sogar fast 3/4. Dabei versucht die Koalition gerade mit einer ganzen Reihe von Reformen gegenzusteuern. Etwa bei Gesundheit, Heizen und Rente. Auch Steuerentlastungen für kleine und mittlere Einkommen sind geplant. Zoe Tassovali, Nachrichtenredaktion.
6: US-Präsident Trump rudert wieder zurück. Er gibt seine Idee einer Gebühr für die Straße von Hormuz wieder auf. Nach Gesprächen mit Vertretern aus dem Nahen Osten setzt er nun stattdessen auf mehr Investitionen der Golfstaaten.
8: Trumps Idee einer Gebühr für die Straße von Hormuz kam nicht gut an. Vom Iran verhöhnt, international abgelehnt, hat er dieses Vorhaben nun wieder verworfen. Stattdessen will er die Golfstaaten in die Pflicht nehmen, mehr Geld in Handel und Investitionen mit den USA zu stecken. Ob die Golfstaaten da zustimmen, ist noch nicht klar. Trump aber betont nun, dass er eine Gebühr für die Meerenge generell nicht gut findet. Der Seeweg müsse offen und frei befahrbar sein. Aus den USA, Tina Eck.
6: Diebstahl, Brandstiftung, Vandalismus. Die Deutsche Bahn ist einem Bericht der Bild-Zeitung zufolge in diesem Jahr bereits in 2200 Fällen zum Ziel für Saboteure geworden. Das seien 7% mehr Vorfälle als im Vorjahreszeitraum. Der jüngste Anschlag ereignete sich in der vergangenen Nacht. Im niedersächsischen Neu-Wulmsdorf brannte demnach ein Verteilerkasten, der für die Leit- und Sicherheitstechnik der Bahn wichtig sei. Rund 200 Zugfahrten seien ausgefallen.
9: Eigentlich hat die Woche ja mit richtig schönem Sommerwetter gestartet. Jetzt sind eher viele, viele Wolken über ihren Köpfen zu erkennen. Vor allem morgen am Mittwoch auch einige Regenwolken sind da mit von der Partie. Und die Temperaturen landen gerade mal bei 22 Grad maximal. Aufgepasst am Donnerstag, hier können es zeitweise sogar leichte Gewitter geben. Weitere Regenschauer ebenfalls, wenig Sonne und 25 Grad maximal. 29 Grad dann voraussichtlich wieder die Tageshöchsttemperatur am Freitag.

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1: Gnädig und barmherzig ist der Herr, geduldig und von großer Güte. Er segne dich. Ihnen einen guten Abend heute.

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5: Ich bin Diana Kramer. 5 Jahre nach der Flutkatastrophe hat das Ahrtal heute der Opfer gedacht. Bei einer Gedenkveranstaltung mit Bundeskanzler Friedrich Merz in Bad Neuenahr-Ahrweiler erinnerte eine Schweigeminute an die mindestens 135 Toten. Der rheinland-pfälzische Ministerpräsident Gordon Schnieder fand anschließend deutliche Worte zum damaligen Versagen des Staates.
6: Es ist das Versprechen und die Zusage des Staates, seine Bürgerinnen und Bürger zu schützen. Dieses Versprechen wurde nicht eingehalten. Der Staat hat in dieser Frage und in dieser Nacht versagt. Dafür bitte ich als Ministerpräsident um Entschuldigung.
5: Der Ministerpräsident von Rheinland-Pfalz, Gordon Schnieder. Die Bundesregierung kann sich auch mit ihren verkündeten Reformvorhaben vorerst nicht aus dem Umfragetief befreien. Wie aus dem aktuellen Trendbarometer von RTL und NTV hervorgeht, sind 82% der Bundesbürger unzufrieden mit der bisherigen Arbeit der Regierungskoalition. Noch schlechter steht es um die Zustimmungswerte von Bundeskanzler Friedrich Merz. Mit seiner Arbeit sind 85% unzufrieden. Die befürchteten Einschnitte bei Volkswagen könnten am Ende kleiner ausfallen als gedacht. Branchenexperte Ferdinand Dudenhöfer rechnet laut dpa kaum mit Werksschließungen. Die Sorge bleibt aber trotzdem groß, denn der harte Sparkurs bei VW könnte einen Dominoeffekt auslösen.
7: Wenn überhaupt, dann wird ein Werk dicht gemacht, und zwar das in Neckarsulm, sagt Dudenhöfer. Gewerkschafter und VW müssten da aber ganz einfach gut verhandeln. Schockmeldungen über 4 Werksschließungen und zig Jobs, die gestrichen werden, verunsichern VW-Beschäftigte und ganze Regionen. Denn ein harter Sparkurs, sagen Experten, treffe am Ende auch Zulieferer, Hotels in der Gegend und selbst Bäckereien. Claudia Wächter, Nachrichtenredaktion.
5: Auf dem Weg zu einem Engagement von Jürgen Klopp als Bundestrainer haben der DFB und Red Bull offenbar eine Lösung gefunden. Konkrete Ergebnisse über das Treffen in München wurden zunächst nicht öffentlich. Nach dpa-Informationen ist aber ein Deal gefunden worden, der den Weg von Klopp in das Bundestraineramt endgültig ermöglichen soll.
8: Oh, das sieht in den nächsten Tagen aber nicht so freundlich aus, was das Wetter angeht. Bereits morgen am Mittwoch warten auf Sie die ein oder anderen Niederschläge bei Temperaturen bis zu gerade mal 22 Grad. Die Sonne wird sich die meiste Zeit hinten anstellen müssen, viele, viele Wolken zu erkennen und eben ein paar besagte Regenwolken. Am Donnerstag könnten hierbei sogar ein paar Gewitterwolken dazustoßen. Hier erwarten wir wiederum 25 Grad, 29 Grad am Freitag.

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1: Du hast das Recht zu hoffen. Wahnsinnig und grenzenlos zu hoffen gegen die Verrücktheit der Aufrüstung und Ausbeutung. Du hast das Recht, maßlos zu hoffen auf Wasser, wo nichts als Trockenheit ist. Du hast das Recht zu hoffen gerade dann, wenn alle meinen, es gäbe nichts zu hoffen. Dann zählt deine Hoffnung doppelt und tausendfach.

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1: Ich bin Diana Kramer. 5 Jahre nach der Flutkatastrophe hat das Ahrtal der Opfer gedacht. Bei einer Gedenkveranstaltung in Bad Neuenahr-Ahrweiler wurde mit einer Schweigeminute an die mindestens 135 Toten erinnert. Zu der Gedenkfeier war auch Bundeskanzler Friedrich Merz ins Ahrtal gereist.
2: Ja, der Marktplatz war voll, aber durch die vorhandene Bestuhlung aufgrund des Kanzlerbesuchs nicht so voll wie vorher erwartet. Merz wurde dann bei seiner Ankunft tatsächlich auch mit einzelnen Buhrufen empfangen. Er, der rheinland-pfälzische Ministerpräsident Schnieder und der Bürgermeister von Bad Neuenahr-Ahrweiler haben in ihren Reden natürlich der Opfer gedacht und sich bei den vielen freiwilligen Helfenden bedankt. Und Schnieder hat sich für das Staatsversagen vor, während und nach der Flut entschuldigt, was von den Anwesenden mit Applaus entgegengenommen wurde. Aus Bad Neuenahr-Ahrweiler, Sabine Koppers.
1: US-Präsident Donald Trump rudert, wie schon so oft, wieder zurück. Er gibt seine Idee einer Gebühr für die Straße von Hormuz wieder auf. Nach Gesprächen mit Vertretern aus dem Nahen Osten setzt er nun stattdessen auf mehr Investitionen der Golfstaaten in den USA. Das schrieb Trump auf seiner Plattform Truth Social.
3: Trumps Idee einer Gebühr für die Straße von Hormuz kam nicht gut an. Vom Iran verhöhnt, international abgelehnt, hat er dieses Vorhaben nun wieder verworfen. Stattdessen will er die Golfstaaten in die Pflicht nehmen, mehr Geld in Handel und Investitionen mit den USA zu stecken. Ob die Golfstaaten da zustimmen, ist noch nicht klar. Trump aber betont nun, dass er eine Gebühr für die Meerenge generell nicht gut findet. Der Seeweg müsse offen und frei befahrbar sein. Die Kämpfe darüber halten an. Tena Eck, USA.
1: Nach einer Messerattacke an einem Gymnasium im oberbayerischen Schongau sehen Ermittler Hinweise auf ein extremistisches Motiv. Die Ermittlungen führt nun die Bayerische Zentralstelle zur Bekämpfung von Extremismus und Terrorismus. Ein 16-jähriger Ex-Schüler soll am vergangenen Mittwoch auf dem Schulgelände 2 13-jährige Mädchen mit einem Messer schwer verletzt haben. Er sitzt in Untersuchungshaft. Wegen eines Großbrandes auf einem früheren Truppenübungsplatz im Müritz-Nationalpark sind erneut 2 Orte evakuiert worden. Das Problem sei, dass der Wind wieder gedreht und aufgefrischt habe, sagte ein Sprecher des Landkreises Mecklenburgische Seenplatte. Wegen Munition im Boden kommen die Einsatzkräfte nicht direkt an den Brand heran.
4: Eigentlich hat die Woche ja mit richtig schönem Sommerwetter gestartet. Jetzt sind eher viele, viele Wolken über ihren Köpfen zu erkennen. Vor allem morgen am Mittwoch auch einige Regenwolken sind da mit von der Partie. Und die Temperaturen landen gerade mal bei 22 Grad maximal. Aufgepasst am Donnerstag, hier können es zeitweise sogar leichte Gewitter geben. Weitere Regenschauer ebenfalls, wenig Sonne und 25 Grad maximal. 29 Grad dann voraussichtlich wieder die Tageshöchsttemperatur am Freitag.

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1: Ja.
2: Ich denke tatsächlich 2-1 für Frankreich.
1: Ah, spannend. Zum Glück haben Sie jetzt nicht gesagt, weil Sie nicht so drin sind. Ich tippe auf Unentschieden, weil es muss ja auf jeden Fall bei diesem Halbfinale ein Siegerteam geben. Ja. 2-1 Frankreich, ich halte dagegen 2-1 Spanien.
2: Obwohl, morgen sind wir schlauer.
1: Ja, morgen sind wir schlauer, obwohl Frankreich eigentlich ja Favorit ist. Das kann man, glaube ich, schon so sagen. Aber in unserem Tippspiel hinke ich hinterher hier redaktionell. 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
1: Mit diesen Worten beginnt die Bibel. Am Anfang schuf Gott den Himmel und die Erde. Die Erde aber hatte noch kein Leben und keine Schönheit. Es war alles wirr und wüst. Und der Geist Gottes wehte über der unendlichen Wirrnis. Und Gott sprach, es werde Licht. Und es ward Licht. Und Gott sah, dass das Licht gut war. Er schied das Licht von der Finsternis und nannte das Licht Tag und die Finsternis Nacht. So wurde Abend und Morgen der erste Tag.

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1: Ich bin Diana Kramer. Der erste Finalist der Fußball-Weltmeisterschaft steht fest. Spanien hat im Halbfinale Frankreich mit 2:0 besiegt und steht im WM-Endspiel. Die Spanier spielen am Sonntag gegen den Sieger der Partie England gegen Argentinien um den Titel. Das zweite Halbfinale findet heute Abend statt. Die schwarz-rote Bundesregierung steckt weiter im Umfragetief. Laut aktuellem Trendbarometer von RTL und NTV sind 82% der Bundesbürger mit der Arbeit der Regierungskoalition unzufrieden. Besonders schlecht schneidet Bundeskanzler Friedrich Merz ab. Mit ihm sind sogar 85% unzufrieden.
2: Und der Frust ist offenbar auch in den eigenen Reihen groß. Selbst unter den Anhängern von CDU und CSU ist mehr als die Hälfte mit der Regierungsarbeit unzufrieden. Bei der SPD sind es sogar fast 3/4. Dabei versucht die Koalition gerade mit einer ganzen Reihe von Reformen gegenzusteuern. Etwa bei Gesundheit, Heizen und Rente. Auch Steuerentlastungen für kleine und mittlere Einkommen sind geplant. Bislang schlägt sich das in den Umfragewerten aber nicht nieder. Zoe Tassovali, Redaktion.
1: 5 Jahre nach der Flutkatastrophe hat das Ahrtal der Opfer gedacht. Bei einer Gedenkveranstaltung in Bad Neuenahr-Ahrweiler erinnerte eine Schweigeminute an die mindestens 135 Toten. Der rheinland-pfälzische Ministerpräsident Gordon Schnieder fand anschließend deutliche Worte zum damaligen Versagen des Staates.
3: Es ist das Versprechen und die Zusage des Staates, seine Bürgerinnen und Bürger zu schützen. Dieses Versprechen wurde nicht eingehalten. Der Staat hat in dieser Frage und in dieser Nacht versagt. Dafür bitte ich als Ministerpräsident um Entschuldigung.
1: Der Ministerpräsident von Rheinland-Pfalz, Gordon Schnieder. Das US-Militär blockiert erneut iranische Häfen und Küstengebiete. Eine Seeblockade sei um 22 Uhr deutscher Zeit aufgenommen worden, teilte das zuständige Regionalkommando des US-Militärs auf der Plattform X mit. Schiffe werden so daran gehindert, dass sie iranische Häfen oder Küstengebiete ansteuern oder von dort wegfahren können. Wie lange die US-Blockade andauern wird, ist derzeit unklar.
4: Sie haben es in die Mitte der Woche geschafft und mittelmäßig ist dieses Mal auch wieder die richtige Bezeichnung für das Wetter. Gerade mal 22 Grad in der Spitze, dazu viele, viele Wolken über ihren Köpfen zu erkennen und wohl auch die ein oder anderen Regenwolken über den Tag verteilt. Viel Sonne gibt es dadurch leider nicht, auch nicht morgen am Donnerstag. Da geht es mit möglichen Regenwolken und sogar leichten Gewitter weiter. Hier steigen die Temperaturen immerhin wieder etwas an auf 25 Grad maximal, gefolgt von 29 Grad am Freitag. Da könnte es dann mal richtiges Sommergewitter geben, denn es sieht weiterhin nach Niederschlägen aus und das scheint sich auch erstmal noch am Samstag fortzusetzen.

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1: Papst Johannes der 23. Die 10 Gebote der Gelassenheit. Das 4. Gebot, Realismus. Nur für heute werde ich mich an die Umstände anpassen, ohne zu verlangen, dass die Umstände sich an meine Wünsche anpassen.

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1: Ich bin Diana Kramer. Spanien steht im Finale der Fußball-Weltmeisterschaft. Die Europameister besiegten im Halbfinale Frankreich souverän mit 2:0. Für Spanien ist es die erste WM-Finalteilnahme seit dem Titelgewinn 2010.
2: Ein verdienter Sieg der Spanier, die Frankreichs hochgelobte Offensive um Superstar Mbappé fast durchgängig kontrollieren. Schon nach 22 Minuten die Führung durch Oyarzabal per Strafstoß. Porro besorgt nach 58 Minuten den zweiten Treffer. Spanien liefert auf den Punkt die beste Turnierleistung ab und kann nun entspannt verfolgen, ob sich heute im anderen Halbfinale Messis Argentinier oder England um Kane und Bellingham durchsetzt. Die Polizei in Atlanta ist im Großeinsatz. Die Begegnung dort gilt als Hochrisikospiel. Thomas Thonfeld, Sportredaktion.
1: Die USA haben ihre Blockade von iranischen Häfen wieder aufgenommen. Laut dem zuständigen Regionalkommando des US-Militärs sollen so Schiffe daran gehindert werden, iranische Häfen oder Küstengebiete anzusteuern oder sie zu verlassen. US-Präsident Donald Trump hatte die Wiederaufnahme der Blockade am Montag angekündigt. Seine Idee, von anderen Ländern eine Gebühr für die sichere Durchfahrt durch die Straße von Hormuz zu erheben, hat er inzwischen aber wieder aufgegeben.
3: Stattdessen will er die Golfstaaten in die Pflicht nehmen, mehr Geld in Handel und Investitionen mit den USA zu stecken. Ob die Golfstaaten da zustimmen, ist noch nicht klar. Trump aber betont nun, dass er eine Gebühr für die Meerenge generell nicht gut findet. Der Seeweg müsse offen und frei befahrbar sein. Tina Eck, USA.
1: Diebstahl, Brandstiftung und Vandalismus. Bei der Deutschen Bahn gab es einem Medienbericht zufolge in diesem Jahr bereits 2200 Fälle von Sabotage. Das seien 7% mehr Vorfälle als im Vorjahreszeitraum, berichtet die Bild-Zeitung. Erst letzte Nacht hatte es im niedersächsischen Neu-Wulmsdorf einen Brandanschlag auf einen Verteilerkasten für die Leit- und Sicherheitstechnik der Bahn gegeben. In Würzburg läuft derzeit ein Großeinsatz. Die Polizei sucht dort seit dem Abend einen Verdächtigen. Er soll bewaffnet sein. Passanten hatten mehrere Schüsse gemeldet. Hinweise auf Verletzte gab es laut Polizei nicht. Mit einem Großaufgebot werde derzeit nach dem mutmaßlichen Schützen gefahndet. Autofahrer in und um Würzburg wurden dringend davor gewarnt, Anhalter mitzunehmen.
4: Schön, dass Sie bei uns sind. Hier ist Radio Paradiso mit dem Wetter für Berlin und Brandenburg. Und das scheinen ein paar regnerische Tage zu werden. 22 Grad heute am Mittwoch, dazu die ein oder anderen Schauer zu erkennen. Wenig Sonne, viele Wolken. Ein ähnliches Bild dann auch gleich nochmal morgen am Donnerstag. Nicht nur normale Regenschauer, sondern auch leichte Gewitter sind hier tatsächlich möglich. Bei 25 Grad maximal. Auch am Freitag sollten Sie sich auf mögliche Gewitter gefasst machen. Hier aber immerhin wieder bei 29 Grad in der Spitze.

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1: Der Maler Vincent van Gogh. Konkurrenz, die dem Neid entspringt, ist etwas ganz anderes als die Bemühung, sein Bestes zu tun, um aus gegenseitiger Achtung die Arbeit so gut wie möglich zu machen. Im Neid sehe ich nichts Gutes. Doch würde ich eine Freundschaft verachten, die nicht von beiden Seiten einige Anstrengung verlangt, dass man auf der gleichen Höhe bleibt,